0: ihre Verteidigungsausgaben deutlich zu erhöhen. Andernfalls drohten Konsequenzen, sagte er bei einer Sicherheitskonferenz in Singapur. Verbündete, die sich weigerten, müssten mit einer deutlich anderen Vorgehensweise der USA rechnen. Außerdem warnte Hegseth vor einer möglichen Vorherrschaft Chinas im Indopazifik. Während des Champions League-Finales ist es in Paris zu Zusammenstößen zwischen der Polizei und Fußballfans gekommen. 230 Menschen wurden nach Behördenangaben festgenommen. Allein in der Hauptstadt waren 8000 Polizisten im Einsatz. Aus Paris, Julia Borutta.
1: Eine Maßnahme, um Zustände wie im letzten Jahr mit Zerstörungen, Plünderungen, 200 Verletzten und sogar 2 Toten zu verhindern. Diesmal, so wünschte es sich am Abend Bürgermeister Emmanuel Grégoire auf Ex, solle mit Freude und im gegenseitigen Respekt gefeiert werden. Schon jetzt ist klar, dass die Party weitergeht. Am Sonntag werden 100.000 Fans zur Parade der siegreichen Spieler auf dem Champ de Mars vom Eiffelturm erwartet. Danach werden die Helden von Präsident Macron im Élysée-Palast empfangen.
0: Das Finale in Budapest hat zum zweiten Mal in Folge Paris Saint-Germain gewonnen mit 4:3 nach Elfmeterschießen gegen den FC Arsenal. Das Wetter in Deutschland, in der Nacht meist trocken bei 18 bis 7 Grad. Am Tag in der Mitte und im Süden dichte Wolken und sonnige Phasen im Wechsel, dazu schwülwarm. Später von West nach Ost teils kräftige Schauer und Gewitter, örtlich Unwettergefahr durch Starkregen, Hagel und Sturmböen. Maximal 18 bis 30 Grad. Die Zeit, es ist 2:03 Uhr.
2: 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Wir schauen auf die Straßen und los geht's mit der A9 Nürnberg Richtung Halle Leipzig. Da gab's einen Unfall zwischen Lauf Hersbruck und Schneitach, deshalb ist da gesperrt. Empfohlene Umleitung für euch über die U63. Die A1 Lübeck-Hamburg wird zwischen Dreieck Hamburg-Südost und Dreieck Norderelbe in beide Richtungen wegen Bauarbeiten gesperrt bis 9 Uhr noch. Die A3 Oberhausen-Arnheim ist zwischen Emmerich-Ost und Beek in den Niederlanden wegen Bauarbeiten bis Montagmorgen dicht. Da werden 2 Brücken abgerissen. Außerdem die A4 Köln Richtung Olpe ist zwischen Engelskirchen und Bielstein bis morgen 17 Uhr gesperrt. Die A9 Nürnberg Richtung München ist zwischen Allersberg und Hilpoltstein nach einem Unfall gesperrt. Umleitung da über die U52. Die A33 Bielefeld Richtung Brilon ist zwischen Paderborn Schloss Neuhaus und Paderborn Elsen nach einem Unfall bis 3 Uhr gesperrt. Die A63 Mainz Richtung Kaiserslautern ist zwischen Göllheim und Winnweiler wegen Fahrbahnerneuerung bis Sonntag 22 Uhr gesperrt. Die A66 Wiesbaden Richtung Frankfurt ist zwischen dem Schiersteiner Kreuz und Wiesbaden-Biebrich wegen einer Baustelle bis Montag um 5 gesperrt. Ihr könnt da ausweichen über die A643 und die A60. Und die A96 haben wir auch noch. München-Lindau ist zwischen Kreuz-Memmingen und Eitrach in beide Richtungen wegen einer Baustelle bis morgen um 4 dicht. Die B91 haben wir auch noch. Die Merseburger Straße Richtung Halle. Zwischen Schkopau und Halle-Ammendorf gab es einen Unfall, auch da gesperrt. Weiter geht's auf der B198 Plau-Neustrelitz. Da ist in Höhe der Chausseestraße ein Unfall gesperrt. Passiert deshalb gesperrt. In beide Richtungen bis 3 Uhr noch, herrje. Und eine Meldung haben wir da immer noch, und zwar von der A93 Richtung Regensburg. Die Anschlussstelle im Kreuz Regensburg ist wegen Bauarbeiten gesperrt, das bis 6 Uhr. Jetzt haben wir es aber geschafft, Leute, kommt gut durch.
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2: Habt ihr das auch schon mal gedacht so? Irgendwie so einen Film gesehen oder ein Buch gelesen und dachtet so, boah, da wäre ich richtig gern Teil von. Ich wünschte, ich könnte in dieser Geschichte drin sein. Also ich wollte früher immer zu Schloss Einstein gehören. Kennt ihr diese Kinderserie? Egal, es gibt ein Buch, das stelle ich euch gleich vor, beziehungsweise eine junge Nachtkollegin Gesa Wegeng stellt euch das vor. Und das zeigt, sowas sollte man sich nie wünschen, weil wenn es dann wahr wird, dann könnte das richtig, richtig doll schief gehen. Und das wollen wir natürlich nicht. Hier ist Kerstin Breuer. Ich wünsche euch eine ganz zauberhafte Nacht und hoffe, euch geht's gut. Schön, dass ihr da seid.

0: Man nehme einen Thriller, packt etwas Romance dazu und was ergibt das? Romance! Junge Nachtbücherfrau Gesa Wegen, du hast If Books Could Kill von Kate Eberly dabei. Und das ist so eins. Worum geht's genau?
1: Es geht hier um Roxy. Sie ist absoluter Romance-Fan, liest wirklich eine Love-Story nach der nächsten. Und gerade die Bücher von Anne Matthews haben es ihr so richtig angetan. Nur allzu gerne wäre sie die Hauptfigur in ihrem nächsten Roman, würde zu gerne mal dieses Leben führen von den Figuren da. Doch sie hätte diesen Wunsch niemals aussprechen sollen.
2: Warum? Weil die Autorin tatsächlich eine Hauptfigur nach ihr benennt, oder?
1: Nee, der Wunsch wird sogar so richtig, richtig, richtig wahr. Sie wird wirklich die Hauptfigur in einem neuen Buch von Anne Matthews und erlebt dann plötzlich all das, was die Autorin sich gerade parallel ausdenkt. Blöd nur, dass sie dieses Mal eben keine Liebesgeschichte schreibt, sondern einen Thriller.
2: Klingt spannend, aber Romans Anteil gibt's trotzdem.
1: Der kommt dann in Form von Grant, ein junger Literaturprofessor, der aus Versehen von Roxy entführt wird. Er sitzt ungünstigerweise in ihrem Fluchtauto. Und naja, erst hält er sie für verrückt, aber dann werden sie irgendwie ein Team und plötzlich ist da dieses Kribbeln. Mhm. Aber auch die Angst, ob er real ist oder nur eine Figur im Buch, die sich auflösen wird, sobald das Ende geschrieben wurde.
2: Eieiei, kannst du empfehlen, das Buch?
1: Ja, also mir hat echt großen Spaß gemacht. Die Story ist spannend, aber eben nicht so düster wie jetzt normale Thriller. Mhm. Gerade auch durch diese Buch-im-Buch-Ebene hatte ich das Gefühl, dass dieses Genre, dass die sich hier nicht allzu ernst nehmen, auch weil Roxy und Grant immer wieder versuchen, sie zu entlarven und so von oben auf alles schauen. Das fand ich echt gut gemacht. Also ist mal was anderes, auch wenn es ein bisschen kompliziert klingt, war es doch super easy zu lesen, ein bisschen skurril und schon auch echt sweet.
2: Das sagt junge Nachtkollegin Gesa Wegen über If Books Could Kill von Kate Eberly.

0: Eine Freundin von mir sagt manchmal, dass ich einen Hexensinn habe, weil es kommt vor, dass ich Dinge weiß, die erst noch passieren werden. Also jetzt auf ernsthaft mal, ne? Nicht so auf Hokuspokus, eher so menschenkenntnismäßig. Und diese krasse Intuition haben halt eigentlich voll viele Girls, sind wir ehrlich. Das sagt auch Olivia Rodrigo.
1: Ehrlich gesagt haben meine Freundinnen die beste weibliche Intuition. Sie geben mir ständig Ratschläge und manchmal denke ich mir, ach, ich will das alles gar nicht hören. Aber am Ende haben sie immer recht. Ich sollte ihnen echt mehr vertrauen.
0: Und genau darum geht's auch so ein bisschen in ihrem Song Drop Dead. Das ist sehr, sehr nice. Und hört ihr jetzt hier in der jungen Nacht der ARD.

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Wir schauen auf die Straßen und los geht's mit der A9 Nürnberg Richtung Halle-Leipzig. Zwischenlauf Hersbruck und Schneitach gibt's einen Unfall, deshalb ist da gesperrt. Umleitung für euch am besten über die U63. Außerdem die A1 Lübeck, Hamburg. Zwischen Dreieck Hamburg Südost und Dreieck Norderelbe. In beide Richtungen wegen Bauarbeiten bis 9 Uhr gesperrt. Die A2 Dortmund Richtung Oberhausen ist zwischen Dortmund Nordost und Mengede nach einem Unfall gesperrt. Die A3 Oberhausen-Arnheim ist zwischen Emmerich Ost und Beek in den Niederlanden wegen Bauarbeiten bis Montagmorgen gesperrt. Da werden einfach mal zwei Brücken abgerissen. Klar. Die A4 Köln Richtung Olpe ist zwischen Engelskirchen und Bielstein bis morgen 17 Uhr gesperrt. Die A9 Nürnberg Richtung München ist zwischen Allersberg und Hilpoltstein nach einem Unfall gesperrt.

0: Die B91, die Merseburger Straße Richtung Halle, ist zwischen Schkopau und Halle-Ammendorf nach einem Unfall gesperrt. Noch ein Unfall auf der B198 Plauneu-Strelitz in Höhe Chausseestraße. Deshalb da gesperrt bis 3 Uhr in beide Richtungen. Und letzte Meldung aktuell von der A93 Richtung Regensburg. Die Anschlussstelle im Kreuz Regensburg ist wegen Bauarbeiten gesperrt und zwar bis 6 Uhr. Kommt gut und sicher an.
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0: Moinsi, Kerstin Breuer ist hier und ich frage mich, warum seid ihr wach, Leute? Seid ihr Party machen? Seid ihr am Arbeiten? Meldet euch doch mal rein. Vielleicht seid ihr wie Martin, der gerade vom Gig mit seiner Coverband nach Hause fährt und die junge Nacht hört. Grüße gehen raus. Was ist es bei euch? Ich habe eben noch gesehen, hier Timo hat geschrieben, der ist in der Kneipe mit seinen Jungs, weil Kollege John Geburtstag hat. Happy Birthday an der Stelle. 0221 567 89 111. Kommt gut durch die Nacht. Alle

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1: Miles Smith in der Jungen nach der ARD und Meldung diese Woche. Junge Menschen rauchen wieder mehr. Das zeigen Zahlen einer Gesundheitsbehörde. Vor allem Vapen wird immer beliebter und Jona aus Erftstadt, der checkt das.
2: Also ich vape rund um die Uhr jeden Tag, also fast. Also ich finde es gut, dass man dadurch sehr viel Stress verlieren kann. Dann kann man einfach rauchen, hat man keinen Stress mehr.
1: Aber heute, an diesem 31. Mai, liebe Leute, da ist Weltnichtrauchertag. Deshalb dachten wir uns, lass mal ein bisschen Motivation sammeln für die, die eigentlich, wenn sie ganz ehrlich sind, gerne aufhören wollen würden. Miriam aus Köln zum Beispiel hat vor einem Jahr erfolgreich aufgehört.
3: Ich habe in den Spiegel geschaut und mich daran erinnert, dass ich mein halbes Leben rauche und das hat mich angeekelt. Denk einfach nicht an die Zigarette, die bringt überhaupt nichts. Denk dir einfach, ich bin stärker als diese Zigarette, du schaffst das.
1: Miriam, einfach Spirit Animal für alle, die ihre Kippen loswerden wollen.

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1: Um 3 Uhr mit Lisa Kuppa. Das BAföG für Studierende wird wohl doch nicht erhöht. Bundesforschungsministerin Bär sagte den Funke-Medien, sie habe gehört, dass die Reform von den Regierungsfraktionen nicht mehr unterstützt werde. Aus der Nachrichtenredaktion Stefanie Meyer-Negle.
2: Die CSU-Politikerin äußerte Verständnis für das Mögliche aus und verwies auf Kürzungen bei Pflegebedürftigen und dem Kindergeld. Da könne man nicht an anderer Stelle gleichzeitig höhere Leistungen versprechen. Dass es überhaupt BAföG in Deutschland gibt und keine Studiengebühren, ist aus ihrer Sicht eine privilegierte Situation. Es sei kein Drama, wenn Studierende neben dem Studium jobbten und wichtige Erfahrungen fürs Leben und den Beruf sammelten, sagte Bär.
1: Viele junge Menschen verzichten auf Kinder, weil sie sich Sorgen über die Zukunft machen. Das zeigt eine Studie der Barth-Stiftung für Zukunftsfragen in Hamburg. 2/3 der Befragten sagen, sie wollen wegen Geldsorgen keine Familie gründen. 60% begründen es mit einer unsicheren Zukunft für Kinder. Mehr als die Hälfte kritisiert die fehlende staatliche Unterstützung. Berufliche Gründe werden dagegen seltener genannt als noch vor 10 Jahren. US-Verteidigungsminister Hegseth hat die NATO-Verbündeten erneut aufgefordert, ihre Verteidigungsausgaben deutlich zu erhöhen. Anderenfalls drohten Konsequenzen, sagte er bei einer Sicherheitskonferenz in Singapur. Einzelheiten von Jasper Tiedemann.
3: Hegseth forderte vor allem westeuropäische Staaten auf Moralpredigten zu verzichten, wenn sie mit den USA nicht einer Meinung seien. Zudem kündigte Hegseth wichtige Entscheidungen zur Sicherheit Europas an, ohne auf Einzelheiten einzugehen. Einem Bericht der Welt am Sonntag zufolge wollen die USA bei einer NATO-Konferenz im Juni darüber informieren, welche militärischen Fähigkeiten sie künftig nicht mehr oder nur noch eingeschränkt für die Verteidigung Europas bereitstellen werden.
1: Während des Champions-League-Finales ist es in Paris zu Zusammenstößen zwischen der Polizei und Fußballfans gekommen. Nach Behördenangaben wurden Wurfgeschosse und Tränengas eingesetzt. Ein Polizist wurde verletzt. Nahe der Champs-Élysées ist eine Bushaltestelle zerstört worden. Außerdem gab es mehrere Sachschäden. Insgesamt wurden 45 Menschen in Gewahrsam genommen. 89 erhielten eine Geldstrafe. Das Finale in Budapest hat Paris Saint-Germain gewonnen mit 4:3 nach Elfmeterschießen gegen den FC Arsenal. Das Wetter in Deutschland. In der Nacht meist trocken bei 18 bis 7 Grad. Nur im Westen einzelne Schauer und Gewitter. Am Tag in der Mitte und im Süden dichte Wolken und sonnige Phasen im Wechsel, dazu schwül warm. Später von West nach Ost teils kräftige Schauer und Gewitter, örtlich Unwettergefahr durch Starkregen, Hagel und Sturmböen. Ganz im Norden trocken und freundlich. Dazu gibt es maximal 18 bis 30 Grad. Und zum Abschluss noch die Zeit. Es ist gleich 3:03 Uhr.
4: Hier ist die Junge Nacht. Wir schauen auf die Straßen und starten mit der A9 Nürnberg Richtung Halle-Leipzig. Zwischen Lauf Hersbruch und Schneitach gab es einen Unfall, deshalb gesperrt da. Empfohlene Umleitung für euch über die U63. Die A1 Lübeck-Hamburg ist zwischen Dreieck Hamburg-Südost und Dreieck Norderelbe in beide Richtungen wegen Bauarbeiten bis 9 Uhr gesperrt. Brückenabriss auf der A3 Oberhausen-Arnheim zwischen Emmerich-Ost und Beek in den Niederlanden, deshalb da bis Montagmorgen gesperrt. Die A4 Köln Richtung Olpe ist bis 17 Uhr morgen gesperrt zwischen Engelskirchen und Bielstein. Die A9 Nürnberg Richtung München haben wir auch noch. Da gab es einen Unfall zwischen Allersberg und Hilpoltstein, deshalb da gesperrt. Umleitung über die U52. Die A63 Mainz Richtung Kaiserslautern ist zwischen Göllheim und Winnweiler wegen Fahrbahnerneuerung bis 22 Uhr gesperrt. Die A66 Wiesbaden Richtung Frankfurt ist zwischen dem Schiersteiner Kreuz und Wiesbaden-Biebrich wegen der Baustelle bis Montag um 5 gesperrt. Bitte da über die A643 und die A60 ausweichen. Die A96 München-Lindau ist zwischen Kreuz Memmingen und Eitrach in beide Richtungen wegen einer Baustelle bis morgen um 4 gesperrt. Die A255, 2 Hamburg-Veddel, stadtauswärts, ist im Dreieck Norderelbe in der Überleitung zur A1 Richtung Lübeck wegen Bauarbeiten bis 9 Uhr gesperrt. Die B51, Grenzübergang Hahnweiler-Saarbrücken, ist zwischen Bübingen und der A620 Saarbrücken-Güdingen nach einem Unfall in beide Richtungen gesperrt. Die B91 haben wir auch noch, die Merseburger Straße Richtung Halle ist zwischen Schkoppau und Halle-Ammendorf nach einem Unfall gesperrt. Und letzte Meldung aktuell kommt von der A93 Richtung Regensburg. Da ist es die Anschlussstelle im Kreuz Regensburg, die gesperrt ist wegen Bauarbeiten. Und zwar bis 6 Uhr noch. Kommt gut durch.
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4: Moin, Sie, moin, Kerstin Breuer hier und in der nächsten halben Stunde habe ich was für euch, wenn ihr entweder James Bond-Fan seid oder wenn ihr gerne zockt. Eigentlich ist es auch eine geile Kombi. Hört ihr gleich.

0: euch noch rätselt, wer wird der nächste James Bond, sind die Spiele mal wieder deutlich schneller. Jetzt gibt es nämlich einen neuen virtuellen James Bond, gespielt von Iron Patrick Gibson. Den kennen wir aus Serien wie The OA oder Dexter Original Sin. Und das Spiel heißt 007 First Light und junge Nachtkollege Tobi Wienke hat es für euch gezockt. Und Tobi, du sagst, am Anfang muss man als James Bond im Spiel noch die Ausbildung zum Geheimagenten machen, aber dabei bleibt es nicht.
1: Natürlich nicht. Wir gehen auch auf Mission im Geheimdienst Ihrer Majestät. Denn ein ehemaliger Doppel-Null-Agent, 009, der ist vor 10 Jahren spurlos verschwunden. Und zwar kurz nachdem dieses Agentenprogramm eingestellt wurde und durch eine KI ersetzt. Jetzt taucht er wieder auf, bedroht den MI6. Und zwar kurz nachdem die neue M das Agentenprogramm wieder hat aufleben lassen.
0: Das klingt ziemlich klassisch, muss ich sagen.
1: Ja, genau, richtig. Man muss aber dazu sagen, unser junger James Bond, der ist eben noch nicht dieser abgebrühte, coole Typ, sondern eher ein Hitzkopf, aber Sprüche kann er auch. Ja, die Jungs wollen wirklich tanzen. Und zwar, wenn es bei einem Einsatz in einem Club zu einer Massenschlägerei kommt. Und warum gibt es die Massenschlägerei? Natürlich, weil Bond die falsche Frau anspricht. Ja, es hat wirklich alles, was eine Bond-Story braucht. 14 Jahre warten seit dem letzten Game, die haben sich wirklich gelohnt.
0: So, jetzt haben wir über die Story gesprochen von 007 First Light. Und was es spielerisch kann, das hört ihr gleich nach 2 Songs hier in der Jungen Nacht.

0: 20 nach 3, hier ist die Junge nach der ARD und James Bond ist zurück, aber diesmal nicht im Kino. 007 First Light heißt das neue Game, ist draußen für PlayStation, PC und Xbox. Und Junge nach Kollege Tobi Winke, wir spielen da ja den jungen James Bond, der noch in der Ausbildung ist, das hast du uns schon erzählt, aber was genau ist denn das für ein Spiel?
1: Na, es ist ein Action-Adventure, also wir schauen Bond über die Schulter und das Spiel kommt aus dem Studio hinter der Hitman-Serie. Daran ging es um diesen Auftragsmörder mit Glatze, rote Krawatte und so, den kennt man. Und das merkt man auch spielerisch.
0: Und wie genau?
1: Wie bei Hitman müssen wir als James Bond auch gerne möglichst unauffällig an unsere Ziele kommen und gerne schleichen, uns auch mal verkleiden, in Dialogen auch schon mal lügen. Und es gibt immer mehrere Lösungen, um ans Ziel zu kommen.
0: Okay, aber es gibt schon auch Action, Explosionen und so ein Stuff, ne?
1: Es gibt natürlich die Bond-mäßigen Action-Szenen. Okay. Wir haben Schießereien, Verfolgungsjagden im Auto oder auch im Boot und wir stürzen auch aus dem Flugzeug an einer Stelle. Also es fehlt wirklich nichts. Und natürlich gibt's auch diese ganzen kleinen Gimmicks hier von Q, ne?
0: Hier so, wie heißt das Ding? Kugelschreibergranate und sowas?
1: Genau, richtig. Wir können mit der Uhr zum Beispiel Sachen scannen und Geräte hacken. Giftpfeile, Rauchgranaten, Laserarmband, also wirklich den ganzen Kram von Q. Aber ich muss sagen, diese Gimmicks, die sind jetzt nicht wirklich spielentscheidend, aber es ist im Film ja genauso so ein Q-Gimmick, das wird einmal groß vorgestellt, hat dann einen Auftritt und das war's dann, deswegen passt auch das dann wieder.
0: Okay, aber ist schon auch ein gutes Game, also auch wenn man kein Bond-Fan ist?
1: Also ich sag mal so, wenn du jetzt kein Bond-Fan bist, dann hast du vielleicht nicht ganz so diese Gänsehaut-Momente und das Spiel holt dich nicht ganz so ab, aber ey, wer ist denn kein Bond-Fan?
0: Da sagst du was. 007 First Light ist draußen, das erste Bond-Game seit 14 Jahren.

Hier ist die junge Nacht. Wir schauen auf die Straßen und starten mit der A9 Nürnberg Richtung Halle-Leipzig. Zwischen Lauf Hersbruck und Schneitach gab es einen Unfall, deshalb da gesperrt. Umleitungen empfehlen wir euch über die U63. Die A1 Lübeck-Hamburg wird zwischen Dreieck Hamburg-Südost und Dreieck Norderelbe in beide Richtungen wegen Bauarbeiten noch bis 9 Uhr gesperrt sein. Die A3 Oberhausen-Arnheim zwischen Emmerich-Ost und Beek in den Niederlanden wegen Bauarbeiten bis Montagmorgen gesperrt. Die A4 Köln Richtung Olpes zwischen Engelskirchen und Bielstein bis morgen um 17 Uhr gesperrt. Die A9 Nürnberg Richtung München ist zwischen Allersberg und Hilpoltstein nach einem Unfall gesperrt. Umleitung da über die U52. Die A63 Mainz Richtung Kaiserslautern ist zwischen Göllheim und Winnweiler wegen Fahrbahnerneuerung bis Sonntag 22 Uhr gesperrt. Die A66 Wiesbaden Richtung Frankfurt ist zwischen dem Schiersteiner Kreuz und Wiesbaden-Biebrich wegen einer Baustelle bis Montag um 5 gesperrt. Bitte da über die A643 und die A60 ausweichen. Die A96 München-Lindau ist zwischen Kreuz-Memmingen und Aitrach in beide Richtungen wegen einer Baustelle bis morgen um 4 gesperrt. Die A255 Zweig Hamburg-Veddel stadtauswärts ist im Dreieck Norderelbe in der Überleitung zur A1 Richtung Lübeck wegen Bauarbeiten bis 9 Uhr gesperrt. Die B51 Grenzübergang Hahnweiler-Saarbrücken ist zwischen Bübingen und der A620 Saarbrücken-Güdingen nach einem Unfall in beide Richtungen gesperrt. Noch einen Unfall gab es auf der B91. Die Merseburger Straße Richtung Halle ist deshalb zwischen Schkopau und Halle-Ammendorf gesperrt. Die A93 haben wir auch noch. Letzte Meldung zurzeit in Richtung Regensburg ist es die Anschlussstelle im Kreuz Regensburg, die wegen Bauarbeiten

0: Also wenn Instagram nicht lügt, dann sind richtig viele Leute, die ich kenne, gerade im Urlaub. So eine Bekannte zum Beispiel, scheinbar auf den Philippinen, sieht ultra nice aus. Und wir kennen das ja alle, ne? So Insta oder auch TikTok, immer voll mit übertrieben geilen Feierstories, Partyvideos, Urlaubsreels, Challenges, die irgendwie witzig sind. Aber wie viel davon ist wirklich echt? Hab heute noch gehört von einer Kollegin, die meinte, ich poste zeitverzögert. Aber eher so, weil die abschalten will im Urlaub. Aber manche machen ja Dinge auch extra nur für die Insta-Story. Und jetzt würde ich euch das total gerne erzählen, aber es ist schon wieder ein Falschfahrer unterwegs. Und zwar auf der B17 Augsburg-Landsberg zwischen Messe-Universität in Augsburg und Kloster Lechfeld-Geltendorf kommt euch ein Falschfahrer entgegen. Bitte passt da gut auf, fahrt äußerst rechts und überholt nicht. Auf der B17 Augsburg-Landsberg zwischen Messe-Universität in Augsburg und Kloster Lechfeld-Geltendorf ist ein Falschfahrer unterwegs. Vorsichtig da in beide Richtungen. So, und jetzt geht's zurück zu den Instagram-Stories. Wir haben nämlich tatsächlich jemanden erwischt beim sich Sachen ausdenken, die in dem Moment gar nicht stattfinden. Junge Nachthörerin Lisa aus Bonn, die hat zugegeben, wenn sie einen Crush hat, dass sie schon mal den einen oder anderen, Register gezogen hat.
1: Also ich habe mich schon öfter fertig gemacht und so getan, als würde ich dann rausgehen, zum Beispiel damit jemand bestimmt ist, die Story dann sieht. Hatte dann vielleicht auch vorher schon eine klare Vision davon, wie ich das Bild gerne hätte und dann habe ich mich danach aber wieder abgeschminkt und bin ins Bett gegangen. Und
0: geil auch, ey. Manche flexen auch irgendwie dann mit Sachen eben so nachträglich, ne, die sie gemacht haben, zum Beispiel Bilder aus dem Café vom Strand, Alisa aus Köln auch.
2: Ja, einfach so Bilder posten von vor 10 Jahren, aber sie einfach nochmal posten und so tun, als wäre es jetzt gerade gewesen. Urlaub zum Beispiel. Oder ich wäre an einem Ort, wo ich eigentlich gerade gar nicht bin, aber ich war da schon. Und dann poste ich das einfach.
0: Was ein Aufwand, Leute. Das ist ja wirklich der Wahnsinn. Und vor allem ist es ja manchmal auch für Leute, die immer die Storys gucken, aber eigentlich uns gar nicht folgen, sondern immer nur so zum Stalken vorbeischauen. Aber das sehen wir vielleicht bald nicht mehr, weil Meta ein Bezahlangebot einführen will und dann soll man sogar Storys angucken können, ohne dass der es gepostet hat, sieht, dass man das gemacht hat. Was man nicht weiß, macht dich nicht heiß, oder wie heißt das nochmal, ne? Dann, liebe Leute, können wir uns aber den ganzen Aufwand mit den Fake-Stories auch endlich sparen, oder? Hier ist die junge Nacht mit Olivia Dee.

Urlaub fände ich jetzt angemessen, oder? Wenn es eh schon so gottlos heiß hier die ganze Zeit ist. Auch wenn es langsam ein bisschen abgekühlt hat. Ich habe gehört, hier und da schon Gewitter, Regen. Darüber freuen wir uns. Aber wenn es heiß ist, ist es ja eigentlich am geilsten, wenn wir an einem schönen Ort sind. Und ich kann Thailand auf jeden Fall in den Raum werfen. Das war meine erste richtige Fernreise. Und das waren die weißesten Strände der Welt. Und auf eine der Inseln dort beamen wir uns jetzt. Ans Blaue Meer und zu den Full Moon Partys. Zusammen mit Finch und Green. Hier ist Koh Phangan in der Jungnacht.

ist denn los heute? Noch ein Falschfahrer auf der A60 Wittlich-Lüttich zwischen Kreuz Wittlich und Spangdahlem. Kommt euch ein Falschfahrer entgegen, fahrt bitte äußerst rechts und überholt nicht. Auf der A60 Wittlich-Lüttich zwischen Kreuz Wittlich und Spangdahlem ist ein Falschfahrer unterwegs. Vorsichtig bitte da sein in beide Richtungen.

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1: Um 4 Uhr mit Lisa Kupper. Viele junge Menschen verzichten darauf, eine Familie zu gründen, weil sie sich Sorgen über die Zukunft machen. Das zeigt eine Studie der Barth-Stiftung für Zukunftsfragen in Hamburg. Aus der Nachrichtenredaktion Andreas Hein.
2: Dass die Geburtenrate zurückgeht, ist oft nicht auf einen fehlenden Kinderwunsch zurückzuführen, sondern auf wachsende Unsicherheiten. 2/3 der Befragten sagen, sie wollen wegen finanzieller Sorgen keine Kinder bekommen. Rund 60% sehen eine unsichere Zukunft für Kinder. Und mehr als die Hälfte kritisiert die fehlende staatliche Unterstützung. Häufig wurde auch der Wunsch nach Freiheit und Unabhängigkeit sowie der fehlende passende Partner genannt. Berufliche Gründe spielen aber seltener eine Rolle als früher. Sowohl die Vereinbarkeit von Familie und Beruf als auch der höhere Stellenwert einer Karriere wurden seltener genannt als noch vor 10 Jahren.
1: Bundesforschungsministerin Beer rechnet nicht mehr mit einer schnellen BAföG-Reform. Sie habe gehört, diese werde von den Regierungsfraktionen nicht mehr unterstützt, sagte die CSU-Politikerin den Funke-Medien. Beer äußerte Verständnis für das Mögliche aus und verwies auf Kürzungen bei Pflegebedürftigen und dem Kindergeld. Da könne man nicht an anderer Stelle gleichzeitig höhere Leistungen versprechen. Wegen des Ebola-Ausbruchs in der Demokratischen Republik Kongo fordert die Weltgesundheitsorganisation eine bessere Zusammenarbeit. WHO-Chef Tedros sagte bei einem Besuch vor Ort, man müsse mehr auf die lokale Bevölkerung hören. Das sei wichtig, um wirksame Lösungen gegen die Epidemie zu finden. Seit Mitte Mai sind im Kongo fast 250 Ebola-Tote und mehr als 1000 Verdachtsfälle registriert worden. Die WHO befürchtet, dass das Ausmaß der Epidemie deutlich größer ist. Tennisprofi Alexander Zverev trifft im Achtelfinale der French Open heute auf den Niederländer Jesper de Jong. Nach dem Ausscheiden von Novak Djokovic und Jannik Sinner gilt Zverev als letzter verbliebener Favorit auf den Titel. Sportreporter Steffen Gahr.
3: Gegen Jesper de Jong hat Zverev noch nie verloren. Der Niederländer steht noch nicht einmal in den Top 100. Alles andere als ein Erfolg von Zverev, der Nummer 3 der Welt, wäre eine Riesenüberraschung. Aber davon gab es im Turnierverlauf ja durchaus schon ein paar. Und Fakt ist auch, spielerisch war Zverevs letzter Auftritt ein kleiner Rückschritt. Einen Satz hat er liegen lassen. Er war nicht so dominant wie in der Runde zuvor. Nach 2 Night Sessions in Folge wird Zverev nun am Nachmittag auf dem vollbesetzten Center Court gefordert. Und das bei deutlich kühleren Temperaturen, was seinem Spiel nicht entgegenkommt.
1: Das Wetter in Deutschland. Am Morgen meist trocken bei 18 bis 7 Grad. Heute in der Mitte und im Süden dichte Wolken und sonnige Phasen im Wechsel, dazu schwülwarm. Später von West nach Ost teils kräftige Schauer und Gewitter, örtlich Unwetter mit Starkregen, Hagel und Sturmböen. Dazu gibt es maximal 18 bis 30 Grad. Die Zeit? Es ist 4.03 Uhr.
4: Hier ist die junge Nacht. Wir schauen auf die Straßen und haben immer noch den Falschfahrer auf der A60 Wittlich-Lüttich zwischen Kreuz Wittlich und Spang-Dahlem. Da kommt euch ein Falschfahrer entgegen, fahrt äußerst rechts und überholt nicht. Auf der A60 Wittlich-Lüttich zwischen Kreuz Wittlich und Spang-Dahlem ist ein Falschfahrer unterwegs. Vorsichtig sein bitte da in beide Richtungen. Weiter geht's auf der A9. Da gab's einen Unfall. Nürnberg Richtung Halle-Leipzig und zwar zwischen Lauf, Hersbruck und Schneitach. Umleitung am besten über die U63. Dann gibt es eine Entwarnung für den anderen Falschfahrer, der eben unterwegs war. B17 Augsburg-Landsberg ist sicher zwischen Messe, Universität in Augsburg und Kloster Lechfeld-Geltendorf. Da ist wieder alles in Ordnung. Die A1 Lübeck-Hamburg wird zwischen Dreieck Hamburg-Südost und Dreieck Nordelbe weiterhin gesperrt sein, wegen Bauarbeiten bis 9 Uhr in beide Richtungen. Die A3 Oberhausen-Arnheim zwischen Emmerich-Ost und Beek in den Niederlanden, wegen Bauarbeiten bis Montagmorgen gesperrt. A4 Köln Richtung Olpe bis 17 Uhr gesperrt morgen zwischen Engelskirchen und Bielstein. Unfall auf der A4 Görlitz Richtung Dresden in Höhe Burkau, deshalb da gesperrt. Die A9 Nürnberg Richtung München ist zwischen Allersberg und Hilpoltstein nach dem Unfall gesperrt. Umleitung über die U52. Die A63 Mainz Richtung Kaiserslautern zwischen Göllheim und Windweiler wegen Fahrbahnerneuerung bis Sonntag 22 Uhr gesperrt. Die A66 Wiesbaden Richtung Frankfurt ist zwischen dem Schiersteiner Kreuz und Wiesbaden-Biebrich wegen einer Baustelle bis Montag 5 Uhr gesperrt. Ihr könnt ausweichen über die A643 und die A60. Die A42 255, 2 Camburg-Veddel statt auswärts. Ist im Dreieck Norderelbe in der Überleitung zur A1 Richtung Lübeck wegen Bauarbeiten bis 9 Uhr gesperrt. Die B51, Grenzübergang Hahnweiler-Saarbrücken, ist zwischen Bübingen und der A620 Saarbrücken-Güdingen nach dem Unfall in beide Richtungen gesperrt. Die A93 Richtung Regensburg haben wir auch noch. Da ist es die Anschlussstelle im Kreuz Regensburg, die wegen Bauarbeiten gesperrt ist und zwar noch bis 6 Uhr. Kommt gut und sicher an.
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4: Hey, hey, Kerstin Breuer hier. Schön, dass ihr da seid. Und ich kann es halt immer noch nicht aussprechen. Hier, riesen Serienhype dieses Jahr. Heated Rivalry. Ich glaube, wir haben alle dieses Problem, das ganze Jahr schon. Egal, es gibt da quasi was Neues aus der Welt für alle Fans. Es wird interessant, darüber sprechen wir gleich. Es ist was zum Lesen. So viel kann ich vielleicht schon mal sagen. Und lesen ist ja auch schön. Machen wir gleich. Ed Sheeran hier.

0: Wer ist für den Hype des Jahres verantwortlich? Kann ich euch sagen. Auf jeden Fall diese beiden hier.
1: Ilya Rosanov? Shane Hollander, ich wollte mich vorstellen.
0: Aus Heated Rivalry, die Serie, deren Name es uns allen schwerfällt auszusprechen, aber die ist so krass abgegangen. Die Serie, in der es um zwei rivalisierende Eishockeyspieler geht, die sich ineinander verlieben, und die hat wirklich gefühlt die komplette Welt verrückt gemacht. Basiert auf dem Game Changer Buch, auf dieser Reihe, der kanadischen Autorin Rachel Reed. Und da gibt es jetzt Lesenachschub für alle deutschen Fans. In The Long Game wird nämlich die Story von Ilya und Shane weitererzählt. Junge Nachtkollegin Simone Sohn hat das Buch gelesen. Wie findest du es?
2: Ja, ich fand es super. Hat mich wieder total gepackt. Und ich habe auch hier und da vor Rührung ein paar Tränchen verdrückt.
0: Oh.
2: Ja, es gibt zwar auch wieder sehr viel Sex, also sehr viel und sehr explizit. Aber emotional, finde ich, geht dieser Teil irgendwie noch mehr in die Tiefe.
0: Okay, was passiert denn noch so, außer sehr viel Sex?
2: Ja, also die beiden, die sind jetzt hier schon seit einiger Zeit fest zusammen. Ich glaube, das kann man sagen. Mhm. Die halten ihre Beziehung aber weiter geheim, was vor allem Ilya sehr zu schaffen macht. Er hat generell mit mentalen Problemen zu kämpfen und spielt in einem erfolglosen Team, um Shane nahe zu sein. Und der reitet aber weiter so auf der Erfolgswelle und ist sehr auf seine Karriere fokussiert. Und als Leser, da fürchtet man so die ganze Zeit, dass es irgendwann so einen ganz großen Knall gibt. Also entweder, dass es zwischen den beiden eskaliert oder dass sie auffliegen. Also es ist wirklich ausreichend Spannung und Drama vorhanden. Und dann ist es aber auch wirklich immer wieder toll, wie süß die auch einfach miteinander sind. Also ich lieb's einfach.
0: Also merkt man gar nicht. Du bist sehr, sehr begeistert. The Long Game ist quasi die Fortsetzung von Heated Rivalry. Gibt's jetzt auf Deutsch zu haben. Hier ist die junge Nacht mit Kamera. Hug Yourself.

0: Hier ist die junge Nacht. Wir schauen auf die Straßen und los geht's mit der A9 Nürnberg Richtung Halle-Leipzig. Zwischenlauf Hersbruck und Schneitach nach einem Unfall gesperrt. Umleitung über die U63. Die A1 Lübeck-Hamburg wird weiterhin gesperrt bleiben bis 9 Uhr zwischen Dreieck Hamburg-Südost und Dreieck Norderelbe wegen Bauarbeiten. In beide Richtungen sogar. Die A3 Oberhausen-Arnheim zwischen Emmerich-Ost und Beek in den Niederlanden wegen Bauarbeiten bis Montagmorgen gesperrt. Die A4 Köln Richtung Olpe, da ist es die Sperrung zwischen Engelskirchen und Bielstein, die es noch gibt bis 17 Uhr morgen. Die A4 Görlitz Richtung Dresden ist in Höhe Burgau nach einem Unfall gesperrt. Die A9 Nürnberg Richtung München ist zwischen Allersberg und Hilpoltstein nach einem Unfall gesperrt. Umleitung für euch da über die U52. Die A63 Mainz Richtung Kaiserslautern zwischen Göllheim und Windweiler wegen Fahrbahnerneuerung bis Sonntag 22 Uhr gesperrt. Die A66 Wiesbaden Richtung Frankfurt ist zwischen dem Schiersteiner Kreuz und Wiesbaden-Biebrich wegen einer Baustelle bis Montag 5 Uhr gesperrt. Bitte da über die A643 und die A60 ausweichen. Die A255, Zweig Hamburg-Veddel, Stadt auswärts, ist im Dreieck Norderelbe in der Überleitung zur A1 Richtung Lübeck wegen Bauarbeiten bis 9 Uhr dicht. Die B51, Grenzübergang Hahnweiler-Saarbrücken, ist zwischen Bübingen und der A620 Saarbrücken-Güdingen nach einem Unfall in beide Richtungen gesperrt. Die A93 Richtung Regensburg haben wir auch noch. Da ist es die Anschlussstelle im Kreuz Regensburg. Die ist wegen Bauarbeiten gesperrt und zwar noch bis 6 Uhr. Eine gute und sichere Fahrt euch.
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0: Moin Sie, Kerstin Breuer hier. Oder gute Nacht vielleicht auch. Zumindest an alle.

0: Die junge Nacht ist hier und Temper City ist eine israelische Band und zwar die erste aus dem Land, die es in die US-amerikanischen Charts geschafft hat. Aktuell leben die drei Friends in L.A. und auch wenn sie jetzt erst ihre eigene Mucke machen, machen sie schon länger welche zusammen. Das hat uns Sänger Aiton erzählt.
1: Bevor es mit Temper City losging, haben wir mehrere hundert Songs für andere geschrieben. Dann haben wir uns für eine Band entschieden. Das fühlte sich natürlich an. Wir haben eine starke Verbindung im Studio gespürt und den gemeinsamen Traum, die Welt zu bereisen. Und jetzt machen wir die Musik erstmal für uns.
0: Das klappt doch safe mit der Welttour. Ich meine, ihr Song Self-Aware, der ist voll viral gegangen. Bei uns und in anderen Ländern ist das Lied auf Platz 1 der Charts. Dabei bleibt es aber nicht. Album ist auch schon in der Pipeline, hat Aiton uns verraten.
1: Die Songs gehen sehr in Richtung Indie-Rock, aber es gibt auch elektronische Einflüsse. Es wird also ein Mix sein. Inhaltlich geht es um ähnliche Themen wie in Self-Aware. Also es geht darum, sich selbst zu analysieren und es geht auch um Beziehungen. Ich würde sagen, in den Songs findet man unterschiedliche Perspektiven auf Beziehungsprobleme.
0: Self-Aware ist der erste Song von Temper City, der direkt ein internationaler Hit geworden ist. Jetzt hier.

0: Hier ist die junge Nacht und Abdulkader Shahin ist Comedian, der lebt in Berlin und der hat viel über die Berliner Clubs zu erzählen, was wir alle wissen sollten, bevor wir da das nächste Mal anklopfen.
1: Techno ist echt, echt spannendes Thema. Berghain. Kennt ihr die Scheiße? Berghain? Ja, so ein Club. Da kann man auch in so einen Darkroom ficken. Und weiß auch vielleicht nicht, wen man fickt. Alter, das ist schon aufregend. Ich stelle mir das auch so voll spannend vor. Da gehst du so rein und denkst du, heute passiert was. Heute geht's los, Alter. Und dann sitzt du da am Ende und denkst dir so, oh ja, ich hatte was mit einer richtig tollen Frau. Die wusste nicht, ob die Raverin ist oder nicht, aber am Ende doch. Aber dann war richtig geil, ey. Wir haben auch dieselben Probleme mit den Eltern. Wir sind echt gleich aufgewachsen, war voll der geile Vibe und alles. Ja, am Ende war das meine Schwester einfach. Oh ja, ist ein bisschen ehrenlos, sorry.
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1: Um 5 Uhr mit Lisa Kupper. Das BAföG für Studierende wird wohl doch nicht erhöht. Bundesforschungsministerin Bär sagte den Funke-Medien, sie habe gehört, dass die Reform von der Regierung nicht mehr unterstützt werde. Aus der Nachrichtenredaktion Stefanie Meyer-Negle.
2: Die CSU-Politikerin äußerte Verständnis für das Mögliche aus und verwies auf Kürzungen bei Pflegebedürftigen und dem Kindergeld. Da könne man nicht an anderer Stelle gleichzeitig höhere Leistungen versprechen. Dass es überhaupt BAföG in Deutschland gibt und keine Studiengebühren, ist aus ihrer Sicht eine privilegierte Situation. Es sei kein Drama, wenn Studierende neben dem Studium jobbten und wichtige Erfahrungen fürs Leben und den Beruf sammelten, sagte Bär.
1: In Deutschland fehlen nach Angaben des Richterbunds rund 2000 Staatsanwälte. In fast allen Bundesländern müssten 3 Ermittler die Arbeit für 4 tun, sagte Verbandschef Rehbehn der Bild am Sonntag. Strafverfahren würden immer länger dauern und kleinere Fälle würden häufig eingestellt. Rehbehn fordert Bund und Länder auf, sich auf die angekündigte Personaloffensive zu einigen. Bundesjustizministerin Hubig hatte neue Stellen für die Justiz versprochen. Der Bund will diese aber nicht dauerhaft finanzieren. Viele junge Menschen verzichten auf Kinder, weil sie sich Sorgen über die Zukunft machen. Das zeigt eine Studie der Barth-Stiftung für Zukunftsfragen in Hamburg. 2/3 der Befragten sagen, sie wollen wegen Geldsorgen keine Familie gründen. Mehr als die Hälfte kritisiert die fehlende staatliche Unterstützung. Berufliche Gründe werden dagegen seltener genannt als noch vor 10 Jahren. Die deutsche Fußballnationalmannschaft spielt heute in Mainz gegen Finnland. Es ist das letzte Testspiel auf deutschem Boden, bevor das Team von Trainer Julian Nagelsmann zur Weltmeisterschaft in den USA, Kanada und Mexiko reist. Sportreporter Philipp Hofmeister mit weiteren Infos.
3: Bundestrainer Julian Nagelsmann will in der ausverkauften Mainzer Arena inhaltlich die Dinge sehen, die in den wenigen Trainingseinheiten explizit einstudiert wurden. Personell umsetzen soll das gegen Außenseiter Finnland eine ziemlich junge deutsche Startelf, die im Mittelfeld unter anderem mit Felix Metscher, Alexander Pavlovic und Bayern-Shootingstar Lennart Karl auflaufen wird. Im Sturmzentrum bekommt Dennis Undav seine Chance als Ersatz für Kai Havertz, der am Abend im Champions-League-Finale traf. Das Endspiel gegen Titelverteidiger Paris Saint-Germain, aber trotzdem mit dem FC Arsenal verlor.
1: Das waren die Nachrichten mit Lisa Kupper. Das Wetter in Deutschland. Am Morgen meist trocken bei 18 bis 7 Grad. Heute in der Mitte und im Süden dichte Wolken und sonnige Phasen im Wechsel, dazu schwül warm. Später von West nach Ost teils kräftige Schauer und Gewitter, örtlich Unwettergefahr durch Starkregen, Hagel und Sturmböen. Ganz im Norden trocken und freundlich, dazu gibt es maximal 18 bis 30 Grad. Und zum Abschluss noch die Zeit, es ist 5.03 Uhr.
4: Hier ist die junge Nacht. Wir schauen auf die Straßen, dass ganz schön was los geht's mit der A9 Nürnberg Richtung Halle-Leipzig. Zwischenlauf Hersbruck und Schneitach gab's einen Unfall, deshalb gesperrt da. Umleitung am besten über die U63. Die A1 Lübeck-Hamburg wird weiterhin gesperrt bleiben zwischen Dreieck Hamburg-Südost und Dreieck Norderelbe in beide Richtungen wegen Bauarbeiten bis 9 Uhr noch. Die A3 Oberhausen-Arnheim ist zwischen Emmerich-Ost und Beek in den Niederlanden wegen Bauarbeiten bis Montagmorgen gesperrt. Da werden 2 Brücken abgerissen. Die A4 Köln Richtung Olpes zwischen Engelskirchen und Bielstein bis morgen 17 Uhr noch gesperrt. Die A4 Görlitz Richtung Dresden ist in Höhe Burgau nach einem Unfall gesperrt. Noch ein Unfall auf der A9 Nürnberg Richtung München zwischen Allersberg und Hilpoltstein. Umleitung deshalb, weil da auch gesperrt ist, über die U52. Die A45 Dortmund Richtung Hagen ist zwischen Ausfahrt Kreuz Dortmund Nordwest und Kreuz Kastrop-Rauxel-Ost. Wattenwort. Kreuz Kastrop-Rauxel-Ost. So, da gab es auch einen Unfall, deshalb da gesperrt. Die A63 Mainz Richtung Kaiserslautern zwischen Göllheim und Winnweiler Fahrbahnerneuerung, deshalb bis Sonntag 22 Uhr gesperrt. Die A66 Wiesbaden Richtung Frankfurt ist zwischen dem Schiersteiner Kreuz und Wiesbaden-Biebrich wegen einer Baustelle bis Montag 5 Uhr gesperrt. Bitte da über die A643 und die A60 ausweichen. Die A255 Zweig Hamburg-Vettelstadt auswärts ist im Dreieck Norderelbe in der Überleitung zur A1 Richtung Lübeck wegen Bauarbeiten bis 9 Uhr gesperrt. Außerdem die B51 Grenzübergang Hahnweiler-Saarbrücken ist zwischen Bübingen und der A620 Saarbrücken-Güdingen nach einem Unfall in beide Richtungen gesperrt. Und ich kann es kaum glauben, aber die letzte Meldung kommt aktuell von der A93 Richtung Regensburg. Da ist die Anschlussstelle im Kreuz Regensburg wegen Bauarbeiten gesperrt bis 6 Uhr noch. Kommt gut und sicher an.
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4: mit Kerstin Breuer. Schönen guten Morgen. Mega gut, dass ihr am Start seid. Und falls ihr so denkt, boah, wenn ich diese Schicht hier geschafft habe heute oder den frühen Start in den Tag geschafft habe, will ich einfach nur noch auf die Couch und irgendwas durchbingen. Dann, liebe Leute, habe ich einen richtig guten Serientipp für euch. Den kriegt ihr gleich nach 1, 2, 3 Songs. Und wir starten mit Ray, Where's My Husband?

0: Alle Verbrecher zittern schon, wenn sie ihre Stimme hören.
1: Mein Name ist Pip Fitzamobi und ihr hört jetzt A Good Girl's Guide to Murder.
0: Die Serie A Good Girl's Guide to Murder geht weiter. Staffel 2 ist raus. Junge Nacht, Serienfrau Brinja Becker. Da geht's doch um diese krasse Ermittlerin Pip, richtig?
2: Genau, ja. Pip ist eigentlich Schülerin, gespielt von Emma Meyers, die wir auch als Enid aus Wednesday kennen. In Staffel 1 ermittelt Pip in so einem Mordfall in ihrer Stadt Littlekilton und hilft auch, ihn zu lösen. Aber jetzt ist Pip eigentlich raus. Sie will nämlich aufhören.
1: Ich bin bereit, damit abzuschließen. Keine weiteren Morde.
0: Hä? Wie? Also Pip ist in der Serie und in der Buchreihe, die es gibt, bekannt dafür, dass sie eine Ermittlerin ist. Ich hoffe, das heißt nur erstmal mit dem Aufhören.
2: Ja, auf jeden Fall. Pip ist halt immer noch Pip. Und als in ihrem Umfeld wieder was Schlimmes passiert und ein Freund von ihr verschwindet, ist Pip erstmal so.
3: Ich brauche deine Hilfe.
1: Connor, nein.
3: Bitte, Pip. Es sind fast 24 Stunden vergangen.
1: Ich kann nicht. Nicht nach dem, was letztes Mal passiert ist.
2: Ja, aber dann ist sie trotzdem wieder so.
1: Wann hast du ihn zuletzt gesehen?
2: Ja, Spur aufgenommen. Sie kann halt einfach auch nicht anders.
0: Okay, und ist sie in Staffel 2 genauso krass invested wie in Staffel 1?
2: Ja, ein bisschen mehr sogar, würde ich sagen. Und dieses Mal auch zusammen mit ihrem Freund Ravi, den wir auch aus Staffel 1 kennen. Finde ich ganz nice, weil ich dadurch dem Fall auch viel besser folgen konnte, weil sich die beiden so viel austauschen. Mhm. Aber ich würde trotzdem empfehlen, die neuen Folgen nicht nebenbei zu gucken, sonst kommt man halt nicht mehr mit.
0: Okay, und wie ist dein Fazit?
2: Der Fall ist wieder sehr spannend und null vorhersehbar. Die Themen sind diesmal allerdings auch viel erwachsener. Also es geht viel um Schuld, Trauma und die Frage, was ist eigentlich Gerechtigkeit? Mhm. Emma Meyers spielt Pip aber wieder fantastisch und sie und ihre Freunde, die lockern die Stimmung auch immer wieder auf.
0: Diepe Kost, aber auf locker. In der zweiten Staffel von A Good Girl's Guide to Murder gibt es in der ZDF-Mediathek.

0: Alles Lovefool, hier ist die Junge nach der ARD, 5 Uhr gleich 23 und ich frage mich, ist es Wohlgast oder Wollgast? Falls jemand zuhört aus der Kleinstadt in Mecklenburg-Vorpommern, sagt mal Bescheid, Grüße gehen auf jeden Fall raus. Da wurde jetzt eine Brücke eingeweiht und ich sag mal so, deren Name hat mir vielleicht eventuell mal wieder gezeigt, dass ich bin einfach keine richtige Erwachsene. Ich tue nur so. Weil ihr müsst selbst mal hören, wie die Ministerpräsidentin von MacPom, Manuela Schwesig, die eingeweiht hat. Und ja, ich habe gelacht.
1: Das ist die neue Peenestrombrücke und die wird hier gebaut. Mit der neuen Peenestrombrücke können wir die neue Ortsumgehung Wolgast vollenden und endlich den quälenden Verkehr, wenn man auf Usedom will, beenden. Brückenbau statt Dauerstau. Das ist unser Motto.
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0: Hier ist die junge Nacht. Wir schauen nochmal auf die Straßen und da ist immer noch voll viel los. Was ist das für eine Nacht? Wir starten mit der A1 Lübeck-Hamburg. Zwischen Dreieck Hamburg-Südost und Dreieck Norderelbe in beide Richtungen wegen Bauarbeiten bis 9 Uhr gesperrt. Die A3 Oberhausen-Arnheim ist zwischen Emmerich-Ost und Beek in den Niederlanden wegen Bauarbeiten bis Montagmorgen gesperrt. Da werden zwei Brücken abgerissen. Die A3 Nürnberg Richtung Passau ist zwischen Neumarkt-Ost und Fellburg wegen Löscharbeiten gesperrt. Noch eine Sperrung gibt es auf der A4 Köln Richtung Olpe zwischen Engelskirchen und Bielstein bis 17 Uhr morgen. Die A4 Görlitz Richtung Dresden ist in Höhe Burgau nach einem Unfall gesperrt. Außerdem die A9 Nürnberg Richtung München. Auch da ein Unfall, in dem Fall zwischen Allersberg und Hilpoltstein. Deshalb gesperrt. Umleitung für euch über die U52. Die A45 Dortmund Richtung Hagen ist zwischen Ausfahrt Kreuz Dortmund Nordwest und Kreuz Kastrop-Rauxel-Ost. Boah, endlich ausgesprochen. Nach einem Unfall gesperrt. Die A63 Mainz Richtung Kaiserslautern ist zwischen Göllheim und Windweiler wegen Fahrbahnerneuerung bis Sonntag 22 Uhr gesperrt. Die A66 Wiesbaden Richtung Frankfurt ist zwischen dem Schiersteiner Kreuz und Wiesbaden-Biebrich wegen einer Baustelle bis Montag um 5 gesperrt. Ihr könnt da ausweichen über die A643 und die A60. Die A255 Zweig Hamburg-Vettelstadt auswärts haben wir auch noch. Da ist im Dreieck Norderelbe in der Überleitung zur A1 Richtung Lübeck wegen Bauarbeiten bis 9 Uhr noch alles gesperrt. Die B51 Grenzübergang Hahnweiler-Saarbrücken ist zwischen Bübingen und der A620 Saarbrücken-Güdingen nach einem Unfall in beide Richtungen gesperrt. Und die letzte Meldung in diesem Moment ist von der A93 Richtung Regensburg. Die Anschlussstelle im Kreuz Regensburg ist wegen Bauarbeiten gesperrt bis um 6 Uhr noch. So, und jetzt hoffe ich, ihr kommt ganz wunderbar gut durch. Gute Fahrt.
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0: Ja, sie wird jetzt auch ein bisschen albern langsam. Nach müde kommt doof. Kennt ihr vielleicht auch. Ich meine, ihr seid ja die Nachtschichtler hier, die wahrscheinlich noch viel öfter nachts unterwegs sind als ich. Ich freue mich, dass ihr dabei seid und hab jetzt Bibi Rexha und Faithless für euch am Start. Der hilft auf jeden Fall für so einen kleinen Energieschub auf den, was haben wir denn überhaupt, Sonntagmorgen. Kerstin Breuer hier. Hallo.

0: gehört die junge Nacht nicht nur am 31. Mai, sondern auch am Weltnichtrauchertag. Ist ein Tag, den zum Beispiel die Deutsche Krebsgesellschaft nutzt, um nochmal auf ihre Forderungen nach strengeren Regeln für Tabak- und Dampfprodukte aufmerksam zu machen. Und da, liebe Leute, gibt es bei uns jungen Menschen echt Bedarf. Das haben wir diese Woche überall gehört.
1: Was ist denn da los?
2: Zahlen einer Gesundheitsbehörde zeigen, dass Jugendliche wieder mehr rauchen.
3: Der Einstieg erfolgt nicht mehr über die klassische Zigarette und Tabak, sondern häufig über Nikotinbeutel, über E-Zigaretten.
4: Vor allem Vapen wird immer beliebter und das auch bei Leuten zwischen 18 und 25 Jahren, obwohl die seltener klassisch Tabak rauchen als noch vor 5 Jahren.
5: Die Bundesregierung hat sich auch schon was überlegt, um gegen den Trend zu arbeiten. Bestimmte Stoffe, die das Aroma in die Vape bringen, sollen

0: verboten werden. Der Drogenbeauftragte der Bundesregierung will auch, dass die Tabaksteuer erhöht wird, um Rauchen teurer zu machen.
1: Oder gar nicht erst anfangen.
2: Ich wollte gerade sagen, lasst es sein, Mann!
3: Echt so, lasst es sein. Aber ich check, dass das eventuell nicht so easy ist. Ich habe auch mal geraucht und ich glaube vor so 6 Jahren inzwischen aufgehört. Und trotzdem, manchmal so im Sommer, man chillt auf einer Parkwiese, trinkt ein Bierchen, dann denke ich trotzdem, jetzt eine Kippe wäre ein Vibe. Mache ich aber nicht und wir sagen euch natürlich auch nicht, was ihr machen sollt und was nicht. Aber für die unter euch, die aufhören möchten mit dem Rauchen, kleine Motivation von Miriam aus Köln. Sie hat vor einem Jahr aufgehört.
4: Ich habe in den Spiegel geschaut und mich daran erinnert, dass ich mein halbes Leben rauche und das hat mich angeekelt. Denk einfach nicht an die Zigarette, die bringt überhaupt nichts. Denk dir einfach, ich bin stärker als diese Zigarette, du schaffst das.
3: Oder ihr schafft das. Miriam, einfach Spirit Animal für alle, die ihre Kippen loswerden wollen.

manchmal muss man auf Menschen warten. Gerade so beim Dating, ne? Oft weiß ja Person A schneller, das ist es, als Person B. Und dann braucht es vielleicht auch mal irgendwie ein bisschen Geduld und den Mut, um jemanden zu kämpfen und Vertrauen, dass es sich lohnt, dem anderen die Zeit zu geben, die er oder sie braucht. Und Wiz the MC hat einen Song drüber geschrieben, über diese Bereitschaft, alle Hindernisse zu überwinden, um dann mit jemandem zusammen sein zu können irgendwann. Ist schon sehr romantisch, Leute. Aber irgendwann ist auch Schluss mit Warten, ne? Lasst euch bloß nicht verarschen von denen, die sich nicht festlegen können.

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1: Um 6 Uhr mit Martin Wilhelmi. Bundesforschungsministerin Beer sieht offenbar keine Chance mehr für eine baldige Erhöhung des BAföG. Dass zum Oktober zunächst das Wohngeld für Studenten steigt, galt in der Koalition eigentlich als abgemacht. Jetzt verkündet die Ministerin in einem Interview die Kehrtwende. Aus der Nachrichtenredaktion Stefanie Meyer-Negele.
2: Bundesforschungsministerin Beer sagte der Funke Mediengruppe, sie habe gehört, dass die Reform von den Regierungsfraktionen nicht mehr unterstützt werde. Die CSU-Politikerin äußerte Verständnis für das Mögliche aus und verwies auf Kürzungen bei Pflegebedürftigen und dem Kindergeld. Da könne man nicht an anderer Stelle gleichzeitig höhere Leistungen versprechen. Es sei kein Drama, wenn Studierende neben dem Studium jobbten und wichtige Erfahrungen fürs Leben und den Beruf sammelten, sagte Beer.
1: Die FDP setzt heute in Berlin ihren Bundesparteitag fort. Die Delegierten diskutieren über die inhaltliche Ausrichtung ihrer Partei. Aus der Nachrichtenredaktion Johannes Zuber.
3: Grundlage dafür ist ein Leitantrag des Bundesvorstands. Darin werden umfassende Reformen gefordert, vor allem für die Wirtschaft. So soll Bürokratie abgebaut werden, Subventionen sollen radikal gekürzt werden und es soll ein neues Steuersystem geben. Außerdem will die FDP eine kapitalgedeckte Aktienrente einführen, den Renteneintritt flexibler gestalten und zur Atomkraft zurückkehren. Mit diesem Programm will die Partei wieder genug Stimmen erhalten, um in ein Parlament einzuziehen. Das war ihr zuletzt vor 3 Jahren gelungen. Bei der Bundestagswahl vor gut einem Jahr und bei mehreren Landtagswahlen scheiterte die FDP an der 5%-Hürde.
1: Die internationale Atomenergieorganisation IAEA will nach einem möglichen Drohneneinschlag das ukrainische Kraftwerk Saporischschja untersuchen. Nach Angaben der von Russland eingesetzten Leitung des Atomkraftwerks hat eine ukrainische Drohne ein Maschinengebäude des Reaktors beschädigt. Die Ukraine weist die Vorwürfe als Propaganda zurück. Das Atomkraftwerk Saporischschja ist das größte Atomkraftwerk Europas. Es wird seit Beginn des Ukraine-Kriegs von Russland kontrolliert und steht seitdem still. Alle 6 Reaktoren wurden abgeschaltet. In der Fußball-Champions League hat Paris Saint-Germain den Titel verteidigt. Das Team von Luis Enrique setzte sich im Finale gegen Arsenal London durch. Aus der Sportredaktion Stefanie Lavoie.
4: Zum ersten Mal seit 10 Jahren wurde der höchste Titel im europäischen Vereinsfußball von der Strafstoßmarke entschieden. Der deutsche Nationalspieler Kai Havertz hatte den englischen Meister früh in Führung gebracht. Paris hatte allerdings mehr vom Spiel. Ein Elfmeter von Dembélé führte zum Ausgleich. Im Elfmeterschießen verfehlten 2 Arsenal-Schützen das Tor. Torhüter Raya parierte lediglich einen der PSG-Schüsse. Paris ist damit das erste Team nach Real Madrid, das den Champions-League-Titel verteidigen konnte.
1: In Frankreich kam es in der Nacht bei Siegesfeiern zu Krawallen. Laut Polizei gab es etwa 400 Festnahmen, die meisten davon in der Hauptstadt Paris. Mehrere Polizisten seien verletzt worden, hieß es. Das waren die Nachrichten. Das Wetter in Deutschland, tagsüber im Norden meist trocken, von Westen her Schauer und teils unwetterartige Gewitter. Die Höchstwerte zwischen 19 Grad an der Nordsee und bis 30 Grad im Breisgau. Am Montag gebietsweise Schauer oder Gewitter bei 18 bis 26 Grad. Und noch ein Blick auf Dienstag, Regen oder Gewitter, im Osten länger trocken, die Temperaturen dann 19 bis 27 Grad. Und die Zeit, es wird 6.04 Uhr.
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1: Mit 2 Meldungen. Hinweise auf Sperrungen. Die A1 Lübeck-Hamburg wird zwischen Dreieck Hamburg Südost und dem Dreieck Norderelbe in beiden Richtungen gesperrt. Ab 9 Uhr soll dort gebaut werden, also in knapp 3 Stunden. Und die A255 Zweig Hamburg-Vettel stadtauswärts ist im Dreieck Norderelbe in der Überleitung zur A1 Richtung Lübeck wegen Bauarbeiten bis 9 Uhr gesperrt. Allen unterwegs sichere und gute Fahrt.
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2: Um 7 Uhr mit Martin Wilhelmi. Bundesforschungsministerin Beer sieht offenbar keine Chance mehr für eine baldige Erhöhung des BAföG. Dass zum Oktober zunächst das Wohngeld für Studenten steigt, galt in der Koalition eigentlich als abgemacht. Jetzt verkündet die Ministerin in einem Interview die Kehrtwende. Aus der Nachrichtenredaktion Stefanie Meyer-Negele.
3: Bundesforschungsministerin Beer sagte der Funke Mediengruppe, sie habe gehört, dass die Reform von den Regierungsfraktionen nicht mehr unterstützt werde. Die CSU-Politikerin äußerte Verständnis für das Mögliche aus und verwies auf Kürzungen bei Pflegebedürftigen und dem Kindergeld. Da könne man nicht an anderer Stelle gleichzeitig höhere Leistungen versprechen. Es sei kein Drama, wenn Studierende neben dem Studium jobbten und wichtige Erfahrungen fürs Leben und den Beruf sammelten, sagte Beer.
2: Die FDP setzt heute in Berlin ihren Bundesparteitag fort. Die Delegierten diskutieren über die inhaltliche Ausrichtung ihrer Partei. Aus der Nachrichtenredaktion Johannes Zuber.
4: Grundlage dafür ist ein Leitantrag des Bundesvorstands. Darin werden umfassende Reformen gefordert, vor allem für die Wirtschaft. So soll Bürokratie abgebaut werden, Subventionen sollen radikal gekürzt werden und es soll ein neues Steuersystem geben. Außerdem will die FDP eine kapitalgedeckte Aktienrente einführen, den Renteneintritt flexibler gestalten und zur Atomkraft zurückkehren. Mit diesem Programm will die Partei wieder genug Stimmen erhalten, um in ein Parlament einzuziehen. Das war ihr zuletzt vor 3 Jahren gelungen. Bei der Bundestagswahl vor gut einem Jahr und bei mehreren Landtagswahlen scheiterte die FDP an der 5%-Hürde.
2: Die internationale Atomenergieorganisation IAEA will nach einem möglichen Drohneneinschlag das ukrainische Kraftwerk Saporischschja untersuchen. Nach Angaben der von Russland eingesetzten Leitung des Atomkraftwerks hat eine ukrainische Drohne ein Maschinengebäude des Reaktors beschädigt. Die Ukraine weist die Vorwürfe als Propaganda zurück. Das Atomkraftwerk Saporischschja ist das größte Atomkraftwerk Europas. Es wird seit Beginn des Ukraine-Krieges von Russland kontrolliert und steht seitdem still. Alle 6 Reaktoren wurden abgeschaltet. In der Fußball-Champions League hat Paris Saint-Germain den Titel verteidigt. Das Team von Luis Enrique setzte sich im Finale gegen Arsenal London mit 4:3 im Elfmeterschießen durch. Aus der Sportredaktion Stefanie Lavoie.
5: Zum ersten Mal seit 10 Jahren wurde der höchste Titel im europäischen Vereinsfußball von der Strafstoßmarke entschieden. Der deutsche Nationalspieler Kai Havertz hatte den englischen Meister früh in Führung gebracht. Paris hatte allerdings mehr vom Spiel. Ein Elfmeter von Dembélé führte zum Ausgleich. Im Elfmeterschießen verfehlten 2 Arsenal-Schützen das Tor. Torhüter Raya parierte lediglich einen der PSG-Schüsse. Paris ist damit das erste Team nach Real Madrid, das den Champions-League-Titel verteidigen konnte.
2: In Frankreich kam es in der Nacht bei Siegesfeiern zu Krawallen. Laut Polizei gab es etwa 400 Festnahmen, die meisten davon in der Hauptstadt Paris. Mehrere Polizisten seien verletzt worden, hieß es. Das waren die Nachrichten. Das Wetter in Deutschland. Tagsüber im Norden meist trocken, von Westen her Schauer und teils unwetterartige Gewitter. Höchsttemperaturen zwischen 19 Grad an der Nordsee und bis 30 Grad im Breisgau. Am Montag gebietsweise Schauer oder Gewitter bei 18 bis 26 Grad. Und ein Blick auf Dienstag, Regen oder Gewitter, im Osten länger trocken, bei dann 19 bis 27 Grad. Die Zeit, es wird 7.04 Uhr.
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2: Weiterhin mit diesen 2 Sperrungshinweisen. Die A1 Lübeck-Hamburg wird zwischen Dreieck Hamburg-Südost und Dreieck Norderelbe in beiden Richtungen gesperrt. Ist bereits gesperrt, und zwar bis 9 Uhr. So lange wird dort gebaut, also noch knappe 2 Stunden. Und die A255 Zweig Hamburg-Veddel statt auswärts ist im Dreieck Norderelbe in der Überleitung zur A1 Richtung Lübeck ebenfalls bis 9 Uhr gesperrt. Auch dort wird gebaut. Allen unterwegs sichere und gute Fahrt.
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1: Um 8 Uhr mit Martin Wilhelmi. Bundesforschungsministerin Beer sieht offenbar keine Chance mehr für eine baldige Erhöhung des BAföG. Dass zum Oktober zunächst das Wohngeld für Studenten steigt, galt in der Koalition eigentlich als abgemacht. Jetzt verkündet die Ministerin in einem Interview die Kehrtwende. Aus der Nachrichtenredaktion Stefanie Meyer-Nägele.
2: Bundesforschungsministerin Beer sagte der Funke Mediengruppe, sie habe gehört, dass die Reform von den Regierungsfraktionen nicht mehr unterstützt werde. Die CSU-Politikerin äußerte Verständnis für das Mögliche aus und verwies auf Kürzungen bei Pflegebedürftigen und dem Kindergeld. Da könne man nicht an anderer Stelle gleichzeitig höhere Leistungen versprechen. Es sei kein Drama, wenn Studierende neben dem Studium jobbten und wichtige Erfahrungen fürs Leben und den Beruf sammelten, sagte Beer.
1: Die FDP setzt heute in Berlin ihren Bundesparteitag fort. Die Delegierten diskutieren über die inhaltliche Ausrichtung ihrer Partei. Aus der Nachrichtenredaktion Johannes Zuber.
3: Grundlage dafür ist ein Leitantrag des Bundesvorstands. Darin werden umfassende Reformen gefordert, vor allem für die Wirtschaft. So soll Bürokratie abgebaut werden, Subventionen sollen radikal gekürzt werden und es soll ein neues Steuersystem geben. Außerdem will die FDP eine kapitalgedeckte Aktienrente einführen, den Renteneintritt flexibler gestalten und zur Atomkraft zurückkehren. Mit diesem Programm will die Partei wieder genug Stimmen erhalten, um in ein Parlament einzuziehen. Das war ihr zuletzt vor 3 Jahren gelungen. Bei der Bundestagswahl vor gut einem Jahr und bei mehreren Landtagswahlen scheiterte die FDP an der 5%-Hürde.
1: In Osnabrück sollen heute 2 Blindgänger entschärft werden. Etwa 1600 Menschen müssen dafür ihre Wohnungen verlassen. Die Weltkriegsbomben wurden im Lokviertel gefunden. Das Gebiet soll bis 9 Uhr geräumt sein. In einer Grundschule wurde ein Evakuierungszentrum eingerichtet. Wer kann, solle möglichst bei Freunden oder Verwandten unterkommen, hieß es von der Stadt. Auch der Zugverkehr ist betroffen. Laut Deutscher Bahn werden die ICE-Züge auf den Strecken Hamburg-München, Amsterdam-Münster und Berlin-Aachen umgelenkt. In der Fußball-Champions League hat Paris Saint-Germain den Titel verteidigt. Das Team von Trainer Luis Enrique setzte sich im Finale gegen Arsenal London mit 4:3 im Elfmeterschießen durch. Aus der Sportredaktion Stefanie Lavoie.
4: Zum ersten Mal seit 10 Jahren wurde der höchste Titel im europäischen Vereinsfußball von der Strafstoßmarke entschieden. Der deutsche Nationalspieler Kai Havertz hatte den englischen Meister früh in Führung gebracht. Paris hatte allerdings mehr vom Spiel. Ein Elfmeter von Dembélé führte zum Ausgleich. Im Elfmeterschießen verfehlten 2 Arsenal-Schützen das Tor. Torhüter Raya parierte lediglich einen der PSG-Schüsse. Paris ist damit das erste Team nach Real Madrid, das den Champions-League-Titel verteidigen konnte.
1: In Frankreich kam es in der Nacht bei Siegesfeiern zu Krawallen. Laut Polizei gab es etwa 400 Festnahmen, die meisten davon in der Hauptstadt Paris. Mehrere Polizisten seien verletzt worden, hieß es. Das waren die Nachrichten. Das Wetter in Norddeutschland. Heute mal sonnig, mal wolkig und überwiegend trocken. Im Tagesverlauf im Süden und in der Mitte Niedersachsens dann aber Schauer und Gewitter bei Höchsttemperaturen von 19 bis 24 Grad. Auch morgen ein Wechsel aus Sonne und Wolken, dazu vereinzelt Schauer und Gewitter bei dann 18 bis 23 Grad. Am Dienstag von Westen her aufkommender Regen bei 19 bis 25 Grad und ein Blick auf Mittwoch, überwiegend bewölkt, ab und zu Regen, aber auch sonnige Abschnitte bei 19 bis 24 Grad. Die Zeit, es wird 8.04 Uhr.
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1: Mit weiterhin 2 Sperrungshinweisen. Die A1 Lübeck-Hamburg ist zwischen dem Dreieck Hamburg-Südost und Dreieck Norderelbe in beiden Richtungen gesperrt. Bis 9 Uhr wird dort noch gebaut, also eine knappe Stunde. Und die A255 Zweig Hamburg-Vettel stadtauswärts ist im Dreieck Norderelbe in der Überleitung zur A1 Richtung Lübeck ebenfalls noch bis 9 Uhr gesperrt. Auch dort wird gebaut. Allen unterwegs sichere und gute Fahrt.
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2: Leute, ich glaube, das hat noch nie irgendjemand da draußen von euch erlebt. Ich gestern Nachmittag am Kochen dran, ich mache Pasta mit Tomatensauce. Mhm. Ne? Und meine Hündin Maggie an der Tür, am Weinen, am Kratzen. Und ich so, oh nein, die muss doch um die Uhrzeit nie, die war doch gerade erst. Und ich habe wirklich zum allerersten Mal in meinem Leben alles ausgemacht, den kompletten Herd.
3: Nein.
2: Ich war noch mittendrin, alles zur Seite gestellt.
3: Ah, du willst ja auch nicht, dass sie in die Wohnung macht oder so, ja.
2: Ja, oder dass sie sich halt quält.
3: Ja,
2: ne? Sie kann ja nicht einfach auf den Topf gehen.
3: Nee, also, natürlich nicht.
2: Also könnte sie schon, aber sie macht es halt nicht. Hab's nie beigebracht. So, und dann, klar, alles daneben gestellt, angezogen, rausgegangen. Und was war? Die wollte einfach nur in der Sonne chillen oder auf den Stock kauen. Die ist nicht mal auf Klo gegangen. Boah, ich war so sauer, dass sie nicht gepinkelt hat, ne?
3: Und du hattest so Hunger.
2: Dann hab ich gepinkelt.
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2: Ja, hier könnt ihr jeden Mittwoch erzählen, was euch gerade so beschäftigt. Thema jetzt, Trinkgeld im Restaurant. Da kriegen wir beim Bezahlen mit Karte ja mittlerweile oft die Auswahl, wie viel Prozent Trinkgeld wir geben wollen.
3: Und Gastronom Henner aus Hannover findet das richtig gut, weil es dadurch mehr Trinkgeld gibt.
4: Ich würde sagen, es ist schon mehr als verdoppelt, also schon deutlich mehr. Also für die Mitarbeiter lohnt es sich auf jeden Fall. Und von daher war es für uns auch auf jeden Fall der richtige Schritt.
3: Und auch Kundin Manuela findet es top.
5: Das finde ich wunderbar, dass man gefragt wird. Ansonsten finde ich, wenn ich nicht gefragt werde, gebe ich ganz oft kein Trinkgeld bei der EC-Zahlung.
3: Hat sie im NDR Fernsehen gesagt.
2: Also Lena hat sich auch noch gemeldet zum Thema mit einer Sprachnachricht. Sie sagt, Trinkgeld am EC-Gerät top, aber nur da, wo es auch Sinn macht. Also beim Coffee to go, da wird es langsam dreist.
6: Trinkgeld gibt es für Service. Also wenn man sich wohin setzt und der Service vernünftig ist, dann kann man Trinkgeld geben und alles andere sehe ich überhaupt nicht ein.
2: Ja, gehen wir doch mit, oder?
3: Ja, voll. Was ist denn euer Thema? Über was sollen wir mal sprechen hier im Radio? Meldet euch sehr gerne über die kostenlose Enjoy-App.
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0: Sport, um die ausgeschwitzte Flüssigkeit wieder aufzufüllen.
1: Ah, okay.
0: Dann sind wir auch wieder deutlich leistungsstärker, wenn wir zum Beispiel lange laufen gehen.
1: Also wir fassen kurz zusammen. Isotonische Getränke sind gut, wenn wir doll Sport machen, weil dann unser Körper Mineralien, Zucker, Flüssigkeit gut und schnell aufnehmen kann.
2: Mhm. Mega.
1: Geil. Danke, Jonas.
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1: Wie echt können eigentlich Träume nachts sein? Kurzes Beispiel von mir. Letzte Nacht, ich habe geträumt, das ist mega spannend, ich habe Pflanzen für den Garten bestellt. So, und jetzt habe ich letzte Nacht geträumt, dass dieser riesige Lieferwagen mit meinen schönen Pflanzen angekommen ist. Und ich, wo weit zu viel war, habe ich mit diesen Mitarbeitern, habe ich zusammen das alles rausgetragen aus dem LKW, auf unsere Auffahrt gestellt, habe mich richtig über diese einzelnen Pflanzen gefreut.
2: Schön.
1: So, und heute Morgen kam ich raus aus meinem Haus und wollte zum Auto und denke, sag mal, hä? Wo sind denn die ganzen Pflanzen auf der Auffahrt?
2: Wir wurden bestohlen.
1: Sag mal, die sind alle weg. Bis ich dann gemerkt habe, Martina, das hast du nur geträumt. Die sind noch gar nicht angekommen.
2: So lange hat das gedauert?
1: So echt war das.
2: Ich kenne das aber, wenn man irgendwie sich so mit seinem Partner, Partnerin streitet. Ne?
1: Mhm.
2: Ich war mal so sauer auf Caro. Und einmal war die richtig sauer auf mich. Ich wach morgens auf, ich denke mir Sonntag, ich mache Kaffee. Die ist erstmal pisst. Du hast mich betrogen.
1: Oh Gott, ja, sowas ist auch richtig schlimm.
2: Sei nicht so böse, es sind nur Träume.
1: Es sind nur Träume.
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1: Um 9 Uhr mit Martin Wilhelmi. Soll sich Hamburg um die Austragung der Olympischen Spiele 2036, 2040 oder 2044 bemühen? Etwa 1,3 Millionen Bürgerinnen und Bürger der Hansestadt haben heute in einem Referendum die Wahl. Aus der Nachrichtenredaktion Birgit Bröcheler.
2: Ihre Stimme können die Hamburgerinnen und Hamburger in 180 Wahllokalen abgeben. Diese sind von 8 bis 18 Uhr geöffnet. Mehr als 40% der Stimmberechtigten haben ihr Votum schon per Briefwahl abgegeben. Mit dem vorläufigen Endergebnis wird gegen 22 Uhr gerechnet. Zwei Bedingungen müssen erfüllt sein, damit das Referendum erfolgreich ist. Zum einen müssen mehr Ja- als Nein-Stimmen abgegeben werden. Zum anderen muss mindestens ein Fünftel der Wahlberechtigten mit Ja stimmen. Ist beides erfüllt, geht Hamburg ins Rennen um die Olympia-Bewerbung. Der Deutsche Olympische Sportbund entscheidet am 26. September, mit welcher Stadt oder Region er in das internationale Rennen zieht. Hamburgs Konkurrenten sind München, die Rhein-Ruhr-Region mit Köln als Zentrum und Berlin.
1: Stimmt Hamburg für oder gegen Olympia? Im Internet verfolgen wir auf ndr.de und in der Info-App alle Entwicklungen. Und heute Abend um 20.15 Uhr berichten wir live in einer Sondersendung im NDR-Fernsehen über die Auszählung und sammeln erste Reaktionen ein. Die BAföG-Sätze für Studenten und Auszubildende werden wohl zunächst nicht steigen. Bundesforschungsministerin Beer sagte den Funke Medien, aus Union und SPD käme keine Unterstützung für eine entsprechende Reform. Aus der Nachrichtenredaktion Irene Lottes.
3: Noch im April schien der Streit um die Finanzierung beendet. Bei der Haushaltsaufstellung sei eine Einigung erzielt worden, hieß es da noch. Jetzt offenbar die Kehrtwende. Ministerin Beer zeigt aber Verständnis. Angesichts von Kürzungen bei Pflegebedürftigen und dem Kindergeld könne man nicht an anderer Stelle höhere Leistungen versprechen. Laut dem Koalitionsvertrag wollten Union und SPD das BAföG in einer großen Novelle modernisieren. Ab dem kommenden Wintersemester sollte es mehr Geld für die Wohnung geben. Dann sollte der Grundbedarf an das Niveau der Grundsicherung angepasst werden.
1: Die FDP setzt in Berlin ihren Bundesparteitag fort. Dabei soll es vor allem um die inhaltliche Ausrichtung der Liberalen gehen. Aus Berlin Clemens Schulze.
4: Die Partei will mit Vorschlägen für die Belebung der Wirtschaft Zeichen setzen. Es sei ein Befreiungsschlag nötig angesichts des Ausbleibens dringender Reformen, heißt es im Leitantrag des Bundesvorstandes. Der sieht unter anderem einen 4-Stufen-Steuertarif, eine Einschränkung des Rechts auf Teilzeit sowie die Einführung von 2 Karenztagen für erkrankte Arbeitnehmer vor. Außerdem sollen Subventionen radikal gekürzt, der Renteneintritt flexibler gestaltet und zur Atomenergie zurückgekehrt werden.
1: In Osnabrück sollen heute 2 Blindgänger entschärft werden. Etwa 1600 Menschen müssen dafür ihre Wohnungen verlassen. Die Weltkriegsbomben wurden im Lokviertel gefunden. In diesen Minuten soll das Gebiet komplett geräumt sein. In einer Grundschule wurde ein Evakuierungszentrum eingerichtet. Wer kann, solle möglichst bei Freunden oder Verwandten unterkommen, hieß es von der Stadt. Auch der Zugverkehr ist betroffen. Laut Deutscher Bahn werden die ICE-Züge auf den Strecken Hamburg-München, Amsterdam-Münster und Berlin-Aachen umgelenkt. Das waren die Nachrichten. Das Wetter in Norddeutschland, heute mal sonnig, mal wolkig und überwiegend trocken. Im Tagesverlauf im Süden und in der Mitte Niedersachsens dann aber auch Schauer und Gewitter bei Höchsttemperaturen von 19 bis 24 Grad. Auch morgen ein Wechsel aus Sonne und Wolken, dazu vereinzelt Schauer und Gewitter bei dann 18 bis 23 Grad. Am Dienstag von Westen her aufkommender Regen bei 19 bis 25 Grad. Und ein Blick auf Mittwoch, überwiegend bewölkt, ab und zu Regen, aber auch sonnige Abschnitte bei 19 bis 24 Grad. Die Zeit, es ist 9.04 Uhr.
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1: Und da liegen uns zurzeit keine Hinweise auf Staus oder andere Störungen vor. Alle Informationen zur Verkehrslage im Norden gibt es jederzeit auf ndr.de und auch in unserer App. Allen unterwegs jetzt sichere und gute Fahrt.
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3: Thema Treue in der Beziehung. Schon wichtig, oder?
4: Ja.
3: Aber wie sehen das eigentlich diese Menschen hier?
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5: Jeden Morgen stellt unser Enjoy-Kollege Martin unserer Grau und Schlau-WG Fragen. Manchmal sind die albern, mal absurd, ab und zu auch tiefsinnig. Und heute will er von der Generation 80 plus wissen, haben Sie mal eine Fremdgehgelegenheit abgelehnt?
6: Also der Versuch schon mal, aber hat nicht geklappt.
7: Du hast versucht, fremd zu gehen?
6: Ja, klar.
7: Wirklich? Okay, warum hat es aber nicht geklappt, das Fremdgehen?
6: Also irgendwie... Das bist du doch gar nicht.
7: Ah, du hast es gestoppt dann?
6: Ja.
7: Krass. Hast du das deinem Mann gesagt?
6: Nee.
3: Waltraud, hattest du mal die Gelegenheit, fremd zu gehen, hast es aber nicht gemacht?
8: Nee, habe ich nicht.
3: Aber gab es mal jemand, der Interesse gehabt hätte?
8: Nee.
3: Dich zu verführen?
8: Nee.
3: Also auch schade, oder?
9: Wow. Ich bin an sich immer treu geblieben. Ich bin in einer Woche nie zu Hause gewesen, nur über Wochenende. Und da hatte man wohl viel Gelegenheiten, aber ich habe kein Bedürfnis gehabt.
3: Warum glaubst du, bist du standhaft geblieben?
9: Weil man zu bequem war. Also ich muss heute nicht sagen, ich bin auch abends immer kaputt gewesen.
3: Das heißt, die Faulheit hat dich treu bleiben lassen.
9: Ja.
3: Nicht die Liebe zu einer Frau.
9: Nee.
3: Glaubst du, dass sie mal fremdgegangen ist?
9: Nö.
3: Weil sie auch zu faul war, oder?
9: Ja.
3: Ja, klar.
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2: Also, dass eure Taschen so spannend sind, das hätten wir, glaube ich, auch nicht gedacht. Nee. Wir schnacken heute Morgen darüber, was ihr immer so dabei habt. Und Lars hat direkt eine Sprachnachricht geschickt.
3: Guten Morgen. Ich habe immer ein Set Plastikbesteck mit, Gabel, Löffel, Messer, Deo, Kaugummis und Kauschmelztabletten.
2: Also dieses Besteckset finde ich sehr clever.
4: Ja, wenn du mal so einen Salat hast, aber nur die Hände, dann kannst du das schön mit der Gabel essen. Und Ann-Kathrin hat auch was geschickt.
5: Also in meinen Handtaschen finden sich auf jeden Fall immer diese Paketabgabescheine. Und die liegen da dann auch mal einige Monate drin.
2: Ja,
4: wichtiger Nachweis auf jeden Fall. Und Eva schreibt, in meiner Tasche als Fahrradfahrerin ist immer eine Regenhose. Ansonsten durchsuche ich sie regelmäßig auf Dinge, die raus sollten, nachdem ich mal eine perfekt mumifizierte Banane gefunden habe.
2: Kenne ich auch leider.
4: Und das will auch keiner eine alte Banane finden.
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2: Habt ihr schon mal alleine Urlaub gemacht? Levi aus unserem Enjoy Podcast musste durchsagen, das lohnt sich schon, muss aber nicht.
3: Alleine reisen ist überbewertet. Es ist schon geiler, mit anderen Leuten zu reisen. Aber alleine reisen ist immer noch besser als nicht reisen. Ich würde halt sagen, alleine reisen ist halt nicht so, du hast die geilste Reise der Welt. Es ist immer alles super easy. Mhm. Aber du kommst so persönlich sehr voran.
4: Ja, das war aus der neuen Folge von unserem Podcast Musst du durch. Findet ihr überall da, wo es Podcasts gibt. Zum Beispiel auch in der ARD Sounds App. Und ich war dieses Jahr auch das erste Mal alleine verreist in Barcelona. Und ich muss sagen, es geht nicht um die geilste Reise, glaube ich, so in dem Sinne, sondern es ist ja so eine Reise mit sich selbst. Mhm. Du lernst ja selber noch ein bisschen besser kennen. Das finde ich schon ganz nice eigentlich.
2: Ich habe es noch nie gemacht. Ich glaube, ich müsste es auch mal machen. Was sagt ihr? Alleine reisen cool oder nicht so? Svenja hat geschrieben, alleine reisen ist für mich das Beste, was es gibt. Meine erste Soli-Reise war 2 Monate nach Indonesien und ich habe mich nicht eine Sekunde lang alleine gefühlt. Man hat Begegnungen, die man mit Begleitung nicht hat und man lernt sich selbst richtig gut kennen.
4: Oh, sehr stark. Und Sandra hat auch noch geschrieben, morgen, ich möchte nächstes Jahr im April alleine für 3 Wochen nach Thailand reisen. Mhm. Ein bisschen Bammel davor habe ich schon, aber ich ziehe das durch, auch um mir selber zu beweisen, dass ich das alleine schaffen kann. Das ist doch mal ein Wort, oder?
2: Richtig gut.
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2: Grüße gehen raus an meine Nachbarn. Gestern beim schönen Wetter haben wir wieder so einen kleinen Plausch am Gartenzaun gehalten.
3: Wie im Film, ey.
2: Und mein Nachbar ist schon in Rente, stand da so in Sommerklamotten, guckte über die Wiese bei uns nebenan und meinte, Martina, ist das nicht schön hier? Haben wir das nicht gut? Und so schön ruhig.
3: Boah, ich als Stadtmensch, ne?
2: Ja.
3: Früher hatte ich gedacht, kein Bock auf die ganze Ruhe, ich will Aktion, ne?
2: Mhm.
3: Aber jetzt denke ich mir auch so, ganz geil. Bisschen Natur,
2: ja,
3: ein paar Tiere,
2: schön.
3: Ein schöner Blick. Man guckt nicht gegen eine Häuserwand, sondern auch eine Weide.
2: Und deswegen jetzt mal für alle, die nicht auf dem Land wohnen bei uns im Norden, 15 Sekunden, ein bisschen Dorffeeling.
3: Mmh. Oh, cool.
2: Oh, ja gut, das gehört auch dazu. Eine Kuh macht Mist, ist so.
3: Das habe ich nie kommen sehen, aber gut. Das ist die Natur, ne?
2: Ja, ist so.
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2: Sie schwebt über den Dingen und wiegt doch schwer mitten im Dom von Güstrow. Eine Figur aus Bronze. Sie hält ihre Augen geschlossen, ist still, nachdenklich. Der Schwebende wird die Figur genannt. Erschaffen von Ernst Barlach vor fast 100 Jahren als Mahnmal für die Gefallenen des Ersten Weltkriegs.
3: Am 23. August, da denken wir immer wieder daran, dass der Schwebende abgenommen wurde als entartete Kunst.
2: Erklärt Matthias Fischer von der Domgemeinde in Güstrow. 1937 war das, da hing der Schwebende gerade einmal 10 Jahre im Dom. Von Nationalsozialisten wurde er diffamiert, entfernt, eingeschmolzen. Der Schwebende verschwand. Und mit ihm seine Botschaft der Erinnerung. Zum Glück gab es einen Sicherungsguss vom Werkstück. Daher hängt nun ein Nachdruck vom Schwebenden im Dom.
3: Helmut Schmidt und Erich Honecker haben sich unter dem Schwebenden getroffen. Insofern kann man sagen, der Schwebende hat einen Beitrag zur Vereinigung in Deutschland geleistet.
2: Heute beginnt die Festwoche in Güstrow anlässlich des 850-jährigen Jubiläums des Doms. Das ist eine gute Gelegenheit, sich selbst unter den Schwebenden zu stellen, die Augen zu schließen, nachzudenken und sich zu fragen, an was möchte ich mich erinnern und was darf nie wieder geschehen.
4: Und das war Sarah Oltmanns mit einem Beitrag für die evangelische Kirche.
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1: Um 10 Uhr mit Martin Wilhelmi. Soll sich Hamburg um die Austragung der Olympischen Spiele 2036, 2040 oder 2044 bemühen? Etwa 1,3 Millionen Bürgerinnen und Bürger der Hansestadt haben heute in einem Referendum die Wahl. Aus der NDR-Nachrichtenredaktion Birgit Bröchler.
2: Ihre Stimme können die Hamburgerinnen und Hamburger in 180 Wahllokalen abgeben. Diese sind bis 18 Uhr geöffnet. Mehr als 40% der Stimmberechtigten haben ihr Votum schon per Briefwahl abgegeben. Mit dem vorläufigen Endergebnis wird gegen 22 Uhr gerechnet. Zwei Bedingungen müssen erfüllt sein, damit das Referendum erfolgreich ist. Zum einen müssen mehr Ja- als Nein-Stimmen abgegeben werden. Zum anderen muss mindestens ein Fünftel der Wahlberechtigten mit Ja stimmen. Ist beides erfüllt, geht Hamburg ins Rennen um die Olympiabewerbung. Der Deutsche Olympische Sportbund entscheidet am 26. September, mit welcher Stadt oder Region er in das internationale Rennen zieht. Hamburgs Konkurrenten sind München, die Rhein-Ruhr-Region mit Köln als Zentrum und Berlin.
1: Stimmt Hamburg für oder gegen Olympia? Im Internet verfolgen wir auf ndr.de und in unserer Info-App alle Entwicklungen. Und heute Abend um 20.15 Uhr berichten wir live in einer Sondersendung im NDR-Fernsehen über die Auszählung und sammeln erste Reaktionen ein. Die BAföG-Sätze für Studenten und Auszubildende werden wohl zunächst nicht steigen. Bundesforschungsministerin Beer sagte den Funke-Medien, aus Union und SPD käme keine Unterstützung für eine entsprechende Reform. Aus der Nachrichtenredaktion Irene Lottes.
3: Noch im April schien der Streit um die Finanzierung beendet. Bei der Haushaltsaufstellung sei eine Einigung erzielt worden, hieß es da noch. Jetzt offenbar die Kehrtwende. Ministerin Beer zeigt aber Verständnis. Angesichts von Kürzungen bei Pflegebedürftigen und dem Kindergeld könne man nicht an anderer Stelle höhere Leistungen versprechen. Laut dem Koalitionsvertrag wollten Union und SPD das BAföG in einer großen Novelle modernisieren. Ab dem kommenden Wintersemester sollte es mehr Geld für die Wohnung geben. Dann sollte der Grundbedarf an das Niveau der Grundsicherung angepasst werden.
1: In Berlin setzt die FDP ihren Bundesparteitag fort. Heute im Mittelpunkt die künftige Ausrichtung der Partei. Aus Berlin, Clemens Schulze.
4: Der Leitantrag des Bundesvorstandes sieht unter anderem einen 4-Stufen-Steuertarif, eine Einschränkung des Rechts auf Teilzeit sowie die Einführung von 2 Karenztagen für erkrankte Arbeitnehmer vor. Außerdem sollen Subventionen radikal gekürzt, der Renteneintritt flexibler gestaltet und zur Atomenergie zurückgekehrt werden. Gestern wurde auf dem FDP-Parteitag deutlich, wie tief die Gräben bei den Liberalen sind. Marie-Agnes Strack-Zimmermann hatte mit ihrer überraschenden Kandidatur für den Parteivorsitz diese Spaltung sichtbar gemacht. Gewählt wurde dann doch Wolfgang Kubicki. Er erhielt mit knapp 60% aber ein nur mäßiges Ergebnis. Sein Stellvertreter Höhne bekam nur rund 71%, der neue Generalsekretär Kubikis Vertrauter Hagen nur knapp 59%.
1: Zum heutigen Weltnichtrauchertag fordert der Drogenbeauftragte der Bundesregierung Streeck deutlich höhere Preise für Zigaretten und E-Zigaretten, sogenannte Vapes. Diese müssten spürbar steigen, sagte der CDU-Politiker der Rheinischen Post. Höhere Preise hielten gerade junge Menschen vom Einstieg ab. Zuletzt hatte eine Studie des Bundesinstituts für öffentliche Gesundheit gezeigt, dass wieder mehr Jugendliche rauchen und vapen.
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5: Und wir checken ganz kurz das Wetter. Bis zu 24 Grad werden es heute. Heute ist so ein Wechsel aus Sonne und Wolken. In Niedersachsen, da kann es auch immer mal regnen. Ja, aber ist ja eigentlich nur wichtig, dass in Hannover gestern die Sonne geschienen hat. Denn mit 20.000 Menschen haben wir da mit euch die Enjoy Star Show gefeiert. Natürlich gehen wir die Highlights auch heute nochmal durch. Aber erstmal checken wir noch das Wetter für morgen. Da nämlich auch Sonne. Es kann dann auch immer mal gewittern. Das Ganze bei 23 Grad. Und ein Blick auf die Straßen. Den haben wir jetzt. Die A7 Kassel Richtung Hannover ist zwischen Lutherberg und Hedemünden nach einem Unfall gesperrt. Das war's. Ansonsten sind alle Straßen frei. Ich wünsche euch eine gute Fahrt.
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5: Ja, mit Tim. Schönen guten Morgen zusammen. Wir quizzen wieder bis 14 Uhr. Heute mit so ein paar extra Runden zur Enjoy Star Show. Die war ja gestern in Hannover. Erste Spezialrunde gibt's hier in 7 Minuten und vorher lassen wir Joel Curry und Teddy Swims aber kurz eure Synapsen wach kitzeln. Jetzt nämlich die drei hintereinander weg für euch. Guten Morgen.
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0: War das geil gestern, oder was? Die Enjoy Star Show. Unser Eintagesfestival auf der Expo Plaza. Gestern bei bestem Wetter. Und 20.000 von euch waren da. Dazu ein richtig fettes, fettes Line-Up. Ja, und wir brennen hier heute noch so ein klein bisschen nach. Ihr hört gerade nur für die Ehre eure Quizshow. Und ich habe so ein paar Spezialrunden rund um die Starshow für euch geplant. Erste Runde geht so. Wir haben gestern nach dem Konzert eine Umfrage gemacht und ich will einfach nur wissen, wer ist das, der da gestern auf der Enjoy-Bühne stand, von dem die Leute da reden. Achtung, gut hinhören.
1: Geil, fand ich. Bis jetzt heute am besten fand ich ihn.
2: Ich fand das Konzert sehr cool. Ja, gute Stimmung, ja.
3: Lieder super, Performance 1A.
1: Sehr gut.
4: Ja, sehr gut. Ja. Mega. Hat Spaß gemacht, abzudancen, ja. War richtig gut.
5: War super. Ich bin nicht der beste Tänzer.
1: Super.
6: War letztes Jahr, glaube ich, auch da. Vorletztes Jahr war das, ja. War schön, ihn mal wieder zu sehen.
0: Wer kommt drauf? Ja, da hat gestern jemand richtig, richtig abgerissen auf der Enjoy-Bühne. Wisst ihr, von wem die Leute da gesprochen haben? Dann meldet euch jetzt bei mir und zeigt dem Norden einfach, was ihr drauf habt. Die Nummer ist 08000 11 77 66. Dann landet ihr direkt hier im Studio.
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0: Harrison um 10.24 Uhr hier bei Enjoy. Und wer von euch war gestern bei der Enjoy Star Show? Das könnte euch in dieser Runde jetzt helfen, denn wir suchen hierbei nur für die Ehre eurer Quizshow am Sonntagmorgen einen Song. Ja, oder ein Star von einem, der gestern in Hannover bei der Starshow aufgetreten ist. Und hört mal, das haben die Leute nach dem Auftritt gesagt.
1: War letztes Jahr, glaube ich, auch da? Vorletztes Jahr war das, ja.
0: Ja, genau. So, und ich wollte von euch wissen, von wem reden die Leute hier? So, über die Enjoy-App, da kam einiges rein. Coco sagt zum Beispiel, ja, das war sicher Alle Farben, von dem die Leute da sprechen. Matze sagt, nee, könnte vielleicht Sahide sein. Ja, good guess, ne? Beide sind gestern bei der Enjoy Star Show aufgetreten. Aber ganz viele von euch haben mir geschrieben und gesagt, nee, das müsste Jean-Paul sein, von dem die da reden. Zum Beispiel sagen das Lars, Nina, Nadine, Chidem. Und wir hören jetzt einfach mal rein, ob das stimmt.
1: War letztes Jahr, glaube ich, auch da? Vorletztes Jahr war das, ja. War schön, ihn mal wieder zu sehen.
2: Jean-Paul bin ich Riesenfan von.
0: Yay!
2: Bin ich ehrlich. Man konnte tanzen, man konnte mitgrölen.
0: Herzlichen Glückwunsch an alle, die jetzt hier Jean-Paul gesagt haben. Das ist natürlich absolut richtig. Ehre geht raus an euch. Und jetzt gibt's Jean-Paul natürlich auch zusammen mit Clean Bandit und Rockabye hier bei Enjoy. Und die nächste Spielrunde, die gibt's hierbei nur für die Ehre direkt um 10:30.

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3: Es ist 10:30 und wir gucken ganz kurz auf die Straßen. A1 Hamburg Richtung Bremen zwischen Harburg und dem Maschener Kreuz. Da steht ihr 4 Kilometer im Stau. Die A7 Kassel Richtung Hannover ist zwischen Lutherberg und Hedemünden gesperrt. Da hat es nämlich eben einen Unfall gegeben. Und dann noch ein Unfall auf der A7 Kassel Richtung Hannover. Die ist zwischen Northeim Nord und Echte gerade gesperrt. Ich wünsche euch eine gute Fahrt. Kommt gut an euer Ziel.
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0: Cracker Somber hier um 10.40 Uhr bei Enjoy. Und Grüße gehen jetzt mal raus an Frau Willicke.
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0: Ja, das ist nämlich meine Grundschullehrerin, Frau Willicke. Die hat mir Lesen und Schreiben beigebracht. Und ohne die könnten wir diese Runde jetzt nicht zocken. Neue Runde hierbei nur für die Ehre. Die Enjoy Quiz Show, in der es um eure Ehre geht, wisst ihr doch. Und ich lese euch jetzt was vor hier in der Lesestunde, denn so ein paar Zeilen habe ich für euch und ich möchte einfach nur wissen, aus welchem Song sind die Zeilen? Ist direkt die erste Strophe, die ich euch vorlese. Achtung, gut zuhören. I'm feeling... Ich fange nochmal an. So, jetzt. 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So, ich hätte vielleicht auch mein Englisch besser zuhören sollen. Ich will jetzt einfach von euch wissen,

Wie heißt dieser Song? Von wem ist der? Kleiner Tipp, Song heißt genauso wie ein Spieleklassiker oder so ein Schokoladending, das es an Weihnachten oft gibt, das nie einer mag. Vielleicht helfen euch die Tipps. Wenn ihr die Auflösung wisst, dann meldet euch. Verteidigt eure Ehre hier bei mir. Ruft einfach direkt im Studio an, wenn ihr es wisst. 08000 11 77 66. Ich gebe euch nochmal die Nummer. 08000 11 77 66. Und jetzt ganz schnell hier eure Ehre verteidigen.

0: Ich lese euch was vor und ihr sagt mir dann, aus welchem Song dieser Songtext ist. So funktioniert die aktuelle Runde hierbei Nur für die Ehre. Ist ja eure Quizshow am Sonntag, bei der es um eure Ehre geht. So, und hier ist nochmal ganz kurz der Songtext, den ich gerade vorgetragen habe. 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Ich habe gesagt, Songtext erinnert oder klingt wie so ein Spieleklassiker oder auch so eine Schokolade. An Weihnachten gibt's die manchmal. 08000 11 77 66. Das ist die Nummer. Damit landet ihr direkt hier im Studio. Hier ist Tim. Wer bist du?
1: Hi, Dominik hier. Moin.
0: Hallo Dominik. Na, was geht gerade bei dir?
1: Ich habe gerade den Aufruf im Radio gehört und dachte, ich melde mich mal.
0: Ja, das ist richtig schlau. Dachtest du, auch so ein bisschen Ehre auf den Sonntag kann nicht schaden?
1: Ja, ja, wirklich. Ich habe mich halt richtig erschrocken, als du rangegangen bist.
0: Oh, das tut mir leid. Erschrecken wollte ich dich nicht. Vielleicht kann ich es ja mit so einem großen Eimer Ehre wieder gut machen, den ich gleich über dir auskippen werde, wenn, lieber Dominik, wenn du mir jetzt die richtige Antwort gibst. Welchen Songtext habe ich denn hier gerade vorgelesen?
1: Von dem Lied Domino.
0: Ja, weißt du auch, von wem der ist?
1: Jesse J.
0: Ja, Dominik, das ist richtig. Dominik mit Domino. Hat dir der Tipp geholfen? Ich meinte ja, ist so ein Spieleklassiker. Oder diese Dominosteine, weißt du, an die habe ich gedacht, die gibt's ja mal an Weihnachten. Die mag keiner. Keiner mag Dominosteine.
1: Ja, stimmt schon. Ja, hat schon ein bisschen geholfen.
0: Sehr gut. Dominik, was machst du jetzt als frisch gebackener Ehrenmann?
1: Ja, weiß ich auch nicht, den Sonntag genießen.
0: Ja, setz dir eine Krone auf, lauf einmal durch die Nachbarschaft, lass dich von allen ein bisschen feiern, das ist gut.
1: Ja, das mache ich.
0: Alles klar, hau rein, Ehre geht an dich und wenn ihr auch ein bisschen Ehre haben wollt, dann zockt doch einfach mal mit. Nächste Runde spielen wir hier um kurz nach 11 und ja, Dominik, hast nichts dagegen, wenn ich jetzt den Song spiele, oder?
1: Nee, überhaupt nicht.
0: Ja, dann gibt's jetzt Domino von Jesse J. Für euch alle und speziell für dich, Dominik, in voller Länge.
1: Danke, ciao.

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5: Um 11 Uhr mit Martin Wilhelmi. Soll sich Hamburg um die Austragung der Olympischen Spiele 2036, 2040 oder 2044 bemühen? Etwa 1,3 Millionen Bürgerinnen und Bürger der Hansestadt haben heute in einem Referendum die Wahl. Aus der NDR-Nachrichtenredaktion Birgit Bröcheler.
6: Ihre Stimme können die Hamburgerinnen und Hamburger in 180 Wahllokalen abgeben. Diese sind bis 18 Uhr geöffnet. Mehr als 40% der Stimmberechtigten haben ihr Votum schon per Briefwahl abgegeben. Mit dem vorläufigen Endergebnis wird gegen 22 Uhr gerechnet. Zwei Bedingungen müssen erfüllt sein, damit das Referendum erfolgreich ist. Zum einen müssen mehr Ja- als Nein-Stimmen abgegeben werden. Zum anderen muss mindestens ein Fünftel der Wahlberechtigten mit Ja stimmen. Ist beides erfüllt, geht Hamburg ins Rennen um die Olympia-Bewerbung. Der Deutsche Olympische Sportbund entscheidet am 26. September, mit welcher Stadt oder Region er in das internationale Rennen zieht. Hamburgs Konkurrenten sind München, die Rhein-Ruhr-Region mit Köln als Zentrum und Berlin.
5: Stimmt Hamburg für oder gegen Olympia? Im Internet verfolgen wir auf ndr.de und in der Info-App alle Entwicklungen. Und heute Abend um 20.15 Uhr berichten wir live in einer Sondersendung im NDR-Fernsehen über die Auszählung und sammeln erste Reaktionen. In Berlin setzt die FDP ihren Bundesparteitag fort. Heute im Mittelpunkt die künftige Ausrichtung der Partei. Aus Berlin Clemens Schulze.
7: Der Leitantrag des Bundesvorstandes sieht unter anderem einen 4-Stufen-Steuertarif, eine Einschränkung des Rechts auf Teilzeit sowie die Einführung von 2 Karenztagen für erkrankte Arbeitnehmer vor. Außerdem sollen Subventionen radikal gekürzt, der Renteneintritt flexibler gestaltet und zur Atomenergie zurückgekehrt werden. Gestern wurde auf dem FDP-Parteitag deutlich, wie tief die Gräben bei den Liberalen sind. Marie-Agnes Strack-Zimmermann hatte mit ihrer überraschenden Kandidatur für den Parteivorsitz diese Spaltung sichtbar gemacht. Gewählt wurde dann doch Wolfgang Kubicki. Er erhielt mit knapp 60% aber ein nur mäßiges Ergebnis. Sein Stellvertreter Höhne bekam nur rund 71%, der neue Generalsekretär Kubikis Vertrauter Hagen nur knapp 59%.
5: Die BAföG-Sätze für Studenten und Auszubildende werden wohl zunächst nicht steigen. Bundesforschungsministerin Beer sagte den Funke-Medien, aus Union und SPD käme keine Unterstützung für eine entsprechende Reform. Aus der Nachrichtenredaktion Irene Lottes.
8: Noch im April schien der Streit um die Finanzierung beendet. Bei der Haushaltsaufstellung sei eine Einigung erzielt worden, hieß es da noch. Jetzt offenbar die Kehrtwende. Ministerin Baer zeigt aber Verständnis. Angesichts von Kürzungen bei Pflegebedürftigen und dem Kindergeld könne man nicht an anderer Stelle höhere Leistungen versprechen. Laut dem Koalitionsvertrag wollten Union und SPD das BAföG in einer großen Novelle modernisieren. Ab dem kommenden Wintersemester sollte es mehr Geld für die Wohnung geben. Dann sollte der Grundbedarf an das Niveau der Grundsicherung angepasst werden.
5: Zum heutigen Weltnichtrauchertag fordert der Drogenbeauftragte der Bundesregierung Streeck deutlich höhere Preise für Zigaretten und E-Zigaretten, sogenannte Vapes. Diese müssten spürbar steigen, sagte der CDU-Politiker der Rheinischen Post. Höhere Preise hielten gerade junge Menschen vom Einstieg ab. Zuletzt hatte eine Studie des Bundesinstituts für öffentliche Gesundheit gezeigt, dass wieder mehr Jugendliche rauchen und...
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9: Heute Wetter bis zu 24 Grad, ja, und dann gibt's so eine richtige Mische heute. Da gibt's nämlich so einen Wechsel aus Sonne und Wolken. In Niedersachsen, da kann's auch immer mal Regen geben. So heißt der Satz. So, und morgen dann auch Sonne, aber ja, da leider auch hin und wieder mal Gewitter. Das Ganze dann bei 23 Grad. Und Ein ganz kurzer Blick auf die Straßen mit nur zwei Meldungen. A1 Hamburg Richtung Bremen zwischen Harburg und dem Maschener Kreuz. Da steht ihr 4 Kilometer im Stau. Und dann nochmal die A7 Kassel Richtung Hannover. Die ist zwischen Lutherberg und Hedemünden nach einem Unfall gesperrt. Ich wünsche euch eine gute Fahrt.
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9: Ja, huch. Da ist schon wieder Sonntag, ne? Gestern war ja noch Finale der Champions League. Aber Leute, ihr wisst doch, die wahren Champions, die werden hier gemacht. Das ist eure Quizshow am Sonntagmorgen. Ich bin Tim und vor uns liegen noch 3 Stunden, in denen ihr bei mir eure Ehre verteidigen könnt. Denn wir zocken zusammen und in 5 Minuten, da starten wir hier schon die nächste Runde.
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0: Die Enjoy Star Show 2026 ist in the books und ihr habt sie einfach nur komplett gefeiert.
1: Sean Paul bin ich riesen Fan von, bin ich ehrlich. Man konnte tanzen, man konnte mitgrölen, man kann sich einfach so bewegen, wie du willst. Und das gefällt mir hier.
2: Toll, man kann gar nicht so sagen, sprachlos.
3: Was ich vor allem krass finde, ist, dass so große Acts, die hier sind, dass man die für so wenig Geld auch als Schüler oder Auszubildender wahrnehmen darf und diese Party einfach mitmachen darf. Richtig cool.
0: Ja, geil. Es ist der Sonntag nach der Enjoy Star Show. Gestern war ja unser Eintagesfestival in Hannover mit dabei. Zum Beispiel Jean-Paul, Flo Rida oder auch Sahide. Und das Wichtigste, rund 20.000 von euch waren auch da. Ja, und wir brennen hier heute noch so ein klein bisschen nach. Ihr hört nämlich die Enjoy Quiz Show nur für die Ehre. Heute immer mal wieder mit so ein paar Quizrunden rund um die Enjoy Star Show. Jetzt in Form von einem nur für die Ehre Klassiker.
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0: Ich suche nämlich einen Song von einem Star, der gestern auch auf der Enjoy Star Show performt hat. Aber ihr bekommt nur eine Sekunde von einem Song von ihm. Und ihr müsst mir dann sagen, wer ist das und welcher Song ist das? Achtung, gut hinhören. Hier ist die Sekunde. So, das war sie, die Sekunde. Wie gesagt, der Typ ist gestern bei uns auf der Star Show aufgetreten. Nochmal gut hinhören. Ja, und da ist sie schon vorbei, die Sekunde. Aber vielleicht hat's euch ja gereicht. Welcher Song ist das? Ruft an 08000 11 77 66.
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0: Oh, war das geil gestern, ey. Wir haben gefeiert mit 20.000 von euch, ja. Und wir feiern hier jetzt auch noch ein kleines bisschen die Enjoy Star Show nach. Gestern war ja unser Eintagesfestival. Und passend dazu suche ich jetzt hier einen Song von einem der Acts, die gestern auf der Enjoy-Bühne standen. Das Problem ist nur, es gibt für euch jetzt nur eine Sekunde von dem Song. Das ist hart, I know, aber genau das ist die Challenge hierbei Nur für die Ehre. Ist ja eure Quizshow am Sonntag. Und hier ist nochmal die Sekunde von dem Song, den ich gerade suche. Ja, und anscheinend hat es ein paar von euch gereicht, um den Song zu erkennen. Hoffe ich, denn die Leitung blinkt. Hier ist der Tim, hallo.
1: Hallo Tim, hier ist der Sven aus Hannover.
0: Hallo Sven, na, wie geht's dir aus Hannover? Das heißt, warst du gestern vielleicht sogar bei der Starshow da?
1: Leider nicht, ich konnte nicht, weil ich hätte Begleitung gebraucht. Ohne Begleitung kann ich nicht, weil ich bin blind. Deswegen, ich konnte es nur im Radio verfolgen, leider.
0: Ah, verstehe. Ja, war ja bei dir um die Ecke. Wir waren ja in Hannover. Okay, aber im Radio hast du es verfolgt. Ja, wir haben ja live von der Starshow gesendet. Nice.
1: Ja, genau.
0: Okay, dann hilft dir das ja jetzt vielleicht, denn die Person, die ich suche, ist ja gestern auf der Starshow aufgetreten, hat da richtig, richtig abgerissen, war richtig fett. So, Svenny, du sagst mir jetzt einfach, wer das ist und dann gibt's richtig viel Ehre von mir. Los geht's.
1: Ich würde sagen, das war Flo Rida mit Dunkin' Enemy.
0: Ja, richtig.
1: Ah, okay,
0: Sven.
1: Okay, super, hey.
0: Super gut, ey, gestern live bei der Enjoy Star Show aufgetreten und jetzt für euch hier im Radio drinne. Danke Sven fürs Mitzocken, Ehre geht raus an dich, richtig nice. Und für euch alle, nächste Runde direkt nach 12. Macht doch auch mal mit, jetzt aber erstmal Flo Rida, Club Can't Handle Me, ab geht's.
1: Jawohl.

0: Enjoy Dracula von Tame Impala. Und jetzt haben wir es kurz nach 10:30 mit drei Meldungen von den Straßen, die ich für euch habe. A1 Hamburg Richtung Bremen zwischen Harburg und dem Maschener Kreuz. Da sind es 4 Kilometer Stau. Die A7 Kassel Richtung Hannover ist zwischen Lutherberg und Hedemünden nach einem Unfall gesperrt. Und in Osnabrück wegen einer Bombenentschärfung ist da der Bereich rund um den Fundort im Lokviertel evakuiert. Ein Evakuierungszentrum für Anwohner und Anwohnerinnen befindet sich in der Gesamtschule Schinkel. So. Und die Züge, die werden dort auch umgeleitet. Also da ist ordentlich was los. Ich wünsche euch eine gute Fahrt. Kommt gut durch.
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0: Ja, schönen guten Tag, 11.41 Uhr, das ist euer Sonntagmorgen bei Enjoy. Und Nina aus Mielkendorf in Schleswig-Holstein, die ist Linkin Park-Fan, so, und hat aber im Vorverkauf keine Tickets fürs Hamburg-Konzert bekommen. Letzte Chance, doch noch hinzugehen, war Freitagmorgen bei Martina und Greg.
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0: Jeden Morgen um 20 vor 8 tritt nämlich jemand von euch an, um in der Schnellraterunde so viele Fragen wie möglich zu beantworten. Wer die meisten richtigen Antworten gibt, der wird am Ende der Woche Wochensieger. Und Freitag ging es eben um Linkin Park Tickets und um die Chance zu haben, ja, die zu gewinnen, musste Nina mindestens 4 Fragen richtig beantworten.
2: In welches Meer mündet die Elbe?
3: Nordsee.
2: Richtig. Um wie viel Uhr dürfen Tankstellen in Deutschland einmal am Tag die Preise erhöhen?
3: 12 Uhr.
2: Gegen welche französische Mannschaft ist der FC Bayern dieses Jahr aus der Champions League geflogen?
3: Paris.
2: Richtig. Welche Tanzshow bei RTL moderieren Viktoria Swarovski und Daniel Hartwig?
3: Let's Dance.
2: Sind Koalas überwiegend tag- oder nachtaktiv?
3: Tag.
2: Nachtaktiv. In welchem Land wurde der amtierende Papst Leo der

0: 16. geboren?
1: USA.
0: Am Ende der Harry Potter Buchreihe ist Hermine Granger mit welchem Ron verheiratet?
1: Weasley.
2: 6 richtige Antworten!
0: Geil, du gehst zu Leckepark.
1: Wahnsinn.
3: Ja, krass, oder? So einfach kann's gehen. Und nächste Woche quizzen Martina und Greg aus eurer Enjoy Morning Show mit euch um Festival-Tickets fürs Hurricane. Morgen geht's los und jetzt zum Mitspielen einfach direkt anmelden auf enjoy.de.
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0: So, jetzt bitte Hefte raus. Wir lernen Norwegisch.
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0: Die Band ist in Norwegen schon etwas länger bekannt. Unter dem Namen Brudeine Bausa. Ja, habe ich auswendig gelernt. Bedeutet so viel wie die Gebrüder Bausa. So, aber jetzt kommt der Skandal, weil die drei Jungs sind weder Brüder, noch heißen sie Bowser mit Nachnamen. Und vielleicht haben sie sich auch deshalb umbenannt. Jetzt heißen sie nämlich nur noch The Bowser. Ist auch besser, ne, so für den internationalen Markt. Und The Bowser, die kann man sich halt auch leichter merken als Brudeine Bowser. Und zack, hat auch direkt funktioniert. Zumindest sind sie bei uns auf dem Radar gelandet mit dem Enjoy Song Radar. Da versuchen wir für euch immer gute neue Musik zu entdecken, quasi die Perlen rauszupicken. Ja, und die finden wir wirklich überall, manchmal eben auch in Norwegen. Hier sind The Bowser mit Magnetic.

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1: Um 12 Uhr mit Milat Kupay. Soll sich Hamburg um die Austragung der Olympischen Spiele 2036, 2040 oder 2044 bemühen? Etwa 1,3 Millionen Bürgerinnen und Bürger der Hansestadt haben heute in einem Referendum die Wahl. Aus der Nachrichtenredaktion Birgit Bröchler.
2: Ihre Stimme können die Hamburgerinnen und Hamburger in 180 Wahllokalen abgeben. Diese sind bis 18 Uhr geöffnet. Mehr als 40% der Stimmberechtigten haben ihr Votum schon per Briefwahl abgegeben. Mit dem vorläufigen Endergebnis wird gegen 22 Uhr gerechnet. Zwei Bedingungen müssen erfüllt sein, damit das Referendum erfolgreich ist. Zum einen müssen mehr Ja- als Nein-Stimmen abgegeben werden. Zum anderen muss mindestens ein Fünftel der Wahlberechtigten mit Ja stimmen. Ist beides erfüllt, geht Hamburg ins Rennen um die Olympia-Bewerbung. Der Deutsche Olympische Sportbund entscheidet am 26. September, mit welcher Stadt oder Region er in das internationale Rennen zieht. Hamburgs Konkurrenten sind München, die Rhein-Ruhr-Region mit Köln als Zentrum und Berlin.
1: Stimmt Hamburg für oder gegen Olympia? Im Internet verfolgen wir auf ndr.de und in der Info-App alle Entwicklungen. Und heute Abend um 20.15 Uhr berichten wir live in einer Sondersendung im NDR-Fernsehen über die Auszählung und sammeln erste Reaktionen ein. In Berlin setzt die FDP ihren Bundesparteitag fort. Heute im Mittelpunkt die künftige Ausrichtung der Partei. Aus Berlin Clemens Schulze.
3: Der Leitantrag des Bundesvorstandes sieht unter anderem einen 4-Stufen-Steuertarif, eine Einschränkung des Rechts auf Teilzeit sowie die Einführung von 2 Karenztagen für erkrankte Arbeitnehmer vor. Außerdem sollen Subventionen radikal gekürzt, der Renteneintritt flexibler gestaltet und zur Atomenergie zurückgekehrt werden. Gestern wurde auf dem FDP-Parteitag deutlich, wie tief die Gräben bei den Liberalen sind. Marie-Agnes Strack-Zimmermann hatte mit ihrer überraschenden Kandidatur für den Parteivorsitz diese Spaltung sichtbar gemacht. Gewählt wurde dann doch Wolfgang Kubicki. Er erhielt mit knapp 60% aber ein nur mäßiges Ergebnis. Sein Stellvertreter Höhne bekam nur rund 71%, der neue Generalsekretär Kubikis Vertrauter Hagen nur knapp 59%.
1: Zum heutigen Welt-Nichtrauchertag fordert der Drogenbeauftragte der Bundesregierung Streeck deutlich höhere Preise für Zigaretten und E-Zigaretten, sogenannte Vapes. Diese müssten spürbar steigen, sagte der CDU-Politiker der Rheinischen Post. Höhere Preise hielten gerade jungen Menschen vom Einstieg ab. Und es helfe Raucherinnen und Rauchern aufzuhören, so Streeck. Zuletzt hatte eine Studie des Bundesinstituts für öffentliche Gesundheit gezeigt, dass wieder mehr Jugendliche rauchen und vapen. Im Osnabrücker Lockviertel werden heute 2 Blindgänger entschärft. Bis 9 Uhr mussten dafür rund 1600 Menschen ihre Wohnungen und Häuser verlassen. Nach Angaben der Stadt haben die Sprengmeister gegen 11.30 Uhr ihre Arbeit aufgenommen. Auch der Zugverkehr ist von der Bombenräumung betroffen. Laut Deutscher Bahn werden die ICE-Züge auf den Strecken Hamburg-München, Amsterdam-Münster und Berlin-Aachen umgeleitet. Außerdem müssen einige Busse Umleitungen fahren. Fußball-Bundesligist Eintracht Frankfurt hat einen neuen Trainer verpflichtet. Der Österreicher Adi Hütter wird an den Main zurückkehren und die Eintracht von der kommenden Saison an trainieren. Der Österreicher unterzeichnete einen Vertrag bis 2029. Er war von 2018 bis 2021 schon einmal Trainer in Frankfurt.
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4: Bis 24 Grad werden es heute. Heute ist so ein Wechsel aus Sonne und Wolken. Ja, wenn ich hier in Hamburg so aus dem Fenster gucke, also noch hält die Sonne, aber da wird schon ein bisschen grau. Also lange hält das nicht mehr. In Niedersachsen, da kann es auch immer mal wieder regnen. Aber eigentlich ist ja nur wichtig, dass gestern in Hannover die Sonne geschienen hat. Denn mit 20.000 Menschen haben wir da mit euch die Enjoy Starshow gefeiert. War richtig, richtig geil. Und da gehen wir wohl die Highlights auch heute nochmal so ein bisschen durch. Aber erstmal checken wir noch schnell das Wetter für morgen. Da nämlich auch Sonne. Kann aber dann auch immer mal gewittern. Das Ganze bei 23 Grad. Und jetzt Stau und stockender Verkehr. Ab 3 Kilometer Länge A1 Fehmarn Richtung Lübeck zwischen Pansdorf und Rastplatz Serezerfeld. Da 6 Kilometer Stop and Go, ihr braucht 20 Minuten länger. A1 Osnabrück Richtung Bremen zwischen Dreieckstur und Bremen-Arsen, da sind es 5 Kilometer, die im Stau steht. Wir haben noch die A7 Flensburg Richtung Hamburg zwischen Hamburg-Stelling und dem Elbtunnel 4 Kilometer. Dann die A7 Kassel Richtung Hannover zwischen Lutherberg und Hedemünden. Die ist nach einem Unfall gesperrt. Die A20 ist auch mit dabei. Kreuz Uckermark Richtung Rostock zwischen Sanitz und Dummersdorf. Die ist gesperrt und ihr habt es eben in den Infos gehört. In Osnabrück, da wurden zwei Bomben entschärft. Da ist einiges gesperrt und die Bereiche sind eingeschränkt. Davon ist aktuell auch noch der Osnabrücker Hauptbahnhof betroffen. So, das war's. Ich wünsche euch eine gute Fahrt. Kommt gut durch.
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4: Tag moin, ich bin Tim und gleich wieder mit einer Enjoy Starshow Spezialrunde hier in unserem Sonntagsvormittagsquiz. Ihr macht euch schon mal bereit, 08000 11 77 66, das ist die Nummer, die ihr gleich braucht. Geht los in 5 Minuten.
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0: Achtung bitte, das ist einmal wichtig, in beiden Richtungen auf der A23, Heide, Hamburg, zwischen Pinneberg Nord und Hornisch, da werden Gegenstände auf die Fahrbahn geworfen. Achtung bitte, A23, Hamburg, Heide, da werden Gegenstände auf die Fahrbahn geworfen. Fahrt dort auf jeden Fall vorsichtig. So, jetzt kurzer Blick auf die Uhr, 12.14 Uhr, ja, ich würde sagen, kann losgehen mit einer neuen Runde.
1: Sprachlos.
0: Es ist der Sonntag nach der Enjoy Star Show. Gestern war ja unser Eintagesfestival in Hannover. Mit dabei zum Beispiel Jean-Paul, Flo Rida oder Sahide. Alle Farben war auch noch mit dabei. Und 20.000 von euch. Es war so geil. Und wir brennen hier heute noch so ein klein bisschen nach, ne? Ihr hört nämlich eure Enjoy Quiz Show nur für die Ehre. Heute immer mal wieder mit so ein paar Quizrunden rund um die Enjoy Star Show. So, jetzt zum Beispiel. Jetzt habe ich nämlich einen Song von einem Star, der gestern auch live bei uns auf der Enjoy-Bühne performt hat. Und ich will wissen, wie heißt dieser Song? Das wäre natürlich super einfach. Darum gibt es ein kleines Problem, was ich eingebaut habe, denn der Song ist ohne Gesang. Achtung, gut hinhören. Ja, ich finde es nicht so einfach. Vielleicht kommt ihr drauf. Ich lasse ihn im Hintergrund noch ein bisschen laufen. Ich kann ja verraten, also den Song hat sie auf jeden Fall natürlich gestern auch gespielt. Ich gebe noch mal so einen kleinen Tipp. Also es ist eine Newcomerin, die da gestern auf der Enjoy Star Show war, hat tierisch abgerissen, als sie live performt hat. Und das Outfit von ihr gestern auch spektakulär. Sie hatte so eine weiße Kunstfellhose an. Seht ihr alles in der Enjoy App. Aber zuerst müsst ihr natürlich erstmal erraten, wen ich suche. Wenn ihr es wisst, dann ruft an und bekommt hier Ehre von mir. 08000 11 77 66.
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0: Schnatterchen schreibt gerade über die Enjoy-App. Ey, ganz lieben Dank für diesen mega geilen Tag. Die Enjoy-Starshow war wieder mal der Oberhammer. Ja, mega, oder? Gestern war ja unser Eintagesfestival in Hannover. Und es war wirklich einfach nur perfekt. Sonne hat geschienen, 20.000 Leute von euch waren da und wirklich ein Killer-Line-Up. Zum Beispiel mit Flo Rida, Sahide, Jean-Paul, Gentleman und noch jemand war dabei. Und um den geht's jetzt.
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0: So, denn es gibt eine Newcomerin, die ist gestern auch aufgetreten. Und ich möchte jetzt wissen, hier in eurer kleinen Sonntags-Quiz-Show, welchen Song und welche Newcomerin suche ich eigentlich? Und dazu habe ich euch ein Instrumental mitgebracht. So klingt das. Aber das Gemeine ist, ich habe den Gesang weggelassen. Den habe ich einfach entfernt. Und ich möchte wissen, kommt ihr trotzdem drauf? Coco hat zum Beispiel geschrieben, ja, ich glaube, das könnte Vertigo sein. Olli sagt auch, ja, klingt nach Vertigo. So, und von wem ist der Song? Gar nicht so leicht, ne? Linsan hat da eine Idee. Mal hören.
2: Ich glaube, das war Tiffany Harris.
0: Ja. Und ich würde sagen, wir hören einfach mal rein, wie der Song mit Gesang klingt. Ja, das ist richtig. Linsan, Ehre geht an dich. Natürlich auch an Coco, Olli, Freya und alle, die sonst noch mitgemacht haben. Und jetzt gibt's erstmal den Song in voller Länge und die nächste Runde, die spielen wir dann hier um kurz nach halb eins.

0: Es ist 12.30 Uhr und wir schauen kurz auf die Straßen. Achtung bitte, in beiden Richtungen nach wie vor auf der A23 Hamburg-Heide. Da werden Gegenstände auf die Fahrbahn geworfen. Auf der A23 Hamburg-Heide zwischen Pinneberg-Nord und Tornisch, da werden Gegenstände auf die Fahrbahn geworfen. Wer fahrt da auf jeden Fall vorsichtig. So, dann haben wir noch A1 Fehmarn Richtung Lübeck zwischen Pansdorf und Rastplatz Seritzerfeld. Da sind 6 Kilometer stockender Verkehr, braucht hier 20 Minuten länger. Die A1 Osnabrück Richtung Bremen zwischen Dreieck Stur und Bremen-Arsen, da sind es 5 Kilometer. Die A7 Flensburg Richtung Hamburg zwischen Hamburg-Stelling und dem Elbtunnel, da stockt es 4 Kilometer. Und die A7 Kassel Richtung Hannover ist zwischen Lutherberg und Hedemünden nach einem Unfall gesperrt. Die Umleitung, die führt euch hier über die U49. Und in Osnabrück, da gab es heute Morgen Bombenentschärfungen. Dadurch ist da noch einiges eingeschränkt, einige Straßen gesperrt. Und von dem Ganzen sind auch die Züge betroffen, die über den Osnabrücker Hauptbahnhof fahren. Der wird nämlich zurzeit nicht angefahren. So, das war's. Kommt gut durch. Ich wünsche euch eine gute Fahrt.
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0: Harry Styles ist das mit American Girls. Und habt ihr vielleicht Bock auf einen schlechten Gag?
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0: Ja, das war natürlich eine rein rhetorische Frage, bin ich ehrlich. Ich lese euch nämlich jetzt den ersten Satz von einem Flachwitz vor und will dann von euch wissen, wie geht's weiter. Und der Witz, der kommt heute gar nicht von mir, sondern von meinen Kindern. Die Süßis sind 4 und 6 und das ist der aktuelle Lieblingswitz bei uns zu Hause. Ja, kein Scheiß. Und den Lieblingswitz, den will ich euch natürlich nicht vorenthalten. Geht folgendermaßen: Was ist grün und sitzt auf dem Klo? Es gibt dazu wirklich eine offizielle Antwort, ja, fragt meine Kinder, aber ihr dürft auch gerne selber kreativ werden und euch selber eine Antwort ausdenken und mir dann einfach über die Android-App schicken. Alles, was lustig ist, kriegt von mir als Dankeschön ganz viel Ehre. Und wenn es gut läuft, dann lese ich hier gleich für uns alle viele lustige Vorschläge von euch vor. Gerne einfach als Sprachnachricht über die Android-App oder ihr ruft einfach an.
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0: So, und ich sag gleich mal, wie es ist. In dieser Quizshow hier gerade geht's gar nicht ums große Geld, sondern um was viel Wichtigeres. Natürlich, Leute, um eure Ehre. Und sinnvollerweise heißt diese Sendung hier auch Enjoy, nur für die Ehre. Ja, und in der aktuellen Runde, da spielen wir gerade das Flachwitz-Quiz. Ich will nämlich wissen, wie könnte dieser Witz weitergehen? Geht so. Was ist grün und sitzt auf dem Klo? Ja, und der Witz kommt nicht von mir. Nein, das ist der aktuelle Lieblingswitz von meinen Kindern. Die sind 4 und 6. Ja, und da bin ich scheinbar nicht alleine, denn von euch kommen Sprachnachrichten über die Enjoy-App.
1: Guten Tag. Ich weiß natürlich nicht, ob das jetzt Cheaten ist, aber wir haben auch Kinder in dem Alter. Und entweder ist es ein Krokodil oder ein Kaktus.
0: Yay! Ja, das lasse ich doch gelten. Sehr, sehr gut. Es ist natürlich ein Kaktus, der grün ist und auf dem Klo sitzt. Oder das Krokodil. Sehr, sehr schön. Vielen Dank fürs Mitzocken. Nächste Runde hier gleich um 1:15.

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2: Um 13 Uhr mit Milat Kupay. In Hamburg läuft eine Volksabstimmung dazu, ob die Stadt sich um die Ausrichtung Olympischer Spiele bewerben soll. Etwa 1,3 Millionen Bürgerinnen und Bürger sind aufgerufen, ihre Stimme abzugeben. Bis 11 Uhr erschienen knapp 12.000 Menschen in den Stimmlokalen, die noch bis 18 Uhr geöffnet sind. Mehr als 40% der Hamburger haben bereits per Brief abgestimmt. Für ein Ja zur Bewerbung muss es eine ausreichend hohe Wahlbeteiligung und eine Mehrheit der Befürworter geben. Dann ginge Hamburg in den nationalen Vorentscheid. Konkurrenten hier sind München, die Rhein-Ruhr-Region und Berlin. Die FDP berät auf ihrem Bundesparteitag in Berlin über die inhaltliche Ausrichtung. Der neue Generalsekretär Hagen brachte den Leitantrag ein, der 5 Hauptpunkte enthält. Aus Berlin, Clemens Schulze.
3: Die FDP will einen modernen Staat durch massiven Bürokratieabbau und einen dynamischen Arbeitsmarkt. Generalsekretär Hagen sagte an diesem Punkt, der Missbrauch des Sozialstaates müsse beendet werden. Wer arbeiten könne, müsse auch arbeiten, so Hagen. Drittens will die FDP die derzeitige Verschuldung beenden. Dazu sollen Subventionen abgebaut und die Einkommensteuer vereinfacht werden. Hagen forderte außerdem ein gerechtes Rentensystem durch flexiblen Renteneintritt und die Einführung einer Aktienrente. In der Energiepolitik will die FDP die Wiedereinführung der Atomkraft vorantreiben. In ersten Wortmeldungen wurde deutlich, dass der Leitantrag nicht nur auf Zustimmung stößt. Gerade die Forderung auf Einschränkung der Teilzeit sowie die Einführung von 2 Karenztagen für erkrankte Arbeitnehmer sorgte für Widerspruch.
2: Der Drogenbeauftragte der Bundesregierung Streeck fordert deutlich höhere Preise für Zigaretten und Vapes. Dementsprechend hat er sich in der Rheinischen Post geäußert. Aus der Nachrichtenredaktion Sven Kuhnen.
4: Höhere Preise halten gerade junge Menschen vom Einstieg ab und helfen vielen Raucherinnen und Rauchern beim Aufhören, sagte Streeck. Es sei zynisch, eine deutliche Erhöhung der Tabaksteuer mit dem Argument abzulehnen, dass dann weniger Menschen rauchen und deshalb die Einnahmen sinken könnten. Dies sei kein Einnahmeausfall, den man beklagen sollte, sondern ein gesundheitspolitischer Erfolg. Der Präsident der Bundesärztekammer Klaus Reinhardt forderte zudem strengere Gesetze, um Kinder und Jugendliche vor Zigaretten und Vapes zu schützen. Dass die Zahl junger Raucher zuletzt wieder gestiegen sei, sei höchst bedenklich, sagte er der Rheinischen Post.
2: Israel hat nach eigenen Angaben im Zuge seiner Bodenoffensive gegen die Hisbollah im Süden des Libanon die Burg Beaufort eingenommen. Israelische Soldaten seien auf den Gipfel von Beaufort zurückgekehrt und hätten dort erneut die israelische Flagge gehisst, erklärte Verteidigungsminister Katz. Er bezog sich auf die frühere Eroberung der mittelalterlichen Kreuzritterburg im Libanonkrieg im Jahr 1982. Zugleich riefen die israelischen Streitkräfte zur Evakuierung sämtlicher libanesischer Gebiete südlich des Flusses Sahrani auf. Im Osnabrücker Lokviertel werden heute 2 Blindgänger entschärft. Bis 9 Uhr mussten dafür rund 1.600 Menschen ihre Wohnungen und Häuser verlassen. Nach Angaben der Stadt haben die Sprengmeister gegen 11.30 Uhr ihre Arbeit aufgenommen. Auch der Zugverkehr ist von der Bombenräumung betroffen. Laut Deutscher Bahn werden die ICE-Züge auf den Strecken Hamburg-München, Amsterdam-Münster und Berlin-Aachen umgeleitet.
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5: Bis zu 24 Grad werden es heute, ja. Und wenn man das Wetter heute an der Bar bestellen könnte, dann würde man wahrscheinlich so eine ordentliche Mische bestellen. Denn heute ein Wechsel aus Sonne und Wolken in Niedersachsen. Da kann es auch immer mal Regen geben. Und morgen dann auch wieder Sonne. Aber dann kommen noch Gewitter dazu. Das Ganze bei maximal 23 Grad. Und ein kurzer Blick auf die Straßen hier in Norddeutschland. Stauenstockender Verkehr ab 3 Kilometer Länge geht los mit der A1. Fehmarn Richtung Lübeck zwischen Pansdorf und Rastplatz Serezafeld. Da sind 6 Kilometer und ihr braucht 20 Minuten länger. Wir haben nochmal die A1 Hamburg Richtung Osnabrück. Zwischen Bremer Kreuz und Arsten. 6 Kilometer steht ihr da im Stau. Dann die A1 Osnabrück Richtung Bremen. Zwischen Dreieck Stur und Bremen-Arsten. 5 Kilometer Stop and Go. Die A7 Flensburg Richtung Hamburg. Zwischen Hamburg-Stellingen und dem Elbtunnel. 4 Kilometer. Und die A7 Hamburg Richtung Hannover. Zwischen Schneverdingen und Dorfmark. 9 Kilometer. Und wir haben nochmal 5 Kilometer auf der A7 Kassel Richtung Hannover. Zwischen Kassel-Nord und Wehratalbrücke. So heißt sie, glaube ich, ne? Schick mir gerne eine Sprachnachricht über die Enjoy-App, wie diese Brücke ausgesprochen wird. Wir haben noch die A20, Kreuz Uckermark Richtung Rostock zwischen Sanitz und Dummersdorf. 6 Kilometer Stau, hier kommt eine halbe Stunde für euch obendrauf. Dann die A24 Berlin Richtung Hamburg zwischen Kreuz Schwerin und Hagenow. Da auch streckenweise Stau und stockender Verkehr. Und zum Schluss, ihr habt es gerade in den Infos gehört, rund um Osnabrück die A30. Osnabrück Richtung Bad Oeynhausen, die ist zwischen Osnabrück-Nahne und Nattbergen nach einem Unfall gesperrt, dadurch 4 Kilometer Stau. So, und das wollte ich jetzt eigentlich sagen, das habt ihr nämlich in den Infos gehört, betrifft auch Osnabrück. Wegen einer Bombenentschärfung sind dort einige Bereiche heute gesperrt. Betrifft auch den Osnabrücker Hauptbahnhof. So, aber die Züge, die werden umgeleitet. Eieiei. Da haben wir uns aber durchgequält, ne? Sorry, aber schön, dass ihr dabei seid und eine gute Fahrt wünsche ich euch.
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5: Mit Tim, so und jetzt nochmal 2 Chancen für heute und dann ist auch wieder rum die Sendung. Zeigt Norddeutschland jetzt einfach nochmal, was ihr drauf habt, hier bei Nur für die Ehre, eurer kleinen, feinen Quizshow am Sonntagvormittag. Und die nächste Runde, die starten wir hier in knapp 7 Minuten.
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0: Gestern war in Hannover die Enjoy Star Show. Falls ihr euch gefragt habt, warum ist Hannover so leer? Ja, die waren alle auf der Expo Plaza. Rund 20.000 von euch waren da. Dazu natürlich ganz viele Stars, die waren live auf der Bühne und haben danach natürlich auch mit unseren Moderatorinnen und Moderatoren gequatscht. Und darum geht's jetzt in der aktuellen Spielrunde. Ihr seid hier nämlich mittendrin bei Nur für die Ehre, euer Sonntag-Vormittags-Quiz. Und in der aktuellen Spielrunde möchte ich wissen, wer spricht denn hier? Denn ja, als er gestern mit Lars und Greg gequatscht hat, da hat ein Star gesagt, dass er so ein kleines Problem hat. Hört mal hin.
1: Hast du einen Glücksbringer zu Hause vergessen oder sonst irgendwas?
2: Ja, wir haben immer so einen Geißbock eigentlich am Start, ne? Als erster FC Köln-Fan. Der war heute nicht da. Und ich glaub, ist ein schlechtes Omen. So, aber es ist gut gelaufen. Also die Leute waren am Start, wir waren am Start. War ein wunderschöner Moment heute.
0: Ja, es war ein super, super geiles Konzert. Also richtig viele Throwback-Gefühle am Start. Und jetzt seid ihr dran. Denn ich möchte wissen, wer ist das? Wer hat da gerade gesprochen? Komm, das waren doch genug Infos, ne? Deutscher Musiker, ja, FC Köln-Fan, kommt also vielleicht auch aus dem Rheinland, ne? Jetzt müsst ihr die Fäden nur noch zusammenfügen und dann ganz schnell anrufen und hier Ehre gewinnen. 08000 11 77 66, 08000 11 77 66, direkt zu mir ins Studio.

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0: So, und ich will in der aktuellen Runde hier bei Enjoy nur für die Ehre von euch wissen, wer spricht denn da? Wir haben ja so eine kleine Spezialsendung hier, denn gestern war die Enjoy Star Show in Hannover und dabei haben sich natürlich Lars und Greg, unsere Moderatoren, auch die Stars, die da für euch auf der Bühne waren, geschnappt. Und einer, der hat das hier erzählt.
1: Hast du einen Glücksbringer zu Hause vergessen oder sonst irgendwas?
2: Ja, wir haben immer so einen Geißbock eigentlich am Start, ne? Als erster FC Köln-Fan. Der war heute nicht da. Ich glaub, ist ein schlechtes Omen. So, aber es ist gut gelaufen. Also die Leute waren am Start, wir waren am Start. War ein wunderschöner Moment heute.
0: So, und ich will jetzt von euch wissen, wer ist das? Und dafür gibt's von mir ganz viel Ehre, denn darum zocken wir hierbei nur für die Ehre. Ich mache euch zu Ehrenmännern und Ehrenfrauen. Und Nadine hat sich gemeldet. Sag mal, warst du denn auch eine von den 20.000, die da gestern mit uns auf der Starshow gefeiert haben?
3: Leider nicht. Ich hab's leider nicht geschafft. Leider.
0: Ja, okay. War ja nicht schlimm. Man konnte ja auch übers Radio mit dabei sein. Und wir feiern hier die Enjoy Starshow ja auch noch so ein bisschen nach. Jetzt ist die Frage, wer war das denn gerade, der arme Kerl, der seinen Glücksbringer verloren hat?
3: Das war Gentleman.
0: Nadine, was soll ich sagen? Du bist Ehrenfrau. Herzlichen Glückwunsch. Ja, super. Gentleman war da. Super. Ey, mega, mega Throwback-Party. Genau. Und obwohl er seinen Glücksbringer nicht mit dabei hatte, war es wirklich richtig, richtig geil. Ihr habt es auch komplett abgefeiert. Hört mal rein.
4: Ja, war richtig geil. Geile Stimmung.
5: Ja, er ist ein echt super cooler Typ. Muss man sagen, coole Musik, coole Message, die er rüberbringt.
6: Oh, ich liebe ihn. Ich liebe ihn.
7: Sehr gut. 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
0: Jetzt gibt's auch noch einen Song von einem, der gestern natürlich auch auf der Enjoy-Bühne war. Alle Farben jetzt für euch. Und dir, Nadine, vielen Dank fürs Mitspielen. Allerletzte Quizrunde gibt's gleich. Seid gerne mit dabei um kurz nach 13:30. Ciao.

0: halb zwei und wir werfen einen ganz kurzen Blick auf die Straßen. Da ist ein bisschen was los. Stau und stockender Verkehr ab 3 Kilometer A1. Fehmarn Richtung Lübeck zwischen Pahnsdorf und Rastplatz Serez. Da sind 6 Kilometer, die es sich staut. A1 Hamburg Richtung Osnabrück zwischen Uphusen, Bremen, Mahndorf und Arsten. Da steht ihr 6 Kilometer im Stau. Dann nochmal die A1 Osnabrück Richtung Bremen zwischen Dreieck Stur und Bremen, Arsten. Da sind 5 Kilometer. Wir haben noch die A7 Flensburg Richtung Hamburg zwischen Hamburg-Stelling und dem Elbtunnel 4 Kilometer. A7 Hamburg Richtung Hannover zwischen Schneverding und Dorfmark, da 9 Kilometer. Und die A7 Kassel Richtung Hannover, 5 Kilometer Stau, und zwar zwischen Kassel Nord und Werratalbrücke. Die A20 möchte auch noch mitmachen. Kreuz Uckermark Richtung Rostock zwischen Sanitz und Dummersdorf, 6 Kilometer Stau. Hier müsst ihr 30 Minuten plus mit einplanen. Die A24 Berlin Richtung Hamburg zwischen Kreuz Schwerin und Hagenow, da auch streckenweise Stau und stockender Verkehr. Und dann die A30 Osnabrück Richtung Bad Oeynhausen. Die ist zwischen Osnabrück, Nahne und Nattbergen nach einem Unfall gesperrt. Dadurch staut es sich hier gerade auch 4 Kilometer. Und ohnehin rund um Osnabrück wegen einer Bombenentschärfung heute Morgen werden da viele Bereiche evakuiert. Und es gibt dort einige Verzögerungen. Und davon ist auch der Osnabrücker Hauptbahnhof betroffen. Der wird gerade nicht angefahren. Die Züge werden umgeleitet. Ja, mehr dazu hört ihr auch bei uns in den Enjoy-Infos. Kommt gut durch. Gute Fahrt euch allen.
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0: 0,00028 Stunden. So lange dauert es genau, um aus euch allen Ehrenmenschen zu machen, denn 0,00028 Stunden sind umgerechnet genau eine Sekunde.
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0: Ihr seid hier bei Nur für die Ehre, eure Quizshow am Sonntag. Jetzt mit der letzten Runde für heute und die geht so, ich spiele euch eine Sekunde von einem Song vor und ihr sagt mir dann einfach, welcher Song das ist. Ja, so einfach ist es und wir legen direkt los. Achtung, gut hinhören. So you face it with a smile. Ah ja, es ist immer schnell vorbei, so eine Sekunde. Darum hier nochmal für euch, Achtung. So you face it with a smile. So, wer kommt auf den Titel und den Interpreten? Wenn ihr es wisst, ruft an 08000 11 77 66. Ey, komm, und ich habe ein Herz aus purem Gold. Darum hier ist die Nummer nochmal für euch. Ruft an, landet direkt hier im Studio. 08000 11 77 66.

0: Ja, ich weiß doch, dass es schwer ist. Es tut mir auch leid, in einer Sekunde einen Song zu erkennen. Das ist wirklich ein hartes Brett, aber genau das ist jetzt eure Challenge hierbei, nur für die Ehre eurer Android-Quiz-Show am Sonntag. Und es geht ja auch um ein bisschen was, ne? Es geht immerhin um eure Ehre und hier ist nochmal die Sekunde von dem Song, den ich gerade suche. So you face it with a smile. So. Ihr könnt euch melden, 08000 11 77 66, wenn ihr es wisst. Und die Leitung blinkt schon. Hier ist der Tim, hallo.
1: Hi, hier ist David. Ich sitze mit meiner Family im Auto und wir haben Liquido mit Narcotic erkannt.
0: Jetzt müssen wir kurz mal von vorne anfangen. Deinen Namen, den habe ich gerade nicht richtig verstanden.
1: David.
0: David, hallo. So, und du sagst, das ist Liquido mit Narcotic.
1: Ja, aber hundertprozentig.
0: Ja, pass mal auf. Ich will ja jetzt einfach, dass du und deine Family, dass ihr einen geilen Tag habt. Darum, David, was soll ich sagen? Herzlichen Glückwunsch, du bist Ehrenmann.
1: Winner. Ja, super, das freut uns.
0: Und wenn wir jetzt die Erbsen innen polieren, ja, dann würde ich sagen, das ist natürlich die Version, die wir hier spielen von You Not Us. Weil wir sind ja hier, weißt du, wir sind ja ein bisschen aktueller unterwegs. So, Liquido ist uns ein Ticken zu alt. Aber du hast total recht, ey, der Song ist gesampelt. Darum lasse ich das natürlich gelten.
1: Okay, fair. Finde ich gut, danke.
0: Wo geht's hin für euch?
1: Wir fahren zu einer Freundin heute. Meine Frau und ich haben 16. Hochzeitstag. Und Ui. Wir werden heute noch geil bekocht und haben einen schönen Nachmittag.
0: Ey, das klingt richtig gut. Weil, also pass auf, ich habe jetzt auch Feierabend. Vielleicht kann ich ja mit dazukommen und mit euch was essen. Ich würde euch einen Blumenstrauß mitbringen zum Hochzeitstag. Herzlichen Glückwunsch.
1: Dankeschön.
0: Und hier im Hintergrund kommt jetzt schon mein Kollege Dennis. Mit dem würde ich euch jetzt alleine lassen. Dennis, ich wünsche dir viel Spaß, schöne Sendung. David, willst du auch Dennis noch irgendwas sagen?
1: Ey, auf jeden Fall geil weitermachen. Ihr macht einen geilen Job, bitte weiter so machen, Leute.
0: Ah, guck mal, so kann man doch in die Sendung starten. Also vielen Dank euch allen fürs Mitzocken. Ich bin raus und euch noch einen richtig schönen Hochzeitstag. Ciao.
1: Danke, ciao.
0: Und dass David recht hatte, davon könnt ihr euch jetzt überzeugen, denn den Song, den gibt's jetzt in voller Länge für euch. Tschüss. 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
8: Um 14 Uhr mit Milat Kupay. In Hamburg läuft eine Volksabstimmung. Die Menschen können darüber entscheiden, ob sich die Stadt um die Austragung der Olympischen Spiele 2036, 2040 oder 2044 bemühen soll. Aus der NDR-Nachrichtenredaktion Birgit Bröcheler.
9: Noch bis 18 Uhr können die Hamburgerinnen und Hamburger in rund 180 Wahllokalen ihre Stimme abgeben. Mehr als 40% der 1,3 Millionen Stimmberechtigten haben ihr Votum bereits per Briefwahl eingereicht. Mit dem vorläufigen Endergebnis wird gegen 22 Uhr gerechnet. Für ein Ja zur Bewerbung muss es eine ausreichend hohe Wahlbeteiligung und eine Mehrheit der Befürworter geben. Ist beides erfüllt, geht Hamburg ins Rennen um die Olympiabewerbung. Der Deutsche Olympische Sportbund entscheidet dann am 26. September, mit welcher Stadt oder Region er in das internationale Rennen zieht. Hamburgs Konkurrenten sind München, die Rhein-Ruhr-Region und Berlin.
8: Stimmt Hamburg für oder gegen Olympia? Im Internet verfolgen wir auf ndr.de und in der Info-App alle Entwicklungen. Und heute Abend ab 20.15 Uhr berichten wir live in einer Sondersendung im NDR-Fernsehen über die Auszählung und sammeln erste Reaktionen ein. Die FDP berät auf ihrem Bundesparteitag in Berlin über die inhaltliche Ausrichtung. Der neue Generalsekretär Hagen brachte den Leitantrag ein, der 5 Hauptpunkte enthält. Aus Berlin Clemens Schulze.
10: Die FDP will einen modernen Staat durch massiven Bürokratieabbau und einen dynamischen Arbeitsmarkt. Generalsekretär Hagen sagte an diesem Punkt, der Missbrauch des Sozialstaates müsse beendet werden. Wer arbeiten könne, müsse auch arbeiten, so Hagen. Drittens will die FDP die derzeitige Verschuldung beenden. Dazu sollen Subventionen abgebaut und die Einkommensteuer vereinfacht werden. Hagen forderte außerdem ein gerechtes Rentensystem durch flexiblen Renteneintritt und die Einführung einer Aktienrente. In der Energiepolitik will die FDP die Wiedereinführung der Atomkraft vorantreiben.
8: Im Atomkraftwerk Saporischschja in der Ukraine hat es einen Schaden durch eine Drohne gegeben. Wie die Internationale Atomenergieorganisation bekannt gab, soll es ein Loch in der Wand eines Turbinengebäudes geben. Das habe der Betreiber der Anlage gemeldet. Kernbereiche des Kraftwerks seien nicht beschädigt. Das Kraftwerk steht unter Kontrolle russischer Truppen. Die 6 Reaktoren sind abgeschaltet, die Anlage benötigt aber weiterhin Strom für die Kühl- und Sicherheitssysteme. Der staatliche russische Atomkonzern Rosatom wirft der Ukraine vor, den Angriff geflogen zu haben. Das Außenministerium in Kiew wies das zurück und bezichtigte die russische Seite der Desinformation. Die muslimische Pilgerfahrt Hadsch in Saudi-Arabien ist zu Ende gegangen. Mehr als 1,5 Millionen Muslime waren dafür nach Mekka gereist. Details von Magdalena Knöller.
11: Aktuell sind tausende Pilgerinnen und Pilger in weißen Gewändern auf Flughäfen weltweit zu sehen. Sie sind auf dem Weg nach Hause. Hinter ihnen liegen intensive spirituelle Tage in Mekka und rund um den Berg Arafat. Orte, an denen Prophet Mohammed vor über 1400 Jahren gewirkt haben soll. Trotz der Menschenmassen, enormen Hitze von um die 45 Grad und den Konflikten in der Region soll es in diesem Jahr verhältnismäßig wenig Zwischenfälle gegeben haben. Bei der Pilgerfahrt vor 2 Jahren waren mehr als 1000 Pilger infolge der hohen Temperaturen ums Leben gekommen.
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12: Heute Nachmittag wechseln sich Sonne und Wolken ab. Im Süden von Niedersachsen kann es auch mal gewittern. Ansonsten voll okayes Wetter bei maximal 24 Grad. Morgen ändert sich daran erstmal nichts. Wir schauen gemeinsam auf die Straßen um gleich 2:04. Stau, das Stop and Go für euch ab 3 Kilometern. Ist ein bisschen was los. A1 Hamburg Richtung Osnabrück zwischen Obusen, Bremen, Marndorf und Asten 6 Kilometer Stop and Go. A1 Osnabrück Richtung Bremen, zwischen dem Dreieck Stur und Bremen-Arsten 5 Kilometer stockender Verkehr. Dann die A1 Bremen Richtung Hamburg zwischen Eutin und Posthausen wegen Löscharbeiten eine Sperrung. Hier kommt ihr im Moment nicht durch. Die A7 Flensburg Richtung Hamburg zwischen Hamburg-Stellingen und dem Elbtunnel 4 Kilometer Stop and Go. Dann A7 Hamburg Richtung Hannover zwischen Schneverdingen und Dorfmark 9 Kilometer stockender Verkehr. Die A7 Kassel Richtung Hannover zwischen Kassel Nord und Lutherberg 6 Kilometer Stau. Das Ganze dauert ungefähr eine Stunde länger. Dann A20 Kreuz Uckermark Richtung Rostock zwischen Sarnitz und Dummersdorf 6 Kilometer Stauverzögerung eine gute halbe Stunde. A24 Berlin Richtung Hamburg zwischen dem Kreuz Schwerin und Hagenow streckenweise Stau und Stop and Go. Und in Osnabrück gibt es eine Bombenentschärfung. Der Bereich um den Fundort im Lokviertel ist evakuiert. Ein Evakuierungszentrum für Anwohner gibt es in der Gesamtschule Schinkel und der Osnabrücker Hauptbahnhof ist leider auch betroffen. Züge werden hier umgeleitet und der Bahnhof wird im Moment nicht angefahren. Wo es geht, fahrt gut. 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Mit Dennis. Hi zusammen. Na, wer hängt noch von der Enjoy Star Show gestern in Hannover in den Seilen? Kein Problem. Wir machen Sonntag katertauglich in 15 Minuten mit einem wirklich guten Serientipp. Habe ich selber schon angefangen. Und jetzt mit Kato und John. Die machen schon mal das Licht für uns aus.
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0: jetzt immer einen Riesenohrwurm, Olivia Dean. Man I Need hier bei Enjoy. 3:07 und ein neuer Spider-Man ist in der Stadt. Habt ihr schon mitbekommen? Ich bin ja Marvel-Fan und mag den Avengers Peter Parker eigentlich ganz gerne. Deswegen war ich sehr skeptisch, als ich gelesen habe, dass ausgerechnet der olle Nicolas Cage jetzt einen anderen Spider-Man in einer Serie spielen soll. Dann habe ich gestern die ersten Folgen geguckt und Mann, ist das gut. Aber, was weiß ich schon, unsere Serienexpertin Sieke empfiehlt Spider-Noir auch.
1: Ich bin eigentlich nicht so der Superhelden-Fan, aber die Serie hat mich wirklich voll gecatcht, weil es hier mehr so eine Spionage-Story ist. Das Ganze spielt im New York der 1930er und es geht um den Privatdetektiv Ben Reilly. Der soll aus dem Ruhestand zurückkommen, weil die Stadt seine Hilfe braucht.
2: Die Stadt versinkt im Chaos. Du warst früher.
3: Ich weiß, wer ich früher war.
1: Ein kleiner Twist nämlich, Ben Reilly ist nicht nur ein Detektiv, sondern auch Spider-Man. Nur in so einer Art Paralleluniversum. Also nicht der Peter Parker in schwarz-roter Maske, wie wir ihn kennen, sondern so ein Oldschool-Superheld mit langem Mantel und Wollmaske. Und hier heißt er die Spinne. Und der muss gegen echt fiese Monster und Gangster kämpfen.
0: Ja. Und gegen sich selbst, also erwartet nicht unbedingt die freundliche Spinne aus der Nachbarschaft.
1: Nicht so richtig, es ist eher so eine klassische Detektivstory. Also es gibt jetzt keine krassen Special Effects, aber dafür eine Menge Regen, Nebel und viele dunkle kleine Gassen in New York. Ich musste mich erst ein bisschen an das Schwarz-Weiß der Serie gewöhnen, aber dann war ich wirklich drin und voll gefangen in den Ermittlungen. Alle Folgen gibt's dann aber auch in Farbe für euch. Nicolas Cage ist für mich der perfekte Mix aus einem grummeligen Ermittler und einem saucoolen Superhelden, also dicke Empfehlung.
0: Spider-Noir ist was Neues aus dem Marvel-Universum, gibt's bei Amazon Prime Video. Falls ihr aber mehr Bock auf Spionage habt, dann checkt gerne mal die Android-App aus, da hat Sieke noch die Serie Star City für euch gecheckt.

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3: 14.30 Uhr, wir schauen gemeinsam, was auf den Straßen los ist und da gibt's Stau, das Stop-and-Go für euch ab 3 Kilometern. A1 Lübeck Richtung Hamburg, zwischen Hamburg-Billstedt und dem Dreieck Norderelbe, 4 Kilometer stockender Verkehr. A1 Bremen Richtung Osnabrück, zwischen Oberhausen-Bremen-Marndorf und Arsten, 4 Kilometer Stop-and-Go. Dann A1 Osnabrück Richtung Bremen, zwischen Bremen-Brinkum und Arsten, 3 Kilometer Stau. A7 Flensburg Richtung Hamburg, zwischen Hamburg-Stellingen und dem Elbtunnel, 4 Kilometer stockender Verkehr. A7 Hamburg Richtung Hannover, zwischen Schneverdingen und Dorfmark, 9 Kilometer Stop and Go. Dann die A7 Hannover Richtung Flensburg, zwischen Hamburg-Hausbruch und dem Elbtunnel, 3 Kilometer Stop and Go. A24 Berlin Richtung Hamburg, zwischen dem Kreuz Schwerin und Hagenow, streckenweise Stau oder stockender Verkehr. Und zum Schluss noch eine Meldung für Osnabrück. Wegen einer Bombenentschärfung ist der Bereich um den Fundort im Lokviertel evakuiert. Ein Evakuierungszentrum für Anwohner gibt es in der Gesamtschule Schinkel. Und das größte Problem der Osnabrücker Hauptbahnhof, der ist auch betroffen und wird im Moment nicht angefahren. Die Züge werden umgeleitet. Wo es geht, fahrt gut.
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0: 20.000 Menschen tanzen und singen in der Sonne, immer Ende Mai, immer in Hannover, auf der Expo Plaza.
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0: BPM mit alle Farben, richtig tolle Songs mit Tiffany Harris, Sommersound mit Gentleman, fette Beats mit Sahide, Pina Colada für die Ohren mit Sean Paul und dann kam er, Flo Rida.
2: Das war unser Highlight heute, definitiv, ja.
3: Das war einfach der Wahnsinn.
4: Mega. Die ganze Show, wie er aufgetreten ist, dass er die Menschen so mit auf die Bühne geholt hat, alles.
5: Total krass, total schön. Hat viel Spaß gemacht.
6: Sehr gut, Top-Act, kann man nur loben. Also richtig gute Show.
7: Ja, super. Ich habe keine Stimme mehr. So toll war das Konzert.
8: Ja, ich schließe mich an. Also es war echt toll. Er war so nahbar auch. Ja?
7: Er war überall. Er hat so eine Party gemacht. Das war schön. Das war mal so ein richtiges, man hat richtig mitgefühlt die ganze Zeit. Das war toll.
0: Was war das für eine Party gestern? Allein, wie cool der Typ in seiner Lederweste und mit dieser fetten Kette auch aussah. Schaut mal auf n-job.de oder in die Enjoy-App. Da gibt's Bilder und ganz viele Gründe, nächstes Jahr dabei zu sein.
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0: Guten Tag zusammen, gleich 3:08 am Sonntag. Ihr seid bei Enjoy. Kurze Story aus meinem Leben. Ich wollte letztes Jahr zu einem der Konzerte einer meiner Lieblingsbands in Hannover. Kurz vor dem Gig wurde aber bekannt, die spielen ein Jahr später auch in Hamburg. Also habe ich meine Tickets getauscht und here we go. Nächste Woche ist es soweit. Linkin Park, komm. Spielen zwei Konzerte in, zwei Enjoy-Konzerte in Hamburg und ich weiß, so kann es nie wieder klingen. Aber nach den ersten Konzerten mit der neuen Sängerin Emily im letzten Jahr waren die Menschen dann nach dem Hannover-Konzert trotzdem sehr, sehr geflasht.
1: Man denkt ja immer, Chester fehlt, also natürlich fehlte, aber es war super und ich würde nochmal hingehen auf jeden Fall.
2: Überragend, wunderschön. Einfach mein ganzes Leben darauf gewartet, das erste Mal dabei zu sein und jetzt hat es mal geklappt.
3: Ja, es war geil.
1: War richtig gut, jo.
4: Also mit Abstand bestes Konzert auf jeden Fall.
0: Ich habe auch richtig Bock, muss ich zugeben. Die neue Platte gefällt mir sehr und ich bin so gespannt, wie Emily dann live klingt. Und Mike Shinoda hat letztes Jahr in Hannover auch Deutsch geredet und so irgendwie, war super dankbar. Und die ganzen Fans sind ausgerastet. Wie gesagt, ich habe richtig, richtig Bock. Morgen findet das erste Konzert von Linkin Park in Hamburg statt. Und am Mittwoch dann direkt das zweite. Und ja, das bedeutet auch, die Band hat zwischendurch einen Tag frei. Also vielleicht, ganz vielleicht, begegnet ihr dann Emily oder Mike Shinoda in Hamburg am Dienstag zufällig beim Shoppen.
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4: Um 15 Uhr mit Milat Kupay. In Hamburg läuft eine Volksabstimmung. Die Menschen können darüber entscheiden, ob sich die Stadt um die Austragung der Olympischen Spiele 2036, 2040 oder 2044 bemühen soll. Aus der NDR-Nachrichtenredaktion Birgit Bröcheler.
5: Noch bis 18 Uhr können die Hamburgerinnen und Hamburger in rund 180 Wahllokalen ihre Stimme abgeben. Mehr als 40% der 1,3 Millionen Stimmberechtigten haben ihr Votum bereits per Briefwahl eingereicht. Mit dem vorläufigen Endergebnis wird gegen 22 Uhr gerechnet. Für ein Ja zur Bewerbung muss es eine ausreichend hohe Wahlbeteiligung und eine Mehrheit der Befürworter geben. Ist beides erfüllt, geht Hamburg ins Rennen um die Olympia-Bewerbung. Der Deutsche Olympische Sportbund entscheidet dann am 26. September, mit welcher Stadt oder Region er in das internationale Rennen zieht. Hamburgs Konkurrenten sind München, die Rhein-Ruhr-Region und Berlin.
4: Bundesforschungsministerin Beer rechnet nicht mehr damit, dass die Ausbildungsförderung BAföG schnell reformiert wird. Widerspruch kommt von der SPD. Sie besteht darauf, dass die Leistungen ab dem kommenden Wintersemester angehoben werden. Aus Berlin, Ruth Kirchner.
6: Bundesforschungsministerin Beer von der CSU verweist auf Widerstand aus den Regierungsfraktionen und äußert Verständnis wegen allgemeiner Sparzwänge. Widerspruch aus der SPD. Die SPD-Fraktion im Bundestag stehe geschlossen zur BAföG-Reform, sagt SPD-Fraktionsvize Esther. Sie bezeichnet die Äußerungen von Beer als schlicht falsch und nicht zutreffend. Mit Bundesfinanzminister Klingbeil, SPD, sei bereits eine Finanzierung der geplanten Reformen sichergestellt worden. Die Union dürfe jetzt kein Chaos verursachen.
4: Die israelische Armee rückt im Südlibanon weiter vor. Nach eigenen Angaben hat sie die Festung Beaufort und die umliegende Hügelkette eingenommen. Es sei ein bedeutender Vorstoß gegen die pro-iranische Hisbollah-Miliz. Aus Beirut, Nina Amin.
7: Die strategisch wichtige Kreuzritterfestung Beaufort aus dem 11. Jahrhundert steht auf einem Berg. Von dort hat man einen guten Überblick über die gesamte Umgebung. Im Libanon hat man Sorge, dass Israel wie in den 80er Jahren den Süden des Landes wieder dauerhaft besetzen könnte. Trotz einer Mitte April vereinbarten Waffenruhe gehen die gegenseitigen Angriffe zwischen Israel und der pro-iranischen Miliz aber weiter. In Nordisrael heulten mehrmals die Warnsirenen.
4: Nur durch Sprünge zur Seite haben sich mehrere Passanten in der vergangenen Nacht vor einem rücksichtslosen Autofahrer in Hannover-Linden in Sicherheit bringen können. Der 18 Jahre alte Mann war mit seinem Wagen zweimal mit deutlich überhöhter Geschwindigkeit durch die Fußgängerzone gerast. Das Fahrzeug stoppte anschließend nur wenige Meter vor einem Polizeibeamten, der den Fahrer zum Anhalten aufgefordert hatte. Zeugen sollen sich bei der Polizei melden. In Osnabrück sind im Lokviertel zwei Blindgänger aus dem Zweiten Weltkrieg unschädlich gemacht worden. Eine Bombe wurde entschärft, die zweite gesprengt. Anwohner können zurück in ihre Wohnungen. Etwa 1600 Menschen mussten das Gebiet vorübergehend verlassen. Auch der Bahnverkehr war betroffen. Die Deutsche Bahn musste Fernzüge umleiten.
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8: Der Deutsche Wetterdienst hatte gerade eine Unwetterwarnung für das südliche Niedersachsen rausgegeben. 2 Zentimeter Hagelkörner kann es geben, heftigen Starkregen mit 30 Liter pro Quadratmeter und Sturmböen um die 100 km/h. Passt definitiv auf euch auf. Ansonsten aber voll okayes Wetter im Norden mit einem Mix aus Sonne und Wolken bei maximal 24 Grad. Morgen fast genauso. Wir schauen gemeinsam auf die Straßenstau oder Stop-and-Go für euch ab 3 Kilometern. A1 Lübeck Richtung Hamburg zwischen Hamburg-Billstedt und dem Dreieck Norderelbe 4 Kilometer stockender Verkehr. A1 Bremen Richtung Osnabrück zwischen Obrüsen Bremen-Andorf und Arsten 4 Kilometer Stop-and-Go. A1 Osnabrück Richtung Bremen zwischen Bremen-Rinkum und Arsten 3 Kilometer Stau. A1 Bremen Richtung Hamburg zwischen Eutin und Forsthausen wegen einem Stau, 5 Kilometer Stau wegen eines Feuerwehreinsatzes so rum. Dann A7 Flensburg Richtung Hamburg zwischen Hamburg-Stellingen und dem Elbtunnel 4 Kilometer. Kilometer Stop and Go. Die A7 Hamburg Richtung Hannover, zwischen Schneverdingen und Dorfmark 9 Kilometer stockender Verkehr. Dann A7 Hannover Richtung Flensburg, zwischen Hamburg-Hausbruch und dem Elbtunnel 3 Kilometer Stop and Go. Und zum Schluss A24 Berlin Richtung Hamburg, zwischen dem Kreuz Schwerin und Hagenau streckenweise Stau oder stockender Verkehr. Wo es geht, wünschen wir euch eine gute Fahrt.
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8: Mit Dennis. Hi zusammen. Und ja, ich würde sagen, 15.000 Menschen, die feiern, die habt ihr vielleicht noch gar nicht gesehen, aber könnt ihr machen auf n-tour.de. Ich bin gerade ein bisschen geflasht, weil dieses Foto sieht so abgefahren aus. Es ist so von oben fotografiert und die Expo Plaza in Hannover voll mit Menschen. Wir haben mit 15.000 gerechnet. Am Ende waren es dann tatsächlich sogar 20. Irre, irre, irre. Und auf der Bühne ist so viel passiert gestern, die Enjoy Star Show in Hannover. Guten Morgen an alle, die dabei waren. Also da kann man um 15 Uhr ja auch mal erst wieder aufstehen. Alle anderen hören gleich nochmal ein paar Highlights vom Festival in Hannover. Es war ein Riesenfest.
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Temper City, Self-Aware, so klingt der Sonntag bei Enjoy. Wir lieben neue Musik und wir lieben das Wetter draußen, wir lieben den Sommer, wir lieben Norddeutschland, denn gestern haben wir eine Party gefeiert. Wow, die Highlights hört ihr gleich nochmal.

0: 6 Minuten vor 4:30. Hi, hier ist Enjoy am Sonntag. Wie war es gestern für euch?
1: Man konnte tanzen, man konnte mitgrölen. Man kann sich einfach so bewegen, wie du willst. Und das gefällt mir hier.
2: Toll, man kann gar nicht so sagen, sprachlos.
3: Was ich vor allem krass finde, ist, dass so große Acts, die hier sind, dass man die für so wenig Geld auch als Schüler oder Auszubildender wahrnehmen darf und diese Party einfach mitmachen darf. Richtig cool.
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0: Es war noch größer, als wir erwartet haben. 15.000 sollten kommen. Am Ende waren 20.000 Menschen vor der Bühne. Direkt zum Start, Abriss mit alle Farben. Dann Tiffany Harris, dann Sahide, richtig abgerissen. Gentleman, ein bisschen Karibik-Feeling. Sean Paul und zum Schluss Flo Rida. Ja, und einer dieser 20.000 Menschen, die da waren, der stand erst so vor dem Gelände rum. Hatte keine Tickets für die Starshow, keine Kohle dafür, konnte sich nicht leisten. Wollte draußen aber wenigstens so ein bisschen Musik hören. Und dann haben wir gedacht, na, come on, den lassen wir noch rein.
5: Oh mein Gott! Oh mein Gott! Enjoy Star Show Tickets gewonnen! Ist das nicht geil? Ist das nicht geil?
0: Jawohl, vielen Dank, dass du dabei warst, dass ihr dabei wart, dass so viele dabei waren. Vielen Dank fürs Tanzen, fürs Springen, fürs Schreien, fürs Singen. Ihr seid jedes Jahr wieder die beste Party-Crowd. Auf enjoy.de und in der Enjoy-App, da seht ihr alle Highlights der Enjoy Star Show 2026. Und dann planen wir jetzt hier mal das nächste Jahr.
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3: Kurz nach 4:30, wir schauen gemeinsam, was auf den Straßen los ist. Stau, das Stop and Go für euch jetzt ab 3 Kilometern. A1 Lübeck Richtung Hamburg, zwischen Hamburg-Billstedt und dem Dreieck Norderelbe, 4 Kilometer stockender Verkehr. Dann weiter auf der A1 Bremen Richtung Osnabrück, zwischen Uphusen, Bremen-Marndorf und Arsten, 4 Kilometer stockender Verkehr. A1 Osnabrück Richtung Bremen, zwischen Bremen-Brinkum und Arsten, 3 Kilometer Stau. A1 Bremen Richtung Hamburg, die Ausfahrt Posthausen ist wegen Bergungsarbeiten hier gesperrt, plant das ein. Die A7 Flensburg Richtung Hamburg, zwischen Hamburg-Stellingen und dem Elbtunnel, 4 Kilometer Stop and Go. Dann A7 Hamburg Richtung Hannover, zwischen Schneverdingen und Dorfmark, 9 Kilometer stockender Verkehr. A7 Hannover Richtung Flensburg, zwischen Hamburg-Hausbruch und dem Elbtunnel, 3 Kilometer Stop and Go. Und zum Schluss die A24 Berlin Richtung Hamburg, zwischen dem Kreuz Schwerin und Hagenow, streckenweise Stau oder stockender Verkehr. Wo es geht, wünschen wir euch eine gute Fahrt durch den Sonntag.
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Mr. Know-It-All, Teddy Swims. Wir lieben neue Musik hier bei Enjoy. Sommer im Norden ist ja, wenn Möwen dir dein Eis klauen. Und diese Möwen...

0: So, jetzt wollte ich den Herrn Klock-Klock da eben nicht unterbrechen. Hier ist nochmal Enjoy. Es ist 18 Minuten vor 4 und ich habe eben was von Möwen erzählt. Die Eisklauen, ja, und Möwen, die machen das ganz gerne, nicht nur mit Fischbrötchen, sondern auch mit Eis. Es gibt tatsächlich eine Eisdiele an der Nord- oder Ostsee, bin ich gerade nicht sicher. Die verteilen Regenschirme dagegen, um sich vor den Möwen zu schützen. Möwen fressen ja so ziemlich jedes Eis, aber bei uns sollte es ja dann vielleicht doch ein bisschen besser schmecken. Und deswegen haben wir uns mal schlau gemacht, woran man eigentlich schon draußen vor der Eisdiele erkennen kann, wie gut das Eis da drin ist. Und das verraten wir euch in weniger als 10 Minuten hier.
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0: Das ist Lady Gaga am Sonntag bei Enjoy. Mit Sonnenbrille Autofahren, Unterarme, die nach Sonnencreme riechen, bunte Badehosen und Eis. All das ist Sommer für mich. Eis, by the way, immer im Becher, nie in der Waffel. Das machen nur Verrückte. Und während ihr jetzt böse Nachrichten über die Enjoy-App schreibt, was ich denn für ein Spinner bin, verraten wir euch hier, woran ihr eine gute Eisdiele schon von außen erkennt.
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0: Ihr müsst eigentlich einmal nur auf diesen großen Glaskasten da drin gucken, wo das Eis drin ist. Miri aus dem Enjoy-Team weiß genau, wie wir dann alle sofort sehen, ob die Eisdiele gute Ware hat.
2: Also, wir kennen ja alle diese Eisdielen, in denen das Eis in diesen Bottichen zu so riesigen Bergen aufgetürmt ist und schick dekoriert.
0: Ja, liebe ich. Mega, absolut.
2: Ja, das ist ein ganz schlechtes Zeichen. Bei dem Eis können wir nämlich davon ausgehen, dass da jede Menge künstlicher Kram drin steckt, damit es die Form behält. Normalerweise würde der Eisberg nämlich oben schmelzen, weil die Theke nicht von oben gekühlt ist.
0: Okay, check, verstehe ich. Aber da ist noch mehr.
2: Ja, die Menge an Sorten. Also wer sein Eis aufwendig selbst macht, hat meist keine Zeit für 30 verschiedene Sorten. Da sind es dann eher 10.
0: Also keine Dubai-Schokoladeneis-Ziegenmilch-Meersalz-Variation, verstanden?
2: Und die Farbe ist auch so ein Ding. Also alles, was so quietsche Farben hat, so sehr grelle Farben, eher die Finger von lassen. Also Vanille ist zum Beispiel nicht knallegelb und Pistazie auch nicht knallegrün.
0: Okay, also fassen wir nochmal zusammen. Zu krasse Farben, zu viele Sorten und zu hohe Eistürme spricht eher nicht für eine gute Eisdiele. Trotzdem gut leckt, würde ich mal sagen, wenn ihr gleich in der Schlange steht. Ich habe gerade auf jeden Fall wieder richtig Bock auf ein viel zu gelbes Vanilleeis bekommen.
1: 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Dinner Party. Wir lieben euch.

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4: Um 16 Uhr mit Milat Kupay. Bei der Hamburger Volksabstimmung über eine Olympia-Bewerbung zeichnet sich eine hohe Beteiligung ab. Die Bürgerinnen und Bürger können entscheiden, ob sich die Stadt um die Ausrichtung olympischer Spiele bewirbt. Aus Hamburg, Frauke Reinig.
5: Rund 3% der Stimmberechtigten sind bis 14 Uhr in die Abstimmungszentren der Stadt gegangen. Allerdings hatten gut 560.000 Hamburgerinnen und Hamburger schon per Brief abgestimmt. Das sind fast 43% der Wahlberechtigten. Landeswahlleiter Oliver Rudolph ist guter Dinge, dass insgesamt mehr als die Hälfte der rund 1,3 Millionen Stimmberechtigten beim Referendum mitmacht. Das wäre für eine Abstimmung zu einem Einzelthema ein sehr guter Wert, meint Rudolph. Schon jetzt verzeichnet das Hamburger Olympia-Referendum eine höhere Beteiligung als das in München. In München lag die Zustimmung dann bei 66%. So eine klare Entscheidung wird in Hamburg nicht erwartet.
4: Stimmt Hamburg für oder gegen Olympia? Im Internet verfolgen wir auf ndr.de und in der Info-App alle Entwicklungen. Und heute Abend um 20.15 Uhr berichten wir live in einer Sondersendung im NDR-Fernsehen über die Auszählung und sammeln erste Reaktionen ein. Die Bundesregierung ist sich uneins über die Ausbildungsförderung BAföG. Bundesforschungsministerin Beer von der CSU hatte angekündigt, dass sich nicht mehr mit einer schnellen BAföG-Reform rechnet. Dass also die Förderung vorerst nicht wie geplant angehoben und entbürokratisiert wird. Dem hat die SPD jetzt widersprochen. Die stellvertretende SPD-Fraktionsvorsitzende Esther sagte, ihre Fraktion halte geschlossen an der Reform fest und die Finanzierung sei sichergestellt. Die Äußerungen von Dorothee Bär seien falsch. Bär hatte ihre Skepsis damit begründet, dass der Widerstand aus den Regierungsfraktionen gebe. Die FDP hat ihren Bundesparteitag beendet. Zum Abschluss stimmten die Delegierten großen Teilen des Leitantrags zu. Aus Zeitgründen wurde die Beratung der übrigen Teile verschoben. Die Liberalen setzten sich dafür ein, Bürokratie abzubauen, Subventionen zu kürzen, den Renteneintritt zu flexibilisieren und zur Nutzung der Atomenergie zurückzukehren. Bei der Lohnfortzahlung im Krankheitsfall soll es nach dem Willen der FDP 2 Karenztage geben. Gestern war Wolfgang Kubicki zum neuen Bundesvorsitzenden gewählt worden. Er setzte sich mit knapp 60% der Stimmen gegen Marie-Agnes Strack-Zimmermann durch. Im Lockviertel in Osnabrück sind zwei Blindgänger aus dem Zweiten Weltkrieg unschädlich gemacht worden. Eine Bombe wurde entschärft, die zweite gesprengt. Die Stadtverwaltung zeigte sich mit dem Ablauf zufrieden, wie Janis Gulde berichtet.
6: Die Menschen hier in Osnabrück haben gut mitgemacht. Man merkt auf jeden Fall, dass es für alle nicht die erste Bombenräumung war. Insgesamt 8-mal wurde das Gebiet um das Lockviertel jetzt schon geräumt. Dabei gab es auch immer wieder Zwischenfälle. Dieses Mal war das Gebiet, das evakuiert werden musste, aber deutlich kleiner und die Anwohner und Einsatzkräfte vor Ort waren gut eingespielt. Also heute Morgen haben alle zügig ihre Häuser und Wohnungen verlassen, fast keiner musste noch lange aus dem Bett geklingelt werden und auch zwischendurch gab es nur eine Person, die in das gesperrte Gebiet gelaufen ist. Das ist laut Stadt wirklich ein positiver Spitzenwert.
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7: Auch den Rest des Nachmittags wechseln sich Sonne und Wolken ab. Im Süden von Niedersachsen kann es auch mal gewittern. Ansonsten voll okayes Wetter. Das bei maximal 24 Grad. Genau wie morgen. Auch da ein Mix aus Sonne und Wolken. Ein bisschen Regen ab und zu im südlichen Niedersachsen. Und wieder Temperaturen bis 23, 24 Grad. Schauen wir auf die Straßen. Um gleich 4 Minuten nach 4 gibt es noch Stau. Das Stop and Go hier für euch. Jetzt ab 3 Kilometern. A1 Bremen Richtung Osnabrück, zwischen Obrusen, Bremen, Marndorf und Asten 4 Kilometer Stop and Go. A1 Osnabrück Richtung Bremen, zwischen Bremen, Brinkum und Asten 3 Kilometer Stau. A2 Flensburg Richtung, Entschuldigung, A7 immer noch. Flensburg Richtung Hamburg zwischen Hamburg-Stellingen und dem Elbtunnel 4 Kilometer Stop and Go. A7 Kassel Richtung Hannover zwischen Derneburg-Salzgitter und dem Dreieck Hannover Süd. Streckenweise Stau oder stockender Verkehr. Verzögerung für euch leider eine Dreiviertelstunde. A7 Hannover Richtung Flensburg zwischen Hamburg-Hausbruch und dem Elbtunnel 3 Kilometer Stop and Go. Und zum Schluss A24 Berlin Richtung Hamburg zwischen Wöbelin und Hagenow 3 Kilometer stockender Verkehr. Wo es geht, fahrt trotzdem gut.
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7: Mit Dennis, hi zusammen, wie sieht's aus? Heute nochmal raus, was unternehmen? Sonntags schwer, ne? Wenn am Tag davor gefeiert wurde, wie zum Beispiel auf der Enjoy Star Show gestern. Liebe Grüße an alle, die da waren und mit uns gefeiert haben. Es hat riesig Spaß gemacht. Aber wie sieht's denn dann mit Kino aus vielleicht? Ich meine, da muss man sich nicht bewegen, kann nebenbei was snacken. Welcher neue Film sich diese Woche lohnt, das hört ihr hier in knapp 15 Minuten.
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0: mit Pink Pony Club hier bei Enjoy. 7 Minuten vor 4:30 und ich brauche mal eure Hilfe, denn ich bin mir etwas unsicher. Ich bin großer Star Wars Fan, aber diesen Film The Mandalorian und Grogu weiß ich ehrlich gesagt nicht, ob ich den im Kino gucken muss. Ist das ein richtiger Star Wars Film? Schreibt doch bitte mal über die Enjoy App, ob wie er euch gefallen hat, falls ihr ihn schon gesehen habt und ob sich das eventuell doch lohnt. Für alle anderen gibt es einen Kinotipp von uns. Es ist ein Film mit vielen Kraftausdrücken, muss ich mal dazu sagen, seit dieser Woche neu im Kino. Verflucht nochmal heißt der Film und Enjoy Kinomann Marcel Emmel fasst mal eben zusammen, worum es geht.
1: Das Ganze ist die Geschichte vom Schotten John Davidson und der hat das Tourette-Syndrom.
2: Ich bin Dottie.
3: Du wirst an Krebs sterben.
2: Tja, freut mich auch sehr.
1: Seine Ticks und Flüche, die poltern halt einfach unkontrolliert aus ihm raus. Und in den 1960ern war das aber weder medizinisch erforscht, noch hatte irgendwer dafür Verständnis.
2: Warum sagst du sowas, John?
3: Das wollte ich nicht.
1: Von der eigenen Familie, ja, mehr oder weniger verstoßen, viel Krach auch mit dem Gesetz, kaum Jobchancen. Aber im Kern ist da eben auch in diesem Film eine schöne, rührende, mutmachende Seite.
0: Also keine leichte Kost, eher hartes Drama.
1: Ja, wobei es auch diesen schönen, derben, britischen Humor hat. Das ist jetzt kein Tränen. Drüsendrücker. Der Film soll und will einfach auch sensibilisieren, so ein bisschen aufklären. Und das fand ich schon echt richtig stark, vor allem schauspielerisch. Unglaublich authentisch, aber eben auch respektvoll. Der Hauptdarsteller ist Robert Aramayo und der hat beim britischen Filmpreis auch mal ebenso gegen Timothy Chalamet und Leonardo DiCaprio gewonnen. Also auch wirklich richtig, richtig gut. Und der echte John Davidson, der hat hier seine Geschichte eben auch mitproduziert. Das Ganze ist kein Blockbuster, sondern eine kleinere britische Produktion, für mich aber total sehenswert.
0: Verflucht nochmal seit dieser Woche im Kino. Wenn ihr euch also am Wochenende nicht so sehr ausgetobt habt, dass der Kopf heute nichts außer stumpfer Action oder Comedy mehr ertragen kann, dann lohnt sich der Film vielleicht als unser Last-Minute-Kinotipp am Sonntag.
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0: 16.30 Uhr. Wir gucken mal, was auf den Straßen los ist. Stau oder Stop-and-Go für euch ab 3 Kilometern. A1 Bremen Richtung Osnabrück, zwischen Obhusen, Bremen-Marndorf und Arsten 4 Kilometer stockender Verkehr. Dann A1 Osnabrück Richtung Bremen, zwischen Bremen-Brinkum und Arsten 3 Kilometer Stop-and-Go. A7 Kassel Richtung Hannover, zwischen Derneburg-Salzgitter und dem Dreieck Hannover Süd, streckenweise Stau oder Stop-and-Go, Verzögerung leider hier eine Dreiviertelstunde. A7 Hannover Richtung Flensburg, zwischen Hamburg-Hausbruch und dem Elbtunnel 3 Kilometer Stop-and-Go. Und zum Schluss A24 Berlin Richtung Hamburg, zwischen Wöbelin und Hagenow 3 Kilometer stockender Verkehr. Wo es geht, fahrt gut.
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0: Blaue Baggy Jeans, knallroter Gürtel und schwarzes T-Shirt. So stand Sahide gestern in Hannover auf der Bühne.
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0: Und boah, hat Sahide abgeliefert. Zwischen Gentleman und Tiffany Harris kam sie auf die Bühne und keiner ist mehr ruhig stehen geblieben.
2: Ich liebe ihre Songs.
3: Richtig geil, wirklich. Gerade diese Lieder, die richtig hyped auf TikTok waren, die konnte man alle mitsingen. Sie hat eine richtig geile Show abgegeben, ihre Background-Tänzer. Ich fand's toll.
0: Ja, ich fand's auch richtig toll. Eins der Highlights war natürlich auch ihr neuer Song, den die wenigsten bis dahin überhaupt kannten.
3: Ich habe die Hörproben auf TikTok gehört, aber ich habe Lieder, die gestern rausgekommen sind, noch nicht gehört.
0: Ja, bis zur Starshow und für alle anderen kommt hier nochmal der neue Sahide-Song. Das ist Queen of Pop bei Enjoy.
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Hi zusammen, ihr seid bei Enjoy. Gestern war Starshow, 15.000 von euch haben wir in Hannover erwartet. 20 sind's geworden, waren wir selber ein bisschen überrascht. Auf der Bühne Flowrider, Jean-Paul, Sahide, Gentleman und. Alle Highlights gibt's auf n-joy.de. Und das möchte ich euch generell mal ans Herz legen, denn wenn ihr da schon mal seid oder von mir aus auch in der Enjoy-App, checkt mal unsere weiteren Highlights. 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
6: Um 17 Uhr mit Milat Kupay. In Hamburg läuft die Volksabstimmung noch eine Stunde. Die Menschen können darüber entscheiden, ob sich die Stadt um die Austragung der Olympischen Spiele 2036, 2040 oder 2044 bemühen soll. Dabei zeichnet sich eine hohe Beteiligung ab. Aus der NDR-Nachrichtenredaktion Birgit Bröcheler.
7: Noch bis 18 Uhr können die Hamburgerinnen und Hamburger in rund 180 Wahllokalen ihre Stimme abgeben. Mehr als 40% der 1,3 Millionen Stimmberechtigten haben ihr Votum bereits per Briefwahl eingereicht. Mit dem vorläufigen Endergebnis wird gegen 22 Uhr gerechnet. Für ein Ja zur Bewerbung muss es eine ausreichend hohe Wahlbeteiligung und eine Mehrheit der Befürworter geben. Ist beides erfüllt, geht Hamburg ins Rennen um die Olympiabewerbung. Der Deutsche Olympische Sportbund entscheidet dann am 26. September, mit welcher Stadt oder Region er in das internationale Rennen zieht. Hamburgs Konkurrenten sind München, die Rhein-Ruhr-Region und Berlin.
6: Zum Abschluss des FDP-Bundesparteitags in Berlin haben die Delegierten inhaltliche Positionen festgelegt. Die Liberalen setzen sich dafür ein, Bürokratie abzubauen, Subventionen zu kürzen und den Renteneintritt zu flexibilisieren. Aus Berlin, Clemens Schulze.
8: Die Debatte über Details des Leitantrages des FDP-Bundesvorstandes war intensiv und zeigte, dass es unterschiedliche Ansätze, insbesondere in der Sozialpolitik, gibt. Es zeigte sich aber auch, dass die Kernideen des neuen Vorstandes eine Mehrheit in der Partei haben, wenn auch teilweise nur eine knappe. Besonders deutlich wurde das in der Diskussion um die Einführung von 2 Karenztagen im Krankheitsfall. Es lag ein Antrag vor, diesen Vorschlag ersatzlos zu streichen, weil er einseitig zu Lasten der Arbeitnehmer ginge. Dieser Antrag wurde mit einer äußerst engen 3-Stimmen-Mehrheit abgelehnt. Auch die Debatte um die Einschränkung des Rechts auf Teilzeit war lebhaft und ging recht knapp zugunsten des Vorstandes aus.
6: Die israelische Armee setzt ihre Bodenoffensive im Libanon fort. Nach eigenen Angaben hat sie dabei die strategisch wichtige Kreuzritterburg Beaufort eingenommen. Aus Tel Aviv, Jan-Christoph Kitzler.
9: Israel sei so wörtlich stärker als jemals zuvor, sagte Premier Netanyahu in einer Videobotschaft. Die Einnahme der Burg sei eine entscheidende Wendung im Kampf gegen die Hisbollah-Miliz. Schon in früheren Kriegen im Libanon galt die Einnahme der Burg als wichtig. Israels Verteidigungsminister Katz sagte, die Soldaten würden dort bleiben. Die Burg sei Teil der sogenannten israelischen Sicherheitszone im Libanon. Frankreich spricht von einem Verstoß gegen das Völkerrecht und hat angesichts der vorrückenden israelischen Truppen eine Dringlichkeitssitzung des UN-Sicherheitsrats gefordert. Seitdem die Hisbollah am 2. März in den Krieg mit dem Iran eingestiegen war, wurden 25 israelische Soldaten und ein Zivilist getötet. Im Libanon starben nach Angaben des dortigen Gesundheitsministeriums im gleichen Zeitraum fast 3.400 Menschen.
6: In Atomkraftwerk Saporischschja in der Ukraine hat es einen Schaden durch eine Drohne gegeben. Wie die Internationale Atomenergieorganisation bekannt gab, soll es ein Loch in der Wand eines Turbinengebäudes geben. Das habe der Betreiber der Anlage gemeldet. Kernbereiche des Kraftwerks seien nicht beschädigt. Das Kraftwerk steht unter Kontrolle russischer Truppen. Die 6 Reaktoren sind abgeschaltet, die Anlage benötigt aber weiterhin Strom für die Kühl- und Sicherheitssysteme. Der staatliche russische Atomkonzern Rosatom wirft der Ukraine vor, den Angriff geflogen zu haben. Das Außenministerium in Kiew wies das zurück und bezichtigte die russische Seite der Desinformation.
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10: Der Deutsche Wetterdienst hat nochmal eine Unwetterwarnung für das südliche Niedersachsen rausgegeben, die eigentlich schon wieder aufgehoben war, jetzt doch wieder am Start. Es kann schwere Gewitter mit Sturmböen um bis zu 100 km/h geben, heftigen Starkregen bis 40 Liter pro Quadratmeter und 2 cm Hagel. Passt auf euch auf. Ansonsten ist das Wetter völlig okay, würde ich sagen. Es gibt einen Mix aus Sonne und Wolken heute Abend, das bei maximal 24 Grad, demnächst wohl eher ein bisschen weniger. Morgen übrigens ähnlich, die Temperaturen bleiben auch so 23, 24 Grad, Sonne und Wolken wechseln sich ab. Ab und zu mal ein kleiner Schauer oder eben auch ein Gewitter in Niedersachsen. Schauen wir auf die Straßen, um 4 Minuten nach 5. Stau oder Stop and Go für euch ab 3 Kilometern. A1 Fehmarn Richtung Lübeck zwischen Pansdorf und Siretz 5 Kilometer Stop and Go. A1 Bremen Richtung Osnabrück zwischen Opusen, Bremen-Marndorf und Arsten 4 Kilometer stockender Verkehr. Dann A7 Kassel Richtung Hannover zwischen Derneburg, Salzgitter und dem Dreieck Hannover Süd. Streckenweise Stau oder Stop and Go dauert eine gute halbe Stunde länger. Die A7 Hannover Richtung Flensburg ist zwischen Hamburg-Hausbruch und dem Elbtunnel nicht gesperrt, aber 3 Kilometer Stop and Go warten hier auf euch. Plant das ein. Und A24 Berlin Richtung Hamburg zwischen Wöbelin und Hagenow 3 Kilometer Stop and Go. Wo es geht, fahrt gut.
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10: Mit Dennis, hi zusammen. Gestern war Enjoy Star Show und neben Flo Rida war Sean Paul der Headliner unserer Show in Hannover auf der Expo Plaza. Super viele von euch haben vor dem ganzen Konzerten gesagt, dass Sean Paul der ist, auf den sie am meisten warten. Ob er dann auch abliefern konnte, das hören wir hier in 15 Minuten.
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0: Wo kamt ihr denn gestern plötzlich noch alle her? Ich meine, mit 15.000 Menschen haben wir in Hannover gerechnet. 20.000 sind gekommen.
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0: Und wie toll, dass so viele von euch da waren und mit uns, mit alle Farben, Tiffany, Aris, Sahide, Gentleman und Flo Rida gefeiert haben. Für viele war aber er hier der eigentliche Headliner.
2: Jean-Paul, für mich, er darf einfach da stehen und ich bin schon glücklich.
0: Jean-Paul stand auf der Enjoy Star Show Bühne und am Ende stand dann auch die Frage, hat er doch mehr gemacht als nur da gestanden? Na klar.
3: Performance 1A.
4: Sehr gut.
5: Ja. Sehr gut. Ja. Hat Spaß gemacht, abzudancen, ja. War richtig gut.
6: War super. Ich bin nicht der beste Tänzer.
4: Super. War letztes Jahr, glaube ich, auch da. Vorletztes Jahr war das, ja. War schön, ihn mal wieder zu sehen.
3: Jean-Paul bin ich riesen Fan von, bin ich ehrlich. Man konnte tanzen, man konnte mitgrölen. Man kann sich einfach so bewegen, wie du willst. Und das gefällt mir hier.
0: Ja, und uns hat gefallen, dass ihr euch bewegt habt, wie ihr wollt. Das hat richtig viel Spaß gemacht. Gibt's noch mal zu sehen auch übrigens in den Highlights. Und das Ganze in der Enjoy-App oder auf n-joy.de.
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3: Gleich 17.30 Uhr. Wir schauen gemeinsam, was auf den Straßen los ist. Stau oder Stop and Go für euch ab 3 Kilometern. A1 Fehmarn Richtung Lübeck zwischen Parnsdorf und Siretz. 5 Kilometer Stop and Go. A7 Hannover Richtung Flensburg zwischen Hamburg-Hausbruch und dem Elbtunnel. 3 Kilometer Stop and Go. Und die letzte Meldung kommt von der A24 Berlin Richtung Hamburg zwischen Wöbelin und Hagenow. 3 Kilometer stockender Verkehr. Wo es geht, fahrt gut.
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2: Ja, was denn?
1: Lass mal einen Song machen.
2: Auf den jetzt?
1: Ja, Mann.

0: 17.37 Uhr, ihr seid bei Enjoy am Sonntag, der 31. Mai 2026. Und falls ihr euch gefragt habt, warum euch jeder zweite Internetspot gerade einen neuen Fernseher andrehen will, ja, die Fußball-WM steht vor der Tür. Dieses Jahr findet sie in den USA, Kanada und Mexiko statt, wissen ja die meisten. Und obwohl viele Mexikaner wirklich fußballverrückt sind, sind auch einige im Land echt abgeturnt, sagt NDR-Kollegin Jenny.
1: Insgesamt muss man auch sagen, dass viele einfach nur genervt von der WM-Politik sind. Die Ticketpreise astronomisch. Das können sich die Menschen hier mit einem Durchschnittsgehalt von 800 Euro im Monat nicht leisten.
0: Ja klar, also bisher kein richtig großes Fußballfieber in Mexiko. Wie die Stimmung in den USA ist, das hört ihr später ab 20 Uhr hier in Enjoy weltweit. Schaltet mal ein und lasst euch keinen neuen Fernseher andrehen. Die meisten Spiele sind eh viel zu spät oder nachts.
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0: So klingt der Sonntagabend bei Enjoy, gleich 10 Minuten vor 6. Gestern auf der großen Enjoy Starshow Bühne standen Sean Paul, Flo Rida, Gentleman und noch ganz viele andere. Könnt ihr alle nochmal gucken auf n-joy.de oder in der Enjoy App. Und hier auf der großen Radiobühne, da stehen jetzt aber erstmal unsere Stars aus der Grau und Schlau WG.
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0: Stellt unser Reporter Martin unseren Enjoy-Seniorinnen und Senioren eine Frage. Manchmal deep, manchmal emotional, manchmal lustig. Und heute ist eben die Frage, was könntest du eigentlich auf einer Bühne aufführen?
1: Reden und Schauspielern.
2: Okay, welche Rolle willst du gerne spielen?
1: Och, ich würde jetzt gerne mal so einen Opa spielen, der praktisch den Leuten zeigt, dass er nicht nur Opa ist, sondern auch ein bisschen mehr kann noch.
2: Wie würdest du die Rolle spielen?
1: Ja, nicht im Rollstuhl.
2: Wie wird die Rolle heißen?
1: Der flotte Opa.
2: Uwe, welches Kunststück könntest du auf einer Bühne aufführen?
3: Da streiten sich die Leiter wohl um den Wert des Glücks. Der eine weiß den anderen, am Ende weiß keiner nichts.
2: Uwe, du bist engagiert. Christa, welches Kunststück könntest du auf einer Bühne aufführen?
4: Ich habe als Kind im Thalia tragende Rollen gespielt.
2: Im Thalia-Theater?
4: Ja, und da war ich immer ein Engel.
2: Okay, das heißt, du müsstest heute als Engel auftreten?
4: Ja, würde ich denn machen, aber bin ich ja sowieso. Also.
2: Okay, nehmen wir an, du müsstest heute nochmal auftreten als Engel. Wie würdest du es machen?
4: Ja, ich würde erstmal mir ein Top-Kleid nähen lassen, mit Flügel hinten dran.
2: Hättest du gerne Text?
4: Nee.
2: Also bist du eher eine Körperkünstlerin, die ohne Worte überzeugen kann?
4: Also mit meinem Körper kann ich auch nicht mehr überzeugen.
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5: Um 18 Uhr mit Klaas Christoffersen. Beim Olympia-Referendum in Hamburg schließen in diesen Minuten die Wahllokale. Die Bürgerinnen und Bürger konnten darüber entscheiden, ob sich die Stadt um die Austragung der Olympischen Spiele 2036, 2040 oder 2044 bemühen soll. Der Ausgang der Volksabstimmung ist völlig offen. Aus Hamburg Niklas Schenk.
6: Man sieht, insgesamt 30.000 Plakate sind hier geklebt worden. Alle haben nochmal mobilisiert, Befürworter und Gegner, weil sie eben denken, es könnte auch auf den letzten Metern noch entschieden werden. Und was man auch sagen kann, der Großteil der Plakate sind die Befürworter. Und da gibt es also ein gewisses Ungleichgewicht. Aber auf der anderen Seite steht eben auch ein großes Bündnis von Gegnern. Und dieses Rennen könnte hier noch sehr knapp werden heute.
5: Die israelische Armee setzt ihre Bodenoffensive im Libanon fort. Nach eigenen Angaben hat sie dabei die strategisch wichtige Kreuzritterburg Beaufort eingenommen. Aus Tel Aviv Jan-Christoph Kitzler.
7: Israel sei so wörtlich stärker als jemals zuvor, sagte Premier Netanyahu in einer Videobotschaft. Die Einnahme der Burg sei eine entscheidende Wendung im Kampf gegen die Hisbollah-Miliz. Schon in früheren Kriegen im Libanon galt die Einnahme der Burg als wichtig. Israels Verteidigungsminister Katz sagte, die Soldaten würden dort bleiben. Die Burg sei Teil der sogenannten israelischen Sicherheitszone im Libanon. Frankreich spricht von einem Verstoß gegen das Völkerrecht und hat angesichts der vorrückenden israelischen Truppen eine Dringlichkeitssitzung des UN-Sicherheitsrats gefordert. Seitdem die Hisbollah am 2. März in den Krieg mit dem Iran eingestiegen war, wurden 25 israelische Soldaten und ein Zivilist getötet. Im Libanon starben nach Angaben des dortigen Gesundheitsministeriums im gleichen Zeitraum fast 3.400 Menschen.
5: Zum Abschluss des FDP-Bundesparteitags in Berlin haben die Delegierten inhaltliche Positionen festgelegt. Die Liberalen setzen sich dafür ein, Bürokratie abzubauen, Subventionen zu kürzen und den Renteneintritt zu flexibilisieren. Aus Berlin Clemens Schulze.
8: Die Debatte über Details des Leitantrages des FDP-Bundesvorstandes war intensiv und zeigte, dass es unterschiedliche Ansätze, insbesondere in der Sozialpolitik, gibt. Es zeigte sich aber auch, dass die Kernideen des neuen Vorstandes eine Mehrheit in der Partei haben, wenn auch teilweise nur eine knappe. Besonders deutlich wurde das in der Diskussion um die Einführung von 2 Karenztagen im Krankheitsfall. Es lag ein Antrag vor, diesen Vorschlag ersatzlos zu streichen, weil er einseitig zu Lasten der Arbeitnehmer ginge. Dieser Antrag wurde mit einer äußerst engen 3-Stimmen-Mehrheit abgelehnt. Auch die Debatte um die Einschränkung des Rechts auf Teilzeit war lebhaft und ging recht knapp zugunsten des Vorstandes aus.
5: Die Bundesregierung ist sich uneins über die Ausbildungsförderung BAföG. Bundesforschungsministerin Beer von der CSU hatte angekündigt, dass sie nicht mehr mit einer schnellen BAföG-Reform rechnet, dass also die Förderung vorerst nicht wie geplant angehoben und entbürokratisiert wird. Dem hat die SPD jetzt widersprochen. Die stellvertretende SPD-Fraktionsvorsitzende Esther sagte, ihre Fraktion halte geschlossen an der Reform fest und die Finanzierung sei sichergestellt. Die Äußerungen von Dorothee Beer seien falsch. Beer hatte ihre Skepsis damit begründet, dass es Widerstand aus den Regierungsfraktionen gebe. Der Sieg von Paris Saint-Germain in der Fußball-Champions League hat im Land zu Ausschreitungen geführt. In 15 Städten gab es Plünderungen, wurden Barrikaden errichtet, Autos in Brand gesetzt und Polizisten angegriffen. Innenminister Nunez sprach in einer vorläufigen Bilanz von 780 Festnahmen im ganzen Land, davon 2/3 in Paris. 57 Beamte wurden im Einsatz verletzt.
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9: Auch heute Abend gibt's noch so ein paar Sonnenstrahlen, eventuell aber auch dicke Wolken. Das Ganze wechselt sich so ab. Und in Niedersachsen, da kann es auch noch ein bisschen regnen oder gewittern. Besonders im Süden von Niedersachsen, also rund um Göttingen und so weiter. Ansonsten völlig in Ordnung. Die Temperaturen auch morgen wieder 23, 24 Grad. Sonne, Wolken im Mix. Allerdings auch der ein oder andere Schauer wieder hauptsächlich im Süden von Niedersachsen. Schauen wir gemeinsam auf die Straßen. Da gibt es jetzt noch drei Meldungen. Die erste kommt von der A1 Fehmarn Richtung Lübeck zwischen Pansdorf und Siretz, 3 Kilometer Stop and Go. A7 Hannover Richtung Flensburg zwischen Hamburg-Hausbruch und dem Elbtunnel, 3 Kilometer stockender Verkehr. Und zum Schluss A24 Berlin Richtung Hamburg zwischen Wöbelin und Hagenow, 3 Kilometer Stop and Go. Wo es geht, gute Fahrt.
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1: Um 19 Uhr mit Klaas Christoffersen. In Hamburg läuft gerade die Auszählung des Olympia-Referendums. Die Bürgerinnen und Bürger der Stadt konnten darüber entscheiden, ob sich Hamburg um die Austragung der Olympischen Spiele 2036, 2040 oder 2044 bewerben soll. Aus Hamburg Holger Gersker.
2: Bis kurz vor 19 Uhr waren rund 15% der Stimmen, abgegeben entweder per Briefwahl oder heute im Wahllokal, ausgezählt. Demnach entschieden sich rund 54% für ein Nein, 46% für ein Ja. Das ist eine Tendenz, aber noch keine endgültige Entscheidung. Klar ist aber, an die Zweidrittelmehrheit der Olympia-Befürworter in München und Nordrhein-Westfalen mit jeweils über 66% der Ja-Stimmen ist in der Hansestadt nicht zu denken. Bis 22 Uhr soll ein vorläufiges Endergebnis feststehen. Die Wahlbeteiligung lag bei knapp 50% und damit ähnlich hoch wie bei der Olympia-Abstimmung 2015. Damals hatten die Olympiagegner mit 51,6% der abgegebenen Stimmen gewonnen.
1: Auf dem Bundesparteitag der FDP haben die Delegierten über die inhaltliche Ausrichtung beraten. Im Mittelpunkt standen Forderungen nach einem Bürokratieabbau, nach der Streichung von Subventionen und dem Wiedereinstieg in die Atomkraftnutzung. Der neue Generalsekretär Hagen sagte in der Debatte, Deutschland leide unter fehlendem Wirtschaftswachstum und einer zu hohen Steuer- und Abgabenlast. Gestern hatten die Delegierten Wolfgang Kubicki zum neuen Bundesvorsitzenden gewählt. Israels Armee hat ihre Bodenoffensive im Libanon ausgeweitet. Truppen überschritten den Litani-Fluss und nahmen die alte Kreuzritterburg Beaufort ein. Verteidigungsminister Katz sagte, 44 Jahre nach dem ersten Libanon-Krieg seien israelische Soldaten dorthin zurückgekehrt. Die Burg gilt wegen ihrer Lage mit Blick über weite Teile des Südlibanon als strategisch wichtiger Punkt. Die Offensive richtet sich gegen die mit dem Iran verbündete Hisbollah-Miliz. Frankreich kritisierte das israelische Vorgehen und beantragte eine Dringlichkeitssitzung des UN-Sicherheitsrats. Tennisprofi Alexander Zverev hat bei den French Open in Paris das Viertelfinale erreicht. Der 29-jährige Tennisprofi besiegte den Niederländer Jesper de Jong im Achtelfinale in 3 Sätzen. Aus Paris Guido Ringel.
3: Es war nur ein kurzer Moment der Unsicherheit. Dann war Alexander Zverev im Match. Nach noch verschlafener Auftaktphase war der Hamburger Schritt für Schritt immer mehr in der Lage, die Partie gegen de Jong zu bestimmen und auch viele direkte Punkte zu erzielen. Er war konzentriert und selbstbewusst und fast immer in einer Balance aus dem richtigen Druck und Risiko. Alexander Zverev also ist wie erwartet eine Runde weiter und trifft jetzt auf einen neuen spanischen Jungstar, auf Rafael Jodar.
1: Das waren die Nachrichten. Das Wetter in Norddeutschland. Abends heiter bis wolkig, vereinzelt Schauer und Gewitter bei 14 bis 22 Grad. Nachts wechselnd bewölkt und gebietsweise Schauer 13 bis 9 Grad. Es ist 19.03 Uhr.
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1: Zurzeit mit 3 Meldungen. A1 Fehmarn Richtung Lübeck, zwischen Pansdorf und Seretz 3 Kilometer stockend. A7 Hannover Richtung Flensburg, zwischen Hamburg-Hausbruch und dem Elbtunnel 3 Kilometer stockend. Und A24 Berlin Richtung Hamburg, zwischen Wörbelin und Hagenow 3 Kilometer stockend. Davos geht Ihnen eine gute Fahrt.
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1: Um 20 Uhr mit Klaas Christoffersen. In Hamburg haben sich die Bürgerinnen und Bürger mehrheitlich dagegen ausgesprochen, dass sich ihre Stadt um die Olympischen Spiele bewirbt. Noch läuft die Auszählung, aber schon jetzt steht fest, dass es eine klare Mehrheit gegen die Kandidatur für die Spiele gibt. Aus Hamburg, Oliver Wuttke.
2: Aktuell sind über 80% der Stimmbezirke ausgezählt und es zeichnet sich ab. Knapp 55% sagen Nein zu Olympia. Gut 45% haben dafür gestimmt. Damit fällt die Ablehnung noch deutlicher aus als beim Olympia-Referendum von 2015. Entsprechend gedrückt ist die Stimmung bei Sportlerinnen und Sportlern, aber auch bei Vertretern von Wirtschaft und Politik. SPD, Grüne und CDU hatten sich für Olympia stark gemacht und kräftig für das Projekt geworben. 28.000 Plakate hatten Befürworter und Gegner in den vergangenen Wochen in Hamburg aufgehängt.
1: Zum heutigen Weltnichtrauchertag hat der Drogenbeauftragte der Bundesregierung Streeck deutlich höhere Preise für Zigaretten und E-Zigaretten, sogenannte Vapes, gefordert. Diese müssten spürbar steigen, sagte der CDU-Politiker der Rheinischen Post. Höhere Preise hielten gerade junge Menschen vom Einstieg ab und es helfe Raucherinnen und Rauchern aufzuhören, so Streeck. Zuletzt hatte eine Studie des Bundesinstituts für öffentliche Gesundheit gezeigt, dass wieder mehr Jugendliche rauchen und vapen. Die Bundesregierung ist sich uneins über die Ausbildungsförderung BAföG. Bundesforschungsministerin Beer von der CSU hatte angekündigt, dass die Förderung vorerst nicht wie geplant angehoben und entbürokratisiert wird. Dem hat die SPD jetzt widersprochen. Die stellvertretende SPD-Fraktionsvorsitzende Esther sagte, ihre Fraktion halte geschlossen an der Reform fest und die Finanzierung sei sichergestellt. Die Äußerungen von Beer seien falsch. Tennisprofi Alexander Zverev hat bei den French Open in Paris das Viertelfinale erreicht. Der 29-Jährige setzte sich im Achtelfinale gegen Jesper de Jong aus den Niederlanden in 3 Sätzen durch. Aus Paris, Guido Ringel.
3: Es war nur ein kurzer Moment der Unsicherheit. Dann war Alexander Zverev im Match. Nach noch verschlafener Auftaktphase war der Hamburger Schritt für Schritt immer mehr in der Lage, die Partie gegen de Jong zu bestimmen und auch viele direkte Punkte zu erzielen. Er war konzentriert und selbstbewusst und fast immer in einer Balance aus dem richtigen Druck und Risiko. Alexander Zverev also ist wie erwartet eine Runde weiter und trifft jetzt auf einen neuen spanischen Jungstar, auf Rafael Jodar.
1: Das waren die Nachrichten. Das Wetter in Norddeutschland. Nachts wechselnd bewölkt, gebietsweise Schauer, 13 bis 9 Grad. Im südlichen Emsland schwere Gewitter mit schweren Sturmböen bis 100 Kilometern pro Stunde und heftigem Starkregen bis 40 Liter pro Quadratmeter sowie Hagel um 2 Zentimeter. Morgen ebenfalls wechselhaft mit vereinzelten Schauern und Gewittern bei dann 19 bis 23 Grad. Und damit ist es jetzt 20.03 Uhr.
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1: Und da können wir es kurz machen. Zurzeit liegen uns keine Meldungen vor. Gute Fahrt.
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4: Mit Julia. Hallo zusammen. Wir schauen bei Enjoy weltweit über den Tellerrand auf die Themen in aller Welt. Und natürlich müssen wir über das Sportereignis des Jahres sprechen, das die ganze Welt bewegt.
5: Tor und Tor! Tor!
4: Ja, die Fußball-WM in den USA, Kanada und Mexiko. In weniger als 2 Wochen ist es soweit. Und ich frage, wie viel Fußballfieber ist da schon? Haben die Leute richtig Bock? Oder vielleicht eher nicht so? Darüber sprechen wir in 10 Minuten hier bei Enjoy weltweit.
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0: In weniger als 2 Wochen geht das Sportevent des Jahres bzw. der nächsten 4 Jahre los, die Fußball-WM. Die findet dieses Jahr in den USA, Mexiko und in Kanada statt. Und wir bei Enjoy Weltweit, eurer kleinen Weltreise jeden Sonntag, wir müssen hier natürlich einen Blick drauf werfen. Es gab im Vorfeld ja viel Kritik, viel zu viel Rumfliegerei in 3 riesigen Ländern, also schlecht fürs Klima. Und dann ist da eben noch Donald Trump und all die Kritik an ihm. Aber gleichzeitig kann Fußball ja die Menschen auch zusammenbringen. Und deshalb habe ich meine Kollegin Giselle in New York mal gefragt, wie ist das denn gerade so? Kommen die Menschen in den USA zusammen? Ist da schon richtig Fußballfieber?
1: Also hier in New York ist eigentlich gerade eher Basketballfieber angesagt, weil die New York Knicks nach 27 Jahren zum ersten Mal wieder ein NBA-Finale erreicht haben. Aber jetzt so langsam geht's auch los mit Fußball. Bars sind mit Flaggengirlanden geschmückt, auch in Hotellobbys sieht man Fußbälle. Trotzdem muss ich sagen, insgesamt ist die WM deutlich weniger hier sichtbar und die Stimmung auch noch nicht so spürbar, wie wenn in Deutschland so ein Turnier stattfindet.
0: Okay, also ich meine, Deko ist jetzt das eine, aber wie sieht's denn so bei den Leuten aus? Also freuen die sich, haben die Bock?
1: Natürlich gibt's Leute, die sich total freuen, vor allem auch die Latino-Community, in der sehr viele Fußballbegeisterte sind. Gleichzeitig sind aber viele von ihnen auch enttäuscht von der FIFA, weil die Tickets so teuer sind, dass sie sich das gar nicht leisten können, ins Stadion zu gehen, obwohl die WM vor ihrer Haustür stattfindet. Selbst in der Vorrunde muss man für ein Ticket teilweise $1,000 in der günstigsten Kategorie zahlen. Und in der Zeit der WM werden natürlich auch andere Sachen in der Stadt teurer. Der Drink in der Bar, die Züge zum Stadion. Und das nervt viele.
0: Also in New York ist die Fußballstimmung irgendwo zwischen, ja, sich schon ein bisschen freuen, aber auch richtig dolle genervt sein, vor allem wegen der Ticketpreise. Ob im anderen Gastgeberland, Mexiko, mehr Party ist, das hört ihr in 10 Minuten hier bei Enjoy Weltweit.

0: Wir haben eben schon über die mittelmäßige Fußballstimmung in den USA gesprochen und jetzt schauen wir einmal nach Mexiko. Ihr hört Enjoy weltweit, unsere kleine Weltreise jeden Sonntag. Und auch Mexiko ist Austragungsland der Fußball-WM, die in weniger als 2 Wochen losgeht. Und ich habe meine Kollegin Jenny vor Ort in Mexiko um einen Stimmungstest gebeten. Und sie hatte mir erzählt, dass es in Mexiko mehr Bolzplätze gibt als Parks und die auch schon richtig toll dekoriert sind in den Nationalfarben Rot, Weiß und Grün. Aber wie ist die Begeisterung sonst? Also freuen sich die Leute auf die WM? Haben die Bock?
1: Einige wenige werden sich schon über die WM freuen, aber so wirklich loco, verrückt, wie man sich das vielleicht vorstellt, ist die Stimmung aktuell trotzdem noch nicht. Also ich bin insgesamt im Stadtbild überrascht, wie wenig außer eben auf diesen Bolzplätzen für den Fußball dekoriert worden ist. Und insgesamt muss man auch sagen, dass viele einfach nur genervt von der WM-Politik sind. Ah. Die Ticketpreise astronomisch, das können sich die Menschen hier mit einem Durchschnittsgehalt von 800 Euro im Monat nicht leisten. Und dazu kommt natürlich auch, dass es für viele schwierig bis unmöglich sein dürfte, für die Spiele in die USA zu reisen.
0: Also es ist so ähnlich wie in den USA, wo ja auch viele genervt sind von den Ticketpreisen. Aber wird denn von den Seiten der Veranstalter irgendwas gemacht, damit die Leute vielleicht ein bisschen mehr Bock bekommen?
1: Also es wird ein Fanfest zum Beispiel geben auf dem zentralen Platz von Mexiko-Stadt, dem Zocalo. Also Konzerte und Partys sind geplant. Und ansonsten gibt es hier, wie bei jeder WM, viele Infrastrukturprojekte. Also der Flughafen wird modernisiert, es sind viele Fahrradwege gebaut worden. Was aber natürlich weniger die Autofahrer freut, da ist der Konflikt in Mexiko der gleiche wie in Deutschland. Aber grundsätzlich ist das schon das, was es verdaulicher macht. Also es wird gerade ganz viel angepackt, gebaut und erneuert. Und nicht zuletzt auch der ganze Stolz der Mexikaner, ihr altes, ehrwürdiges Aztekenstadion, das jetzt für die Eröffnung ganz neu glänzt.
0: Am 11. Juni geht es los. Das Eröffnungsspiel von Mexiko, einem der Gastgeberländer, gegen Südafrika, könnt ihr dann live bei den Kollegen vom ZDF schauen.

0: haben wir über den sportlichen Wettbewerb schlechthin gesprochen, die Fußball-WM. Aber mir sind in den letzten Tagen so viele lustige Wettbewerbe in meine Timeline gespült worden aus aller Welt, dass ich gerne mit euch darüber sprechen möchte. Deswegen sind hier meine Top 3 witzigsten Wettbewerbe in der Welt.
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0: Und wir starten mit einem Klassiker, dem Käserennen. In der kleinen Stadt Brockworth im Südwesten von England war am Montag dieses traditionelle Käserennen. Die Regeln sind recht simpel. Ein Käseleib rollt mit knapp 100 Sachen den Hügel runter und die Teilnehmer wollen den fangen und purzeln dann gemeinsam schön den Hang runter. Vielleicht auch den ein oder anderen Knochenbruch inklusive. Und gewonnen hat das Teil ein Deutscher, Tom Kopke, 24 Jahre alt, sein dritter Sieg. Und das muss man vielleicht auch dazu sagen, bei dem Rennen waren gute 30 Grad, also ja, fröhliches Raclette allerseits. Vorne kurz, hinten lang, alle Trendsetter wissen, der Fukuhila ist wieder ein Ding. Letztes Wochenende wurde in Belgien die trendigsten Fukuhilas gekürt beim europäischen Fukuhila-Frisurenwettbewerb. Da kamen dann tatsächlich hunderte Haarfans zusammen. Und gewonnen hat ein Duo, die 44 Jahre alte Berenice und der 2 Jahre ältere Samuel, die zusammen als Besamulet angetreten sind. Und das Ganze ist eine haarscharfe Geschichte, um noch irgendeinen Friseurwitz unterzubekommen. Sorry. Immer gut auch, wenn man zwei Hobbys miteinander verbindet, wie zum Beispiel Tauchen und Schachspielen. Diving Chess, also Schach unter Wasser, ist tatsächlich ein Ding. Die Spieler tauchen zum Schachbrett auf dem Beckenboden, machen ihren Zug und müssen dann wieder auftauchen, bevor ihnen die Luft ausgeht. Denn wer auftaucht, ohne zu ziehen, der verliert sofort. Und da gab es jetzt, no joke, eine WM in Polen. 72 Spieler und Spielerinnen sind gegeneinander angetreten. Gewonnen hat bei den Männern ein Litauer, bei den Frauen eine Polin, eine der wenigen aktiven polnischen Diving-Chess-Spielerinnen. Und was soll ich euch sagen, Leute? Falls ihr gerade noch auf der Suche nach einem Hobby gewesen seid, dann solltet ihr jetzt hoffentlich mit genügend Inspo ausgestattet sein.
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0: Heute ist Welt-Nichtrauchertag. Dass Rauchen nicht gut ist, ich glaube, das muss ich euch nicht erklären. Können wir schön alles nachlesen, wenn wir uns eine kleine Partyfluppe anzünden. Nein, Spaß. Also, ich will euch wirklich nicht belehren hier bei Enjoy Weltweit, aber Nichtraucherschutz ist eben doch sehr wichtig. Und wir schauen in dieser Sendung, wie andere Länder mit bestimmten Problemen umgehen. Und heute schauen wir nach Großbritannien, weil die sind in Sachen Nichtraucherschutz richtig krass. Die wollen nämlich rauchfrei werden. Also komplett. Wer ab dem 1. Januar 2009 geboren wurde, der soll niemals in seinem ganzen Leben Zigaretten kaufen dürfen. Das ist ein Gesetzesentwurf, der jetzt durchs Parlament gegangen ist. Und ich habe mit meinem Kollegen Daniel in London gesprochen. Frage an ihn, was passiert denn, wenn ich als junge Person dann doch rauche und erwischt werde? Also kriege ich dann eine Strafe?
1: Nein, also das Rauchen an sich wird nicht zu einem kriminellen Akt gemacht, sondern nur der Verkauf. Ah. Tabak, Zigaretten, Shishas und Zigarren, also Produkte, wo Tabak erhitzt und verbrannt wird, all die dürfen ab dem nächsten Jahr nicht mehr an Leute verkauft werden, die eben nach 2008 geboren wurden. Aber wenn man jetzt eine Zigarette geschenkt bekommt und die raucht, dann macht man sich nicht strafbar. Hm. Anders sieht es natürlich aus, wenn man an den Orten raucht, wo es ein Rauchverbot gibt. Da kann es dann durchaus Bußgelder geben von 50 Pfund. Vapes, also E-Zigaretten, bleiben übrigens erlaubt, aber die Regierung kann bestimmte Geschmackssorten oder Werbung dafür verbieten.
0: Ach, spannend. Aber weißt du, es heißt ja immer, die Tabaklobby, die sei so stark. Wieso ist das Gesetz in Großbritannien trotzdem parteiübergreifend durchgegangen?
1: Ja, der Grund ist, dass Großbritannien schon lange eines der striktesten Länder weltweit ist, was das Rauchen angeht. Mm. Hier gibt es schon lange ein Rauchverbot in Innenräumen. Seit über 20 Jahren ist Werbung für Zigaretten verboten und alle Packungen haben ein einheitliches Design und so abschreckende Bilder drauf. Und das wirkt auch, sieht man daran, dass Anfang der 70er Jahre noch fast die Hälfte aller Menschen hier geraucht haben. Heute ist es nur noch jeder Zehnte. In Deutschland ist diese Zahl übrigens doppelt so hoch. Ah. Und das zeigt, über die Parteigrenzen hinweg herrscht da eine große Geschlossenheit. Und auch in der Gesellschaft sagen mehr als zwei Drittel, dass sie das Verbot gut finden.
0: Oh, okay. Vielleicht kannst du das noch ein bisschen einordnen. Ich meine, Großbritannien ist ja jetzt erst das zweite Land nach den Malediven, die sowas einführen. Ist das auch ein Vorbild dann für andere Länder?
1: Ja, es gab schon mehrere Versuche in diese Richtung. Neuseeland zum Beispiel hatte auch so ein Gesetz, das wurde dann aber wieder von einer konservativen Regierung abgeschafft. Und das zeigt, dass es für so einen Schritt wirklich eine sichere Mehrheit braucht. Mhm. In Großbritannien kommt die eben durch jahrzehntelange Vorarbeit, die haben viele andere Länder aber nicht. In Deutschland etwa gibt es ja immer noch Raucherkneipen und auch ein Rauchverbot in Autos, in denen Kinder sitzen. Das wurde mehrfach diskutiert, aber nie umgesetzt, weil die Widerstände da eben noch sehr groß sind. Aber einige Länder diskutieren zumindest über ein ähnliches Verbot, etwa Australien oder Kanada.
0: Wow, also ab nächstem Jahr keine Kippen für Kids in Großbritannien, die nach 2008 geboren sind. Und das könnte vielleicht sogar ein Vorbild sein für andere Länder. Ich bin Julia. Hallo zusammen.

0: So klingt das jeden Dienstagabend um 22 Uhr in einem Stockholmer Studierendenwohnheim. Ah! Ja, die Leute, die da wohnen, öffnen ihre Fenster und schreien raus. Und wir bei Enjoy Weltweit lieben ja solche spannenden Geschichten abseits der Nachrichten aus aller Welt. Und deshalb Frage an meine Kollegin Jana in Schweden. Warum machen die das?
1: Also es geht dabei darum, bei diesem Schreien Ängste und Sorgen rauszuschreien und den Prüfungsstress, den jetzt in der Klausurenphase viele Studierende an schwedischen Unis natürlich haben. Der Gedanke ist, wenn man schreit, dann lässt der Druck vielleicht nach und vor allem, wenn alle schreien, dann schafft das ein Gemeinschaftsgefühl. Das hat uns auch Samuel Hörnell gesagt. Der studiert in Stockholm Informatik und schreit mit, wann immer er kann, hat er uns erzählt. Wenn ich die anderen schreien höre, dann denke ich, da sind ganz viele Menschen in der gleichen Situation wie ich. Das ist irgendwie beruhigend. Mit dem Phänomen hat sich übrigens auch schon die Wissenschaft hier in Schweden beschäftigt. Eine Psychologin in Uppsala hat zum Beispiel schon vor ein paar Jahren festgestellt, direkt vor der Klausurenphase brüllen die Studis lauter. Also es scheint offensichtlich wirklich einen Bedarf zu geben.
0: Und liebe ich komplett. Und machen da wirklich alle in dem Wohnheim mit?
1: Also ich würde jetzt nicht sagen, dass alle mitmachen, aber schon sehr viele. Vor allem für neue BewohnerInnen in diesem Studentenwohnheim ist das erstmal vielleicht ein bisschen gewöhnungsbedürftig. Er wusste auch erstmal gar nicht, was da gerade passiert, hat uns Student Samuel erzählt.
2: Ich
3: erinnere mich tatsächlich an das erste Mal. Ich saß hier und habe wahrscheinlich gelernt. Und dann habe ich plötzlich eine Person schreien gehört. Erstmal habe ich gedacht, wird hier jemand ermordet oder so? Aber dann habe ich noch jemanden schreien gehört und noch jemanden. Und plötzlich haben ganz viele geschrien. Also habe ich auch das Fenster geöffnet und einfach meine Frustration herausgeschrien. Und das war großartig.
2: Första Frustration, tror jag väl. Och det var fantastiskt.
1: Ich bin mir übrigens gar nicht ganz sicher, ob wirklich alle Studierenden wissen, worum es bei diesem Schrei geht. In Lappis, da wohnen auch ganz viele internationale Studierende und die machen im Zweifel auch einfach mit, ohne dass sie wissen, um was es jetzt bei diesem Schreien ganz genau geht. Einfach, weil es ja so eine lustige Tradition ist.
0: Also ich finde es super. Ich finde es ganz schön, einfach mal drauf losschreien. Macht das doch auch einfach mal, aber schaltet dann bitte auch wieder ein, hier bei Enjoy Weltweit, jeden Sonntag ab 20 Uhr im Radio oder jederzeit in der Enjoy-App. Und auf ARD Sounds.

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1: Um 21 Uhr mit Klaas Christoffersen. Hamburg hat sich erneut aus dem Rennen um eine deutsche Olympia-Bewerbung verabschiedet. Die Menschen in der Hansestadt haben sich in einem Referendum klar gegen eine Kandidatur ausgesprochen. Damit bleiben nur noch München, Berlin und die Rhein-Ruhr-Region im Rennen. Aus Hamburg, Holger Gersker.
2: In einem Telefonat mit dem Präsidenten des Deutschen Olympischen Sportbundes hat der erste Bürgermeister der Hansestadt, Peter Tschentscher, die Hamburger Bewerbung offiziell zurückgezogen. Das Ergebnis ist noch deutlicher als 2015. Die Hamburgerinnen und Hamburger haben sich mit rund 55-45% gegen Sommerspiele und gegen Paralympics in ihrer Stadt ausgesprochen. Auch das Quorum wurde erreicht. Insgesamt lag die Wahlbeteiligung bei knapp 50%. Die Olympiagegner feierten das Ergebnis. Hamburg habe die Sorgen bezüglich Mietsteigerungen, Verkehrschaos und wachsender sozialer Ungerechtigkeit geteilt.
1: Die Bundesregierung ist sich uneins über die Ausbildungsförderung BAföG. Bundesforschungsministerin Beer von der CSU hatte angekündigt, dass die Förderung vorerst nicht wie geplant angehoben und entbürokratisiert wird. Dem hat die SPD jetzt widersprochen. Die stellvertretende SPD-Fraktionsvorsitzende Esther sagte, ihre Fraktion halte geschlossen an der Reform fest und die Finanzierung sei sichergestellt. Die Äußerungen von Beer seien falsch. Auf dem Bundesparteitag der FDP haben die Delegierten über die inhaltliche Ausrichtung beraten. Im Mittelpunkt standen Forderungen nach einem Bürokratieabbau, nach der Streichung von Subventionen und dem Wiedereinstieg in die Atomkraftnutzung. Der neue Generalsekretär Hagen sagte in der Debatte, Deutschland leide unter fehlendem Wirtschaftswachstum und einer zu hohen Steuer- und Abgabenlast. Gestern hatten die Delegierten Wolfgang Kubicki zum neuen Bundesvorsitzenden gewählt. Tennisprofi Alexander Zverev hat bei den French Open in Paris das Viertelfinale erreicht. Der 29-Jährige setzte sich im Achtelfinale gegen Jesper de Jong aus den Niederlanden in 3 Sätzen durch. Aus Paris, Guido Ringel.
3: Es war nur ein kurzer Moment der Unsicherheit. Dann war Alexander Zverev im Match. Nach noch verschlafener Auftaktphase war der Hamburger Schritt für Schritt immer mehr in der Lage, die Partie gegen de Jong zu bestimmen und auch viele direkte Punkte zu erzielen. Er war konzentriert und selbstbewusst und fast immer in einer Balance aus dem richtigen Druck und Risiko. Alexander Zverev also ist wie erwartet eine Runde weiter und trifft jetzt auf einen neuen spanischen Jungstar, auf Rafael Jodar.
1: Und das waren die Nachrichten. Das Wetter in Norddeutschland. Nachts wechselnd bewölkt, gebietsweise schauerartiger und teils gewittriger Regen bei 13 bis 9 Grad. Morgen ebenfalls wechselhaft mit vereinzelten Schauern und Gewittern bei 19 bis 23 Grad. Am Dienstag kommt von Westen her Regen auf, die Temperaturen dann 20 bis 25 Grad. Und am Mittwoch ist es überwiegend bewölkt. Ab und zu fällt Regen, 18 bis 23 Grad. Es ist 21.03 Uhr.
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1: Zurzeit nur mit dieser Meldung. Auf der A30 Osnabrück-Önhausen zwischen Osnabrück-Nahne und Kreuz Osnabrück-Süd gefährdet Aquaplaning die Fahrt, also bitte Vorsicht. Ansonsten allen, die unterwegs sind, eine gute und sichere Fahrt.
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4: Rückblickend denke ich manchmal, oh, irgendwie scheiße, mein 11. Lebensjahr, also das... Das hätte ich mal mit allen Sinnen genießen sollen. Da hätte ich mal stimmungsmäßig in den 5. Gang schalten und entfesselt freidrehen sollen, weil gefühlt kommen da ja angeblich nur noch die Krisen. Also bis zum Schulabschluss huscht man noch so halbwegs durch, aber dann Quarterlife-Crisis mit Ende 20. Wie soll ich eine Wohnung bezahlen? Wer gibt mir einen Job? Soll ich heiraten, Kinder kriegen, mir den Nabel piercen lassen? Dies, das. Was ist der Sinn des Lebens? Und warum sind eigentlich alle nach Berlin gezogen? Das sind ja so Fragen.
5: Ja, und dann bist du damit durch irgendwann? Mit der Krise, dann atmet man einmal so erschöpft in eine Papiertüte rein und dann schlittert man schlimmstenfalls ohne Zwischenstopp direkt in die Midlife-Crisis und dann fragt man sich, habe ich einen richtigen Partner, wird irgendwann nochmal gebumst, wie lang noch bis zum Eintreten des körperlichen Verfalls, habe ich eigentlich alles erlebt, was ich bis hierhin hätte erleben sollen oder muss ich doch nochmal einen Segelflugschein machen, ja, all dann, diese Dinge.
4: Ja, und dann ist man 60 und der Wunsch ist nur noch, dass dann einfach Ruhe ist, ja. Fernsehgarten, Lebensabend, Doppelkopf und mit Freunden ein Ferienhaus irgendwo in Dänemark fahren. Ihr merkt, wir überspitzen das alles ein bisschen, aber diese Lebenskrisen, Midlife, Quarterlife, die scheinen ja tatsächlich ein Ding zu sein. Die Rennradbranche die reibt sich die Hände. Yoga-Retreats haben kaum genug Plätze. Motorradhändler, die sind einfach nur happy, wenn in der Nachbarschaft endlich mal wieder jemand 40 wird. Aber muss das denn wirklich so sein? Ist davor niemand sicher? Und falls dem so ist, wie kommen wir da erhobenen Hauptes durch? Oder was macht man mit jemandem, der das gemeinsame Kleinhäuschen gerade peu à peu für seine Leidenschaft, was ich Taschenuhren sammelt oder so durchbringt? Kann ja auch sein, dass man so jemanden im engeren Umfeld hat. Das klären wir. Ich bin da ganz zuversichtlich.

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1: Das Flexikon ist ein Laber-Podcast mit Bildungsauftrag für wichtige, unbequeme, viel zu selten gestellte, manchmal auch ein bisschen peinliche Fragen des Lebens. Die wollen wir heute beantworten mit Hilfe von Leuten, die es wissen müssen.
2: Und das ist hier die Frage.
1: Quarter und Midlife Crisis. Wie komme ich da gut durch?
0: Ich möchte kurz was Privates loswerden.
1: Oh.
0: Wir haben ja auch mal wieder was für unsere Beziehung getan. Wir waren ja gemeinsam auf der Walz, auf dem Deutschen Podcast Award.
1: Wir waren in der Hauptstadt.
0: Da haben wir die Stellung gehalten und lieb applaudiert für alle PreisträgerInnen, die nicht da waren. Das waren wir aber auch ein bisschen der Veranstaltung schuldig. Ne? Wir haben ja Häppchen gefuttert. Wir haben uns die ins Maul
1: Wir waren die Ersten am Buffet. Wir waren die Ersten am Flying Buffet.
0: Ja, man muss auch sagen, dass es nichts zu trinken gab, also nicht mal ein Wasser. Und dass ich dann kurz vor Ende der Show mich dann schnell rausgestohlen habe und mich unter einen Wasserhahn gehängt habe.
1: So, ich war kurz davor, dir anzubieten, ob ich dir den Mund spucken soll. Ich hätte es nicht gemacht. Aber du tatst mir so leid, weil du ab Hälfte der Veranstaltung sagst, ja, so Durst. Ich habe so Durst.
0: Jetzt mal im Ernst, ich hätte das Angebot...
1: Mutmaßlich angenommen.
0: Wahrscheinlich. Ne? Ja gut, aber wir haben es uns gut gehen lassen auf der Nacken. Und ich finde, das können wir auch mal sagen, wir haben es ja immerhin unter die ersten fünf geschafft, oder? Mit dieser kruden Mischung aus wissenschaftlichem Beitrag, den wir hier alle zwei Wochen leisten. Und was haben wir noch? Humor eines jungen Philipps ausmusten. Das haben wir auch noch anzubieten.
1: Ja.
0: Das hat uns gefreut, mal was erleben. Und was ich dir eigentlich erzählen wollte, dass die Polizei mich angehalten hat, sie mich eigentlich nicht.
1: Vom Fahrrad.
0: Vom Fahrrad. Ich bin ja aufs Fahrrad vorm NDR-Gebäude, bin ich aufs Fahrrad gestiegen und dann, ich habe immer so...
1: Kopfhörer drin, sagst du.
0: Ja, ich habe Kopfhörer drin, aber das ist eine Navigations-App und die sagt mir, wo ich hin...
1: Ja.
0: Und dann hat die sowas Komisches gesagt, das konnte ich irgendwie nicht nachvollziehen. Die wollte mich in die Irre führen, diese Navigationsstimme. Dann habe ich kurz auf mein Handy geguckt.
1: Ja, der Teufel soll dich holen.
0: Und dann hat mich von links ein Lautsprecher angebrüllt. Das Handy weg! Und das war die Polizei.
1: Das ist so peinlich. Das ist mir so peinlich für dich.
0: Pass mal auf. Ach, übrigens, da haben zwei...
1: Nein, hast du jetzt Post gekriegt, oder?
0: Nein, nein. Gestern hat mein Telefon geklingelt, war eine Behördennummer. Da denkt man ja irgendwie Schule, eins der Kinder... hat Übelkeit oder endlich mal jemand auf dem Schulhof abgezogen, sowas. Aber nein, es war Herr Hartmann vom Landeskriminalamt.
1: Was?
0: Ob ich mal eben fünf Minuten hätte. Also wer sind die Leute, die da sagen, nee, da kann ich leider nicht, ich topf gerade den Fahnen um.
1: Was
0: also
1: wollte der?
0: Ja, er hat dann zu mir gesagt, ist nichts Schlimmes. Das fand ich schon mal gut. Dann hat er gesagt, es geht um ein Tötungsdelikt.
1: Wen hast du getötet?
0: Ich war mir ziemlich sicher, dass es wirklich nichts Schlimmes, dass ich niemanden getötet habe.
1: Also so. Na gut, das ist gut.
0: Aber mein Handy war anscheinend in irgendeiner Zelle eingeloggt, wo jemand getötet wurde.
1: Und was?
0: Ja.
1: Warst du wieder in der alten Zelle von Milliarden-Mike zu Besuch?
0: Habe ich auch gedacht, wenn sie das wissen, wo sie mein Handy eingeloggt hat, wisst, kennen sie vielleicht auch mein Telefonbuch.
1: Das würde dich in eine ganz beschissene Situation bringen, wenn die dein Telefonbuch kennen.
0: Es entblätterte sich dann, dass ich da mit dem Fahrrad zum anderen NDR fahre. Und die haben sich halt gewundert, warum ich das nachts mache. Und es ist ja so, dass ich manchmal Frühschicht habe. Also ich bin da rausgekommen.
1: Stand jetzt. Kann auch sein, dass dieser Podcast schon in der nächsten Ausgabe ein Solo-Host-Podcast ist.
0: Du hast ja auch vor kurzem die Polizei getroffen, deshalb habe ich gedacht,
1: ja, stimmt.
0: Du hast ein offenes Ohr.
1: Haben bei mir geklingelt und mir netterweise mein Portemonnaie gebracht, was ich offensichtlich verloren hatte. Zu dem Zeitpunkt wusste ich noch gar nicht, dass ich es verloren hatte. Deshalb hielt sich die Freude in Grenzen, weil ich auch vorher gar nicht richtig traurig war.
0: Jetzt aber geben Sie mir die Zeit.
1: Genau, warten Sie kurz, es war weg. Oh, es ist wieder da. Nein, das war sehr nett. Liebe Grüße an die beiden.
0: Also verhaftet wegen sexy werde ich heute nicht mehr. Dann eher wegen Killer. Naja, ich wollte nur lieb die Polizei grüßen. Das ist schön, dass wir so viel mit ihnen erleben können, weil sonst wäre ja nichts los. Zum Thema.
1: Ja, wollen wir mal langsam ins Thema reinfinden. Ich hatte keine Quarter-Life-Crisis, das kann ich schon mal ganz kurz sagen. Und ich wäre wohl auch dankbar, wenn ich ohne Midlife-Crisis Richtung Renteneintritt navigieren könnte, aber man weiß es ja nicht, das bleibt abzuwarten. Wie anfällig bist du? Also ehrlicherweise testen wir es gleich, wie anfällig du bist, aber vorab
0: für die Quarterlife-Crisis.
1: Nö, das ist also ja, sind wir ja zeitlich schon vorbei bei der Quarterlife-Crisis.
0: Ja, aber guck mal, ich habe mir darüber ja trotzdem Gedanken gemacht und ich hatte keine Quarterlife-Crisis, glaube ich, weil es gibt einen limitierenden Faktor in meinem Leben, der ist Geld. Ich musste schon relativ früh Kohle ranschaffen. Das heißt jetzt nicht, dass nur reiche Leute... Ja, aber ich hatte da keine Zeit, mich mit Lebensfragen auseinanderzusetzen.
1: Ich glaube nicht, dass das ein Reichenproblem ist, eine Quarterlife-Crisis. Ich glaube, die kann man auch durchaus haben, wenn man... Voll
0: absolut, aber du kennst ja mein Gen X-Mindset. Schaffen, schaffen, schaffen.
1: Ja.
0: Vielleicht ist es einfach das, was mich darüber hinwegsehen hat lassen. Vielleicht bin ich dem Schicksal einfach dankbar, dass ich einigermaßen gut durchgekommen bin.
1: Ich hoffe, dass dieses Gen-X-Mindset dich nicht dafür empfiehlt, dann jetzt irgendwann aber eine Midlife-Crisis zu kriegen, weil du zu doll durch die 20er und 30er gepowert bist, weißt du? Weiß man nicht. Wir machen jetzt einfach mal einen Test. Ich würde es gerne mit dir testen.
0: Ja,
1: wir machen einen Test. Und zwar hat den eine unserer heutigen Flexpertinnen entwickelt. Ich nehme schon mal vorweg, meine Flexpertin ist nämlich Tanja Tummelein, die ist Coachin und die berät und coacht Menschen, die sich in einer Midlife-Crisis befinden. Ich glaube, Quarter-Life-Crisis macht sie gar nicht. Bisher zumindest nicht, schon spezialisiert auf Midlife-Crisis.
0: Macht sie gar nicht.
1: Also ich glaube, sie hat zumindest nicht berichtet, dass sie viele Quarter-Life-Crisis-Leute da hat. Aber Midlife-Crisis, ich erzähle später auch noch mehr zu ihr. Aber ich wollte jetzt schon mal den Test mit dir machen. Ihr könnt den auch machen. Das ist keine Werbung. Der ist erstens kostenlos. Zweitens hat Tanja, glaube ich, eh kaum Plätze frei. Also wenn ihr alle den Test macht, dann petert das Business bei ihr, glaube ich, auch nicht in Orbit. Es ist nur eine kleine Hilfe, um ins Thema zu kommen. Also Steffi, es gibt einen Männer- und einen Frauentest.
0: Dann mache ich den Männertest.
1: Richtig,
0: natürlich.
1: Ich würde es auch witzig finden, aber wahrscheinlich ergibt Frauentest mehr Sinn.
0: Weil ich habe nämlich, glaube ich, langsam so Bock auf so einen Man-Bun und Karpfenangeln.
1: Vielleicht kriegen wir jetzt raus, warum. Ich will einmal sagen, ich weiß, dass diese Unterscheidung jetzt ziemlich heteronormativ rüberkommt, ja. Aber der Test basiert ja auf Tanjas Erfahrung und die sind mit Männern und Frauen halt sehr unterschiedlich. Da spielt die Sexualität teilweise gar keine Rolle. Wir gehen sie schnell durch. Es sind 10 Fragen. Go. Hast du das Gefühl, dich selbst aus dem Blick verloren zu haben irgendwo? Okay. Hast du das Gefühl, du funktionierst für alle anderen, aber kommst selbst nie an die Reihe?
0: Du kannst die Frage für mich beantworten.
1: Ja. Fällt es dir schwer zu sagen, was du willst, spürst aber sehr genau,
0: machst
1: was die anderen...
0: Machst du für mich?
1: Ja. Spürst du seit einiger Zeit, das kann ich nicht, körperliche Veränderung, Schlafstörung, Hitzewallung, Zyklusschwankung, Reizbarkeit?
0: Zyklusschwankung, Reizbarkeit und was nicht, ne? Schlaf.
1: Und dann mache ich mal nein.
0: Ja.
1: So. Hast du weniger Energie als früher, ohne dass du... Bist du gleichzeitig für mehrere Generationen der Kinder, Eltern, Partnern kommst, immer selbst zuletzt? Darf ich?
0: Mhm. Ja.
1: Spürst du, dass deine Rolle als Mutter oder Partnerin sich verändert und weißt nicht mehr, wer du ohne sie bist?
0: Nein.
1: Nein. Sagst du weiter ja, obwohl dein Körper längst nein signalisiert? Ja.
0: Entschuldige. Warum bin ich überhaupt hier?
1: Ja, weiß ich nicht.
0: Ich kann mich die Beamten doch hier abholen.
1: Fragst du dich, ob dein Beruf noch zu dir passt, bleibst aber, weil zu viel daran hängt?
0: Nein.
1: Spürst du einen starken Wunsch nach Veränderung, hast aber Angst, egoistisch oder verrückt? So, Auswertung, Anzeigen, 6 von 10. Einiges passt gerade nicht mehr. Ob Sinn, Beziehung, Beruf oder Körper, allein durch diese Phase zu gehen, ist möglich. Mit Begleitung geht es aber meist noch schneller. Okay, also du bist so ein
0: Magst
1: bisschen...
0: Magst du meine Begleitung sein?
1: Ich bin auf jeden Fall
0: sowieso
1: in jeder Krise.
0: So ein bisschen,
1: Begleitung.
0: Okay. Mhm.
1: Könnt ihr euch angucken. Packen wir euch in die Shownotes. Ich habe den Test auch gemacht. Ich hatte 3 von 10 Punkten. Es ist noch alles im
0: Lot. Ach,
1: guck mal,
0: da ist ja noch alles drin.
1: Also da stand schon auch, dass ich bei 1, 2 Sachen aufmerksam bleiben soll.
0: Also ich finde, wie schon gesagt, Man-Bun oder Karpfenangel ist ja jetzt per se nicht gefährlich, wenn man sich auf einmal dafür interessiert.
1: Nichts spricht gegen ein schönes Hobby.
0: Wenn
1: Viele
0: vor allen
1: spricht gegen Man-Bun.
0: Ja. Entschuldige. Alles eigentlich. Also schwieriger sind ja so Sachen wie die Familie verlassen, den Job hinschmeißen, Depression oder sich ein Tiny House zu kaufen. Finde ich auch schwierig.
1: Ja, oder in irgendeine Sucht abzudriften. Ne? Das passiert ja mitunter auch dann mal.
0: Du hast ja gerade deine Flexpertin schon mal vorgestellt.
1: Mhm.
0: Und kümmerst dich später um die Midlife-Crisis. Wir machen das, wie es im Leben so auftaucht. Genau. Ich starte mit der Quarter-Life-Crisis und Carlotte Bru. Ich kenne die aus dem Internet. Die ist tatsächlich Mitte, Ende 20, macht gerade ihre JournalistInnen-Ausbildung. Die hat auch schon für die SZ geschrieben. Und die macht ganz...
1: Witzig, ich wollte gerade sagen, ach, guck mal, wie wir früher. Und dann sagtest du, sie hat auch schon für die SZ geschrieben.
0: Schon zu Ende,
1: und schon
0: macht's keinen Sinn mehr. Für die Zeit und
1: gut.
0: So. Na, ja.
1: Ach so, na gut.
0: Ja, die macht aber trotzdem noch sehr viel Content beim Instagram. Und da ist sie absolut das Gegenteil von ironisch, zynisch und cool, sondern die legt so ihre Gefühle auf den Tisch. Dafür ist sie bekannt. Die Gefühle von Carlotte sind gerade überwiegend im Keller. Der Freund hat sich getrennt. Naja, und Carlotte hat sich dem Phänomen Quarter-Life-Crisis auch mal für die Arbeit hingegeben. Sie hat einen Artikel dazu geschrieben.
1: Ja.
0: So, bevor ich zu Carlotte komme, würde ich gerne ein bisschen wissenschaftlichen Unterbau schaffen. Es gibt nämlich gerade eine Studie, die wirklich in jedem Medium zitiert wurde. Überschrift war so ungefähr, also immer variierend, mit 49 ist man am allerunglücklichsten. So oder so ähnlich. Konnte man in ganz vielen Zeitungen und online lesen. Das war eine richtig große Arbeit eines Wirtschaftswissenschaftlers. 14 Millionen Fragebögen haben die da ausgewertet. Und das Ergebnis mit 49, da sollte man einfach 365 Tage im Bett liegen bleiben. Das ist wie 52 Wochen durchgehend die Haare aus dem Abfluss holen.
1: Kann mich vor Vorfreude, kann ich mich kaum...
0: Die Studie, die verlinke ich euch. Also nach dieser Studie gibt es in Sachen Lebenszufriedenheit so eine richtige U-Kurve. Fängt gut an, dann kommt 49 und dann geht's wieder hoch.
1: Dann geht's wieder hoch.
0: auf den ersten Blick. Ich habe nämlich mit der Entwicklungspsychologin Laura Buchinger gesprochen von der Humboldt-Uni in Berlin. Die forscht nämlich zum Thema Wohlbefinden und Lebenszielen im Erwachsenenalter. Und die sagt zu dieser Studie Folgendes.
3: Ja, also die Studie basiert auf querschnittlichen Daten. Das heißt, Personen verschiedenen Alters wurden eben einmal zu ihrer Lebenszufriedenheit befragt. Und dann wurden eben verschiedene Altersgruppen miteinander verglichen. Das heißt aber, dass beispielsweise 50-Jährige heute mit 25-Jährigen heute verglichen werden. Und dann wird geschlussfolgert, die Lebenszufriedenheit ist mit 50 niedriger. Aber vielleicht hatten diese 50-Jährigen heute auch schon mit 25 eine niedrigere Lebenszufriedenheit. Und das weiß man mit diesem Studiendesign halt nicht. Also sie sind ja in einem ganz anderen gesellschaftlichen Kontext aufgewachsen als Menschen, die jetzt heute 25 sind. Und Menschen, die Mitte 20 sind und sich fragen, werde ich mit 50 eine ganz niedrige Lebenszufriedenheit haben? Diese Art der Frage lässt sich nur mit Längsschnittdaten beantworten. Beispielsweise ist 2023 eine sehr große Metastudie publiziert worden, die eben nur Längsschnittstudien zusammengefasst haben. Und die haben eben auch die Lebenszufriedenheit untersucht. Und diese große Metastudie hat eben keine Evidenz für diese U-Kurve gefunden. Das genau das Ergebnis hinsichtlich der Lebenszufriedenheit war, dass die vor allem im Teenageralter stark abfällt. Danach bleibt sie aber sehr stabil. Es war nicht so, dass der Tiefpunkt da mit 50 erreicht ist, sondern es geht noch weiter bergab. Und beim negativen Effekt, da wurde aber tatsächlich das Umgekehrte gefunden. Der ist am niedrigsten in der Lebensmitte. Also man empfindet laut dieser Studie sowohl als jüngerer als auch als älterer Mensch mehr negative Emotionen als in der Lebensmitte.
0: Also wir können es einfach merken, es gibt keine wissenschaftlichen Belege, dass die Lebensmittel das Shithole ist, als dass sie immer, wie nennt man das?
1: Gelabelt wird.
0: Das wollte ich fast genau sagen. Gelabelt wird. Ja. Also schlechter als ihr Ruf. Ist ich sehr individuell, so kann man es zusammenfassen. Mhm. Kurz noch der Begriff Krise. Laura, erklärt mal kurz, was man darunter versteht.
3: So generell Krise ist ja keine Diagnose oder Midlife-Crisis ist keine Diagnose, aber es gibt die Diagnose Anpassungsstörung. Und das ist eben eine starke maladaptive Reaktion auf ein belastendes Lebensereignis, wie zum Beispiel Trennung oder Tod. Aber es kann auch irgendwie der Eintritt in den Ruhestand beispielsweise, kann auch sowas auslösen. Oder ein Umzug in eine andere Stadt oder auch Elternschaft.
0: Also die Midlife-Crisis ist als solches nicht wissenschaftlich bestätigt. Zumindest ist jetzt der Zeitpunkt der Midlife-Crisis kein gemeinschaftliches Erlebnis. Anders sieht es mit der Quarterlife-Crisis raus. Das ist nämlich keine Gen-Z-Erfindung wie Cottagecore oder Jellycats, die ist richtig real.
3: Wenn man jetzt auch auf Entwicklungsverläufe von Wohlbefinden oder auch von Selbstwert oder so schaut, dann gäbe es da mehr Evidenz dafür, dass es Menschen im sehr frühen Erwachsenenalter schlechter geht. Ich würde es jetzt auch nicht unbedingt Quarterlife-Crisis nennen oder so, aber grundsätzlich ist das ein Alter, in dem Menschen mehr negative Emotionen erleben als später im Leben, in dem auch der Selbstwert beispielsweise noch niedriger ist und in der Zeit natürlich auch viele zentrale Lebensbereiche irgendwie gleichzeitig aufgebaut werden müssen. Also Beruf, finanzielle Selbstständigkeit, Identität, Freundschaften, irgendwie die Frage, wie will ich überhaupt leben? Und für die Generation heute dann, wahrscheinlich gab es das früher auch, aber natürlich dann auch noch so Themen wie irgendwie Klimakrise, Krieg etc.
1: Ich bin rückblickend richtig dankbar, dass ich da relativ unfallfrei durchgekommen bin. Mir ging es richtig gut in den 20ern.
0: Ja, ich war auch durchgehend besoffen eigentlich.
1: Ja, deshalb wahrscheinlich. Ja. Ich will es nicht verherrlichen, aber naja.
0: Aber das ist ja ein guter Ansatz, jetzt zu Carlotte Brut zu springen. Die habe ich auf jeden Fall schon vorgestellt. Wenn ihr ein Bild braucht, empfehle ich Instagram. Da kann man immer viele Bilder angucken.
1: Das ist eine tolle Idee.
0: Carlotte Brut ist eine wilde Braut mit offenem Herzen, würde ich sagen. Und,
1: ich dachte gerade, du sagst mit offenem Haar. Ist eine wilde Braut mit offenem Haar.
0: Offenem Bein. Wenn ihr ein offenes Bein habt, darüber lacht man nicht. Und gefühlt ist Carlotte auch häufiger mal in der Quarterlife-Crisis.
4: Ich habe das Gefühl, die 20er sind insgesamt irgendwie eine Lebenskrise, weil einfach so viel passiert und so viele Entscheidungen, die dann Auswirkungen für das restliche Leben haben, getroffen werden müssen. Auch in dieser sowieso schon schwierigen Phase habe ich auch noch mal eine gesonderte Krise, weil ich jetzt meine Ausbildung, die sich dem Ende neigt, und ich nicht so richtig weiß, wohin mit mir, was für einen Job will ich machen, in welche Stadt will ich ziehen. Dann habe ich auch noch eine Trennung gerade zu verarbeiten. nochmal eine neue Form von auch Identitätssuche irgendwie, ne? Also wenn man so lange in einer Beziehung war, das ist schon auch viel auf einmal.
0: Jetzt habe ich vorhin schon gesagt, ich bin ja als unempathische Leistungsträgerin bekannt. Mein ganzer Körper ist eigentlich ein zusammengekniffener Arsch.
1: Kann man sagen? Nicht immer und nicht für jeden.
0: Ja, aber da werde ich bei Carlots Schilderung natürlich auch ein bisschen stutzig. Ja, und frage mich, ist das denn nicht einfach auch nur eine Lebensphase? Da stehen einem ja auch alle Türen offen. Man muss einiges verpacken, man muss Verantwortung übernehmen, muss Entscheidungen treffen, muss Konten eröffnen und so weiter. Die Stromrechnung zahlen ist mir auch nicht immer gelungen. Aber ist das nicht vielleicht einfach der Lauf der Dinge? Deshalb die Frage an Carlotte, was ist denn eine Krise für Sie?
4: Ich glaube, Krise ist einfach, wenn man... Also für mich, wenn ich einen Leidensdruck damit habe und wenn ich das Gefühl habe, mich überfordert die Situation, ich würde mich eigentlich sogar auch schon für ziemlich resilient halten, so, also dass ich schon viel auch ab kann, bevor es sich für mich wie eine Krise anfühlt, aber ja, weil das gerade mehrere große Themen in meinem Leben sind, die sich unsicher anfühlen, wo ich mir selber auch nicht klar bin, was ich will, würde ich das schon jetzt gerade als Krise auch bezeichnen. Eine Sache ist auch, dass ich jetzt auch Hilfe bekomme. Also ich bin in Therapie. Das heißt, ein Symptom ist auf jeden Fall schon mal, dass ich auch eine Erkrankung diagnostiziert bekommen habe. Dann würde ich sagen, so eine innere Unruhe. Also das bin ich auch gerade so voll noch am Lernen, noch mehr in meinem Körper auch so definieren zu können, was für Gefühle habe ich gerade oder was löst gerade etwas in mir aus. Dann auch schon so kreisende Gedanken, auch über meine Zukunftsfragen. Und ich bin schon auch einfach insgesamt so emotional. Also ich glaube, ich habe noch nie so viel geheult, so wie in den letzten paar Monaten. Aber gut, ich gehe auch durch eine Trennung, ne? Also das ist einfach, wie gesagt, vieles auf einmal. Und dann kann ich auch gar nicht so klar zuordnen, was jetzt wozu gehört.
1: Ich wollte noch einmal was einwerfen, Steffi, weil wir uns ja gerade so damit gebrüstet hatten, dass wir keine Quarter-Life-Crisis hatten und uns so kurz gefragt haben, hat man nicht auch geil viele Chancen in dem Alter und so. Ich glaube, wir sind jetzt nicht 100, aber wir sind ein bisschen älter als Carlotte. Wir waren halt auch in einer anderen Zeit 20. Und ich glaube schon, dass das anders ist. Natürlich gibt es so ein paar Sachen, das ist für jeden in dem Alter gleich, Trennung und so, was mache ich beruflich und so weiter. Aber ich würde mal sagen, als wir 20 waren, sah die Weltlage alles noch ein bisschen anders aus. Die Mietpreise waren noch ein bisschen anders. Der Arbeitsmarkt war noch ein bisschen anders. Ich glaube schon, also ich weiß gar nicht, ob es Zahlen darüber gibt, ob es in der Zeit, als wir 20 waren, auch schon so viel Quarter-Life-Crisis gab wie jetzt oder ob das auch mehr geworden ist, weil sich die Welt halt verändert hat, nicht nur zum Vorteil.
0: Der Begriff Quarter-Life-Crisis kommt übrigens aus der Gen X. Da haben zwei Journalistinnen, die heute, weiß nicht, 50 sind, die haben damals darüber geschrieben. Also die Sache ist schon ein bisschen älter. Wir sind auch so ein paar, du hast schon recht, es ist ein bisschen mehr Druck, mehr Möglichkeiten. Ergeben.
1: Dating zum Beispiel war auch deutlich cooler, als wir 20 waren. Ich hätte diese, also so.
0: Die Welt war einfach kleiner und da ist es leichter, sich zu behaupten. Carlotte hat ja zu dem Thema recherchiert. Sie hat mit einem Soziologen gesprochen, in ihrer Arbeit mit einer Psychologin, hat sie auch für ihren Artikel gesprochen. Und sie hat eine Insta-Umfrage gemacht zu dem Thema. Es kamen mehr als 1000 Nachrichten.
4: Krass. Also es war durch die Bank weg alles dabei. Ich glaube, vieles auch so nah an dem, was ich jetzt beschreibe. Dann diese Lebensfrage, die ich glaube für meine Generation auch jetzt auch nochmal relevanter ist als für ältere Generationen, weil, also das ist jetzt Hot Take, ne? Aber ich habe mal gehört, dass wir so sehr viel mobiler sind. Und zumindest in meiner Bubble ist einfach auch eine große Frage, in welcher Stadt möchte ich leben oder in welchem Land? So, wo sehe ich mich? Wo habe ich die meisten Freunde? Auch so der Lebensentwurf irgendwie an sich, bin ich gerade noch in so einer Party-Era und will noch voll viel erleben oder brauche ich jetzt eigentlich mal langsam mehr Ruhe und will mich mehr setteln? Wann möchte ich eigentlich Kinder? Möchte ich überhaupt Kinder? Wenn ja, mit wem? So die Zeitplanung sozusagen, kann die noch eingehalten werden? Ja, auch dann haben mir manche geschrieben, das ist vielleicht eher so Symptombekämpfung, aber dass sie auch schon viel Alkohol in letzter Zeit trinken, um sich vielleicht abzulenken irgendwie von dieser Krise. Ja, und einfach, also es geht ja auch um die berufliche Ausrichtung. Da habe ich gestern noch mit meiner Freundin drüber gesprochen, dass wir so diesen Struggle haben. Wir wollen einen Job, der irgendwie Purpose hat, also der in der Gesellschaft irgendwie auch was Sinnvolles bewirkt. Aber mir ist Geld schon auch wichtig. Und ich möchte auch Freiheit gleichzeitig. Also jetzt in so einem 9-to-5 irgendwie zu sein, würde mich wahrscheinlich auch nicht glücklich machen. Und dann muss man halt irgendwie auch was finden, was dann zu den eigenen Vorstellungen passt.
0: Purpose und Geld passt selten zusammen.
1: Ja, das stimmt.
0: Das wissen viele Leute, die in der Pflege tätig sind zum Beispiel oder als Erzieherin. Und ich finde das mit dieser großen Auswahl, die Carlotta beschreibt, ein bisschen wie bei Müttern und Berufstätigkeit. Also du hast jetzt die Möglichkeit, beides zu haben und im Idealfall auch noch fuckable dabei zu bleiben. Aber die Erwartung ist ja auch da. Jetzt ist Carlotta aus dieser Recherche ja nicht ohne Learnings rausgegangen.
4: Ich glaube, es ist normal, auch diese Sorgen zu haben. Vor allem, wenn man auch Ansprüche an die eigene Lebensgestaltung hat und nicht nur einfach irgendwie mitschwimmt und sich von außen so formen lässt. Ich versuche nicht so streng mit mir zu sein. Ich versuche netter zu mir selber zu sein und mir zu sagen, ey, es ist einfach gerade auch eine schwierige Phase. So ist auch okay, wenn es mir dann scheiße geht. Aber genauso weiß ich auch, dass es wieder vorbeigehen wird. So, ich weiß, dass ich die Fähigkeit in mir habe für eine Stabilität in meinem Leben und auch für eine innere Stabilität, auch wenn die mir gerade fehlt. Und ich glaube irgendwie, eigentlich sind die 20er auch dafür da, möglichst viel auszuprobieren, damit man danach weiß, was man will und sein Leben besser darauf einstellen kann, besser kalibrieren kann und einen vielleicht sogar am Ende davor bewahrt, eine Midlife-Crisis zu haben, weil man eben genau das nicht gemacht hat, wenn man jung ist.
0: Das ist schon mal klug, aber ich habe so ein bisschen Zweifel, weil ich weiß nicht, siehst du dich als gesettelte Person, die ihr Leben im Griff hat, die jetzt nichts mehr leben will?
1: Nee, ich habe auch so gedacht, ich verstehe das schon, dass man in den 20ern denkt, ja, jetzt ist die Zeit, wo man was noch was erleben kann und erleben will.
0: Das ist ja auch
1: aber
0: richtig.
1: Das ist auch richtig, aber ich will nur vorwarnen, dass man mit fortschreitendem Alter immer noch genau wo was erleben will und
0: begraben.
1: So. Ne?
0: Genau. Also wir verlieren ja immer noch unseren Hausausweis zum Beispiel. Das haben wir mit 20 gemacht, das machen wir heute ja immer noch mit großer Begeisterung. Da hat sich nichts geändert.
1: Zum Beispiel.
0: Und tatsächlich sind Carlotta die gleichen Zweifel gekommen.
4: Ja. Ich habe mich auch aber schon gefragt, ob das wirklich so stimmt, was ich gerade gesagt habe, dass ich dann später gesettelter bin, weil ich frage mich, wenn ich sozusagen so viele coole Erfahrungen auch machen konnte, jetzt während ich jung bin, ob mir dann nicht mehr auch fehlt, wenn ich das nicht mehr habe.
1: Witzigerweise, hatte ich so den Impuls zu sagen, weil wir ein Tick älter sind als Carlotta, so freundschaftlich, großschwesterlich zu sagen, ja, aber man wird irgendwann viel entspannter mit sich. Und dann dachte ich so, nee, wir reden ja auch gleich noch über Midlife-Crisis.
0: Das heißt,
1: so lange ist die Zeitspanne des Entspanntseins ja gar nicht, weil dann steht man schon wieder vor der nächsten Krise und ist offensichtlich wieder sehr unentspannt mit sich in seinem Leben. Ja, ist doch scheiße alles.
0: Aber wir kommen jetzt dazu.
1: Euch noch einen schönen Abend. Bis zur nächsten Folge.
0: Wirklich, wir können nichts mehr für euch
1: tun. Festgestellt, Quarter Midlife Crisis sind scheiße.
0: Aber wir kommen jetzt gleich zur Prophylaxe. Erstmal danke, Carlotta, für das schöne Gespräch. Ich will kurz, bevor wir zu deiner Flexpertin kommen, nochmal kurz abbiegen. Wir wollen euch nämlich einen Podcast empfehlen. Und passend zu diesem Podcast-Tipp wollen wir auch mal die Gelegenheit nutzen, euch zu sagen, wie happy wir sind, dass wir unter euch, unter den Flexikon-HörerInnen, auch so eine gute queere Community haben. Also bei unserem Live-Podcast in Hamburg oder in Mannheim, da war das Publikum wild gemischt und divers. Viel schöner kann man es doch mit einem Podcast gar nicht haben. Wir freuen uns richtig doll darüber.
1: Und vor allem ist es bei so vielen Themen, finde ich auch total spannend, Feedback aus der queeren Community zu kriegen, weil wir dann doch merken, also Steffi und ich, ach Mensch, blöd, das haben wir irgendwie unbeabsichtigt doch so ein bisschen heteronormativ abgebildet, das Thema. Und das hätten wir irgendwie geiler machen können. Wir brauchen da ja auch Feedback, Steffi. Wir sind doch auch nur zwei heterosexuelle Frauen.
0: Wir gucken da alle gemeinsam rüber.
1: Ja, die neidisch darauf sind, dass man in gleichgeschlechtlichen Beziehungen, zum Beispiel Studien zufolge, mehr Orgasmen hat.
0: Hatte ich schon fast wieder vergessen.
1: Doch, das war so. Das ist so. Wir brauchen euch als Kompass, nicht nur sexuell. Und für all diejenigen von euch, die auch straight sind wie wir und sich manchmal denken, wie hetero kann man eigentlich sein? Vielleicht erweitere ich meinen Horizont auch mal ein bisschen. Wir haben einen Podcast für euch und zwar Willkommen im Club vom Bayerischen Rundfunk. Das ist ein queerer Podcast, der aber auch oder eigentlich vor allem Leute wie uns anspricht.
0: Da geht's um Klischees, mit denen queere Menschen sich so rumschlagen müssen, um deren Themen und Probleme.
1: Entschuldige, ich habe mich gerieben.
0: Ja, ich habe mich auch gewundert.
1: Möchte ich zurücknehmen. Hatte einen körperlichen Moment. Entschuldige.
0: Kannst du dich nochmal kurz konzentrieren?
1: Mhm.
0: So. Ja. Also es geht um Klischees. die queere Menschen so abarbeiten müssen, um deren Themen, um Probleme. Und natürlich haben die zu einem großen Anteil auch einfach exakt die gleichen Probleme wie alle anderen auch. Aber manchmal eben auch nicht. Da gibt's ja die eine oder andere Abzweigung. Also ich muss mir zum Beispiel nicht überlegen, wie ich mir meinen Coming-out von meiner Oma vorstelle, wenn ich öffentlich rumknutsche zum Beispiel.
1: Das machst du ja auch wahnsinnig gerne, ne?
0: Ich kann nicht mal Händchen halten vor anderen Leuten.
1: Ich weiß. So,
0: aber das weißt du, ne?
1: Du und ich, wir müssen uns da zumindest, wenn wir es machen,
0: ja, das wäre nicht schlimm. Machen, ja. So. Und in diese ganzen Themen rund ums Thema Homosexualität, Bisexualität oder das Leben als transsexueller Mensch geht's bei Willkommen im Club. Heteros sind herzlich willkommen. Die queeren Leute können auch gerne zuhören. Vielleicht gibt's ja eine Folge, die euch gut abholt. Willkommen im Club, überall, wo es Podcasts gibt. Aber natürlich auch da, wo Liebe Liebe ist und jeder so sein kann, wie er will.
1: Ach Gott, stimmt.
0: So ist es. Bade Sounds.
1: Ja. So, du. Ich habe sie vorhin schon als Entwicklerin des Midlife-Crisis-Tests vorgestellt. Es geht um Tanja Tummelei, eine kluge Frau, die Menschen bei so Themen wie Selbstverantwortung, Selbstfürsorge berät. Die macht auch so Führungskräfte-Coachings und sie coacht Menschen auf jeden Fall durch die Midlife-Crisis in ihrer Praxis in Hamburg. Sie ist Diplom-Sozialpädagogin, die hat auch mal als Suchttherapeutin gearbeitet. Also Steffi, die hat eine Vita, da schäme ich mir für meinen Lebenslauf mal wieder die Augen aus.
0: Also jemand, den man im Freundeskreis haben sollte.
1: Wir starten mit der naheliegenden Einstiegsfrage. Midlife Crisis. Tanja, wie definiert man das?
5: Also erstmal reden wir über eine Lebensphase. Die geht so von 40 bis 55, sagt man. Es gibt andere Definitionen, die gehen dann so bis 60. Der jüngste Klient, den ich hatte, der war 38. Also es gibt auch immer was dazwischen. Und in dieser Lebensphase kommen so Themen wie eine Bilanz ziehen. Also was habe ich in meinem Leben erreicht? Oder auch, dass der Körper sich meldet. Man ist nicht mehr so fit wie früher. Dann gibt es vielleicht auch schon Todesfälle, die man miterlebt, wo man merkt, ich bin endlich. Ich lebe auch nicht ewig. Und dann guckt man vielleicht nochmal, was sind so meine Ziele für die Zukunft und schaut auch, was kann ich der nächsten Generation weitergeben, den eigenen Kindern, den MitarbeiterInnen, wem auch immer. Und das ist erstmal keine Krise, sondern eine Lebensphase.
1: Ich finde ja, Lebensphase klingt erstmal, das klingt ja erstmal erbaulich. Ab wann wird denn eine Phase eine Krise?
5: Zu einer Krise wird es eigentlich dann, wenn ich innerlich nicht die Ressourcen habe, damit umzugehen, weil ich vielleicht bisher auch mit Krisen noch nicht gut umgehen konnte. Also ich sage immer, eine Midlife-Crisis ist eine Entwicklungskrise. Das ist also nicht eine Krise wie, ich habe in einer Woche Job, Haus und Frau verloren, sondern das ist eine Entwicklungskrise wie die Pubertät. Das passiert halt, diese Phase kommt und die Frage ist, wie gehe ich damit um? Und wenn ich zum Beispiel in der Pubertät mit der Krise, die ich da vielleicht erlebt habe, nicht gut umgegangen bin, dann ist die Wahrscheinlichkeit höher, dass man auch eine Midlife-Crisis bekommt, weil man nicht gelernt hat, Krisen zu bewältigen. Und woran erkenne ich eine richtige Krise? Hier erkenne ich zum Beispiel daran, dass ich die Orientierung verliere, dass ich überfordert bin, dass ich verunsichert bin, dass ich mich entweder zurückziehe oder auch den Streit mit dem anderen suche. Das sind alles so Themen und das kann natürlich dann schon wirklich knackig werden und dann reden wir von einer echten Krise.
1: Steffi, hast du unsympathisch pubertiert? Nur, dass ich weiß, worauf ich mich da einstellen kann, falls doch noch eine Midlife-Crisis irgendwann kommt.
0: Weiß man das über sich selber? Magst du die Nummer meiner Mutter haben? Ich würde sagen, sie sagt auf jeden Fall ja. Und du?
1: Meine Mutter sagt immer, ich war nicht so schlimm. Ich war zickig, aber das bin ich auch heute noch, deshalb ist das eigentlich egal.
0: Wo fängt es an, wo hört es auf?
1: Ja.
0: Reicht schlecht riechen und seine Sachen überall rumliegen lassen? Oder ist es so das Auto klauen und das vor den nächsten Baum setzen? Weiß ich nicht.
1: Weiß ich auch nicht. Was ich total spannend finde, man denkt ja immer so, eine Mid- oder Quarter-Life-Crisis ist so ein Ding, dass man so komplett mit sich selbst hat oder wo man dann vielleicht auch so ein bisschen selber dran schuld ist. Aber man darf ja nicht vergessen, dass man da auch zum einen die Menschen um sich rum mit reinzieht und aber auch, dass die Gesellschaft auch sehr viel dazu beiträgt, sehr viel, dass man überhaupt an so einen Punkt im Leben kommt.
5: Es ist aus meiner Sicht nicht nur etwas, was im Kopf entsteht, sondern es ist ein intra- und interpersonale Geschichte. Also intra in mir ein Problem und inter mit meinem Gegenüber. Und auf diesen beiden Ebenen spielt sich das ab. Das ist nicht nur in meinem Kopf.
1: Wir kommen auch gleich nochmal dazu, welche Erwartungshaltung der Gesellschaft einen da so toxisch in eine Krise reinschieben können. Man fragt sich ja selber, woran man überhaupt erkennen würde, ob man eine Krise hat. Kann ja sein, dass man einfach eine harte Woche hatte. Tanja sagt, man guckt da quasi in sich selbst erstmal auf vier unterschiedliche Felder. Die kommen jetzt.
5: Also einmal das Thema Sinnfragen. Ne? Also warum bin ich auf der Welt? Macht das alles einen Sinn? Das Thema Körper, gerade bei Frauen, ne? Da überschneidet sich das ja gerne mit den Wechseljahren. Da weiß man manchmal auch nicht, ist es jetzt Wechseljahre oder Midlife Crisis. Dann das Thema Job und Beziehungen. Und beim Mann ist es so, dass die in der Regel, wenn sie zu mir kommen, sagen, Tanja, ich fühle nichts mehr. Ich habe keinen Bezug mehr zu meinen Emotionen. Manchmal ist es auch so, dass sie doch nicht mal das sagen können, sondern nur sagen, ich fühle mich leer oder ich fühle mich matt.
0: Das sind aber schon reflektierte Herren, die dabei Tanja in der Praxis aufschlagen, ja logischerweise. Ne?
1: Ja, wenn die überhaupt
0: nicht. Ich habe den Satz noch nie gehört.
1: Das Ding ist dieses, ich fühle nichts mehr, da muss ich auch nochmal nachfragen, weil ich fühle ehrlicherweise immer alles und zwar zu viel. Ich kann mir das gar nicht vorstellen, wenn man nichts fühlt. Deshalb, wie fühlt sich das denn an, wenn man sich leer fühlt?
5: Innere Leere bedeutet im Grunde genommen, wenn ich dich frage, wie geht's dir, sagst du einfach, gut. So. Und weil ich sage, wie geht's dir denn wirklich? Bist du angespannt? Bist du entspannt? Hast du Sorgen? Bist du viel im Kopf? Fühlst du ein Unglücklichsein in dir? Ne? All diese Dinge überhaupt nicht benennen zu können, das ist so wie so eine Nulllinie. Da passiert einfach innen drin nichts. Ich fühle nichts. Ich fühle mich nur erschöpft und abgestumpft.
0: Das ist richtig traurig. Allerdings, wenn man ein Kind hat, und ich spitze mal sehr zu, das ist ein Junge, dann sagt es Zeit seines Lebens, wenn es nach Hause kommt, und man es fragt, wie geht's dir gut?
1: Okay.
0: Es wird wahrscheinlich keine durchgehende Midlife-Crisis vorliegen. Hoffe ich.
1: Hoffentlich nicht.
0: Ich guck mal, ob er schon bei meinem Bouldern ist.
1: Hat er sich schon eine Siebträgermaschine gekauft? Manche von euch, also bei dem, was Tanja gerade gesagt hat, haben sich da vielleicht so ganz gut verstanden gefühlt und andere denken vielleicht, also ehrlicherweise, bei mir läuft eigentlich alles bestens. Ich bin glücklich verpartnert, eventuelle Elternschaft, kleines Eigenheim, schöne Urlaube, stabile Gesundheit, da wird mich wohl keine Krise ereilen. Ohne Angst zu machen, aber da kann man sich wirklich nie so sicher sein, weil Tanja sagt, Midlife Crisis kommt nicht zwingend, weil irgendwas in der ersten Lebenshälfte irgendwie amtlich daneben gegangen ist. Im Gegenteil.
5: Das ist tatsächlich bei mir am häufigsten. Ich habe super erfolgreiche Menschen bei mir manchmal im Coaching. Ne? Das sind CEOs, das sind Partner in Kanzleien, das sind Menschen, die haben eigentlich wirklich alles erreicht, was man sich vorstellen kann. Und trotzdem fühlen sie nichts mehr.
1: Also jetzt entsteht so eine Midlife Crisis ja nicht spontan aus einem selbst heraus, ne? Weil man irgendwie auf dem Kalender und aufs eigene Geburtstag und guckt und sich denkt, ach guck mal, es ist Zeit für
0: es ist Quarterlife.
1: Es ist soweit, Quarterlife-Crisis, Midlife-Crisis. Sondern es hat, das habe ich ja gerade schon angerissen, viel mit Druck von außen zu tun. Welche Faktoren von außen gibt es denn, die so eine Krise befeuern können?
5: Ich kann mal sagen, was aus meiner Sicht, und das war auch der Einstieg für mich überhaupt in dieses Thema, sind die Rollenerwartungen, die die Gesellschaft stellt. Also wie ist ein typischer Mann, wie ist eine typische Frau? Das ändert sich ja zum Glück gerade. Aber die, die jetzt in dem Alter einer Midlife-Crisis sind, die haben das ja noch so mit der Muttermilch aufgesogen. Die Werte und Normen, die wir mitbekommen, die Erwartungen von Vorgesetzten, von der Familie, körperliche Erkrankungen. Das sind ja alles Dinge, die passieren einfach auch im Leben. Und wenn ich dann aber gleichzeitig innerlich noch Themen habe, wie zum Beispiel von der Erziehung meiner Eltern internalisiert, also in mich selber aufgenommen Themen habe, wie ich muss immer stark sein oder ich muss immer zu allen nett sein. Das ist gerade bei Männern das häufigste Thema, dass sie denken, sie müssen sich immer anstrengen, sie dürfen keine Gefühle zeigen, sie müssen immer stark sein. Das ist dann so eine Pulverfass, kann man eigentlich sagen irgendwann. Ne? Dann kommt von außen ganz viel. Innerlich habe ich keine Ressourcen, damit umzugehen, weil ich selber mit mir am Kämpfen bin und gewisse Dinge aus vielleicht auch, das ist jetzt nur ein Teil, ne? Nicht falsch verstehen, ein Teil aus meiner Kindheit nie verarbeitet habe. Ich habe mich nie auseinandergesetzt mit diesen Glaubenssätzen. Wir nennen das auch innere Antreiber. Ne? Dann mache ich immer so einen Test mit meinen KlientInnen, wo man diese inneren Antreiber, das sind tiefe Glaubenssätze, mal messen kann, wie stark sind die ausgeprägt. Und wenn die sehr stark ausgeprägt sind, dann können die krank machen. Ich würde sagen, und deswegen finde ich das Thema Midlife Crisis auch zutiefst feministisch tatsächlich, dass es wirklich darum geht, diese starren Rollenbilder mal zu hinterfragen.
1: Unser innerer Antreiber, Steffi, ist
0: Neid.
1: Richtig. Und Gwyneth Paltrow ist auch mein innerer Antreiber, weil ich immer denke, mit 53 muss man genauso aussehen. Bei Tanja in der Praxis sind tatsächlich mehr Männer als Frauen zum Thema Midlife Crisis. Und das hat wohl auch einen Grund. Nicht, dass Männer irgendwie mehr Lebenskrisen haben oder sowas oder da anfälliger für sind, aber tendenziell haben Frauen eher ein soziales Netz, mehrere Bezugspersonen, denen sie sich anvertrauen.
0: Die schnattern auf der Damentoilette.
1: Die schnattern gern. Und bei vielen Männern Sieht das anders aus? Tanja bezieht sich in dieser Antwort jetzt eher auf Männer, die in Heterobeziehungen leben, sage ich vorweg, merkt ihr aber jetzt auch an der Antwort.
5: Männer haben als Bezugspunkt immer ihre Partnerin. Da wird mit dir wird alles besprochen. Die Probleme im Job, die Probleme mit den Eltern, alles Mögliche. Sie reden mit niemand anders darüber, weil ich darf ja keine Probleme haben. Ich darf auch nicht um Hilfe bitten. Wer weiß, wer das weitererzählt, wenn ich mich öffne. Und wenn jetzt aber ein Konflikt mit der Frau entsteht, hat der Mann niemanden mehr, zu dem er gehen kann. Und das macht es so gefährlich. Ja, weil die Bezugsperson, mit der ich sonst geredet habe, ist vielleicht die, von der ich mich gerade scheiden lassen möchte oder die mich nicht mehr haben möchte.
1: Steffi, du
0: habe ich doch schon mal eine Brandrede zu gehalten.
1: Männer, sucht euch stabile Freundschaften. Himmel, Herrgott, ist es denn so schwer? Da haben wir schon mal drüber gesprochen. Es würde euch helfen und uns.
0: Das sind ja diese ganz althergebrachten Rollenbilder. Und da wird, oder ist Männern, die sind ja jetzt in der Midlife-Crisis, die sind ja jetzt 40, 50 oder die jüngste 38, die werden das auch noch so gelehrt bekommen haben. Und ich glaube, das wird immer noch in vielen Familien so gelebt. Wichtig ist ein guter Job und eine gute Partnerschaft. Und bei Frauen ist es ja
1: für
0: so,
1: Männer, oder
0: für
1: was?
0: Männer.
1: Sagst du oder ist das?
0: Das wurde früher so gelebt und das wird auch heute, glaube ich, auch noch in vielen Familien so gelebt.
1: Und bei Frauen?
0: Und bei Frauen ist es ja so...
1: Schöne Haare.
0: Schöne Haare, beziehungsweise wenn die dann ihre Karriere für die Aufzucht von Kindern zurückgestellt haben, dann brauchen die ja ein Netzwerk. Die können ja nicht immer nur zu Hause sein, Eintopf kochen und die Kinder betüdeln. Das heißt, sie brauchen ein Netzwerk und das macht sie stärker, weil sie sind vernetzt.
1: Total. Andererseits denke ich, weil du gerade sagst, ja, wenn man immer nur mit den Kindern zusammen ist und so, man braucht ja ein Netzwerk. Da denke ich doch bei Männern aber ja, also wenn man jetzt mal so in dieser Vorstellung bleibt, ne, der Mann ist dann, der arbeitet, geht,
0: wir wissen, dass das nicht gut ist.
1: Aber der geht dann in seinem Job auf und so weiter. Dann denke ich auch so, ja gut, aber dann der braucht doch dann auch noch was anderes, weil der kann sich doch genauso, wie man sagt, ja, Frauen, die Kinder haben, können sich doch jetzt nicht nur mit Kindern und Kinderscheiße befassen, aber Männer brauchen doch auch einen Ausgleich, die können sich doch auch nicht nur mit irgendwie Zahlen und Berichten und Quartalsabschlüssen beschäftigen. Also warum brauchen die denn keinen Ausgleich zu deren thematischer Bubble?
0: Wir stellen jetzt alle über einen Kamm, aber hier liegt eine Problematik vor und darüber unterhalten wir uns jetzt.
1: Und ich finde es auch gerade, fällt mir auch irgendwie gerade so auf, ich meine, ich bin jetzt irgendwie auch selten dabei, wenn sich zwei befreundete Männer alleine treffen, weil treffen sich ja dann alleine. Aber ich weiß, dass wenn ich mich mit Freundinnen treffe, zum Beispiel mit dir, wir reden selten darüber, was gerade geil ist, was wir gut gemacht haben, was gerade richtig gut läuft, was ich jetzt irgendwie dann Männern unterstellen würde, weil es ja darum geht zu performen, sondern in Frauenfreundschaften wird ja hauptsächlich darüber gesprochen, wo sind meine Niederlagen, wo scheiße ich gerade ab, wo brauche ich gerade Hilfe, wo versage ich gerade. Weil ja.
0: Lästern geht aber auch manchmal. Ne? Halt, man kann sich auch mal gut über andere Leute stellen, das macht ja auch viel Freude.
1: Auch lästern.
0: Ja, aber das hat ja auch, und das finde ich auch so interessant, im Sprachgebrauch, ich habe ja gerade Geschnatter gesagt, hat das ja auch ein schlechtes Image. Dabei ist das ja eigentlich richtige Seelenarbeit.
1: Ach, wir verlieren uns in einem Harry-Bart-Programm von 2008.
0: Ich sehe das Problem, Leute, ihr müsst daran.
1: So, und falls ihr gerade denkt, ja, wir müssen daran, ist ja auch schön und gut, vielleicht brauche ich auch irgendwann mal Hilfe, wenn ich in so einer Krise bin, aber das kostet ja auch alles Geld, so ein Coaching, da kann sich ja nicht jeder leisten, das stimmt. Das sagt Tanja selbst auch, also das ist ihr bewusst, dass man sich da Hilfe auch leisten können muss. Was natürlich unfair ist, weil Midlife Crisis guckt ja nicht irgendwie erst aufs Konto, bevor es zuschlägt. Steffi, du
0: meldest
1: dich.
0: Aber eine gute Freundschaft ist umsonst.
1: Ach Gott.
0: Wir sagen es euch nochmal.
1: Druck das auf ein T-Shirt. Ah, ja. Midlife Crisis kann jeden treffen, einkommensunabhängig. Aber es gibt ja auch Never Forget Therapien, die die Kasse zahlt. Der Erfahrung nach sollte man die Midlife Crisis Therapie dann vielleicht mit 16 schon mal anleihen.
0: Der Quarterlife Crisis.
1: Genau, damit man rechtzeitig einen Platz findet. Naja. So ist es ja leider. Steffi, wir machen uns ja gerne mit einem frechen Augenzwinkern über die Ausartung in einer eventuellen Midlife-Crisis lustig. Ne? Yoga-Retreat, Rennrad. Auch wir sind nicht davor gefeit, uns irgendwann für die Cyclassics anzumelden oder ein harter Yoga-Studio zu eröffnen. Who are we to judge? Aber trotzdem einmal die Frage an Tanja, was für Ausprägungen im Umgang mit so einer kleinen Midlife-Crisis gibt es denn so? Also neben teuren Hobbys und der Siebträgermaschine.
5: Was mir häufig begegnet, sind tatsächlich Männer, die sich in der Midlife-Crisis in eine andere Frau verlieben. Ich habe aber auch Männer erlebt, die gar keine neue Frau haben, aber wirklich das Thema Trennung haben. Also ich möchte fast sagen, dass jeder Mann mit einer Midlife-Crisis, der zu mir kommt, mit dem Gedanken spielt, sich zu trennen. Und ich sage dann immer am Anfang, solange du in meinem Coaching bist, wird sich nicht getrennt. Weil erstmal

0: Sie, wenn ich mich getrennt habe, ist mein Problem weg. Aber spätestens nach 2 Jahren ist es wieder da.
1: Also falls ihr jetzt Panik kriegt und denkt, scheiße, noch 2 Olympische Sommerspiele, da ist der Alte weg. Erstmal ganz ruhig.
2: Wir gehen 4-Schanzentournee.
1: Noch 2x 4-Schanzentournee. Noch 2x 4-Schanzentournee und 8x Spargelzeit. Nein, wir gehen jetzt mal an die Problemlösung. Tanja, was für Hilfe kannst du Leuten, die zu dir kommen, denn anbieten? Also hast du irgendwie so ein paar Beispiele, was du denen mit an die Hand gibst?
0: Es gibt so eine Übung, die ich am Anfang immer mitgebe. Ich sage, 3-mal am Tag, nimm dir eine Sekunde, frag dich, was fühle ich gerade? Und wenn dann nichts kommt, sei nicht böse mit dir. Das dauert. Ja, wenn ich jahrelang das vernachlässigt habe, kann ich nicht erwarten, zack, jetzt ist es wieder da und jetzt funktioniert das. Und dann als zweites eben herauszufinden, ich fühle das und das und was könnte das bedeuten, was ich brauche? Und wie kann ich das, was ich brauche, so kommunizieren mit meinem Gegenüber, dass es keinen Streit gibt? Das ist ein Riesenthema, weil Männer haben wirklich eine Scheißangst, ich sag wie es ist, mit ihrer Frau in den Konflikt zu gehen, weil sie Angst haben, von den Emotionen überrollt zu werden. Die erleben das wie ein Tsunami. Also da gehen wir so Richtung Kommunikationstraining, Konflikttraining. Und natürlich geht es am Ende darum, das Leben wieder zu gestalten, so dass es zu mir passt und nicht, weil das fremde Rollenbilder sind. Bei Frauen muss ich in der Regel nicht direkt da ansetzen. Die allermeisten haben keine Probleme damit, Gefühle wahrzunehmen. Sie können nur viel besser die Gefühle anderer wahrnehmen als die eigenen. Und ich sage, sie hat eine Antenne nach außen, sind wahnsinnig ausgeprägt. Du kannst den ganzen Raum lesen, du kannst alles spüren. An die Antennen nach innen, die dürfen jetzt bitte nachwachsen, ne? Dass man auch spürt, was ist in mir eigentlich los. Und dann geht es bei Frauen ganz viel um das Thema Schuldgefühle. Wenn ich was für mich tue, dann bin ich ja egoistisch. Grenzen setzen ist ein großes Thema. Natürlich dann die inneren Antreiber besprechen und das Thema Selbstwert und Selbstfürsorge. Ne? Wer kennt das nicht, dass man in sich immer so einen inneren Kritiker hat, der die ganze Zeit mit einem schlecht redet und gehen mit sich auf eine Art und Weise um, so würden sie nie mit ihrer besten Freundin umgehen. Und das geht dann um das Thema Selbstliebe. Da kommen wir dann zu sehr, sehr zentralen Themen.
1: Es wiederholt sich, aber es sieht bei Männern und Frauen sehr unterschiedlich aus. Das ist jetzt wieder ein bisschen heteronormativ. Das beruht, denke ich, einfach darauf, dass Tanja bisher mehr heterosexuelle Menschen im Coaching hatte, aber das kann natürlich jeder auf sich und seine Situation anwenden.
2: Ich suche mir ja auch das Beste für mich raus.
1: Ja, und jeder kann ja für sich irgendwie abschätzen, bin ich eher ein Mensch, der nicht so gut mit sich selbst kommunizieren kann oder bin ich eher jemand, der seine Grenzen nicht setzen kann und so. Das könnt ihr dann für euch anwenden. Nun würden wir alle gerne möglichst einer Midlife-Crisis vorbeugen rechtzeitig, ja, oder einer Quarter-Life-Crisis. Kann man das irgendwie?
0: Also ich sage mal, Menschen, die für sich selbst Verantwortung übernehmen, das ist schon eine sehr gute Vorbeugung. Also wenn ich mein Unglück immer an den Umständen festmache, bin ich ja Opfer der Umstände. Das ist ja auch manchmal so. Auf der anderen Seite ist es so, und das habe ich früh in meinem Leben gelernt, wenn du Opfer der Umstände bist, bist du machtlos. Wenn du verantwortlich bist und wenn es nur ein kleines Teil ist, was du an Verantwortung dafür hast, dann kannst du was tun. Also Selbstverantwortung, proaktiv sein. Was steht im nächsten Monat bei mir an? Oder vielleicht auch länger gedacht in die nächste Zukunft. Ne? Wann die Kinder ziehen irgendwann aus. Wie fülle ich denn die Zeit dann? Oder ich gehe in Rente. Wie gehe ich denn damit um? Wie gestalte ich das? Also proaktiv nach vorne gucken. Und das Thema, das, was ich im Leben gelernt habe, weiterzugeben. Das sind so diese drei Sachen, wo ich sagen würde, das schützt dich sehr gut vor einer Krise, einer Midlife-Crisis.
1: So, wenn es dann doch zu einer Midlife-Crisis kommen sollte oder Quarter, gibt's irgendwie erste Hilfe für zu Hause? Also bis man vielleicht irgendwo ein Coaching sich leisten kann oder einen Therapieplatz hat, kann man irgendwie zumindest erstmal ein Pflaster drauf machen?
0: Also da würden mir zwei verschiedene Ebenen einfallen. Das erste ist mal eine echte Bilanz zu machen. Also sich mal wirklich einen Stift und einen Zettel zu nehmen, die verschiedenen Lebensbereiche mal gedanklich durchzugehen. Ne? Job, Familie, Gesundheit, Sinnfragen, Spiritualität, wenn das wichtig ist. Ne? Und wo stehe ich stabil? Und wo nicht? Wo bin ich zufrieden und wo nicht? Und dann zu fragen, bei den Themen, wo ich nicht zufrieden bin, was habe ich bisher schon getan, um das Problem zu lösen? Was hat geholfen? Was hat nicht geholfen? Und was macht es mir schwer, wirklich ins Handeln zu kommen, also in die Veränderung? Das, finde ich, ist schon mal so ein ganz guter, das kann man auch bei einer Flasche Wein abends machen, das ist völlig okay. Und das andere ist einfach natürlich, sich zu informieren über das Thema und nicht nur einfach irgendwelche Bücher zu lesen oder meinetwegen auch diesen Podcast zu hören, sondern auch sich zu reflektieren. Bin ich eigentlich selber betroffen? Muss ich erst mal drüber nachdenken? Das wären so, sage ich mal, erste Hilfe, wo man mit anfangen könnte.
2: Und erste Hilfe für uns wäre, wenn ihr diesen Podcast nicht nur hört, sondern wenn ihr uns abonniert und uns 5 Sterne gebt.
1: Nur bitte 5, macht das.
2: Nur 5 sind
1: wenn
2: gut.
1: Ihr, Ich sag's, wie es ist.
2: Wenn ihr euch unsicher seid.

0: Lieber 5.
1: Ja, und wenn ihr das macht, dann bewahrt ihr Steffi und mich eventuell von einer Midlife-Crisis. Ich will keinen Druck aufbauen, aber es würde helfen. Ich wünsche uns allen natürlich ein krisenfreies Leben, aber falls da doch eine kommt, dann hoffe ich, Tanja hat ein bisschen Licht ins Dunkle gebracht. Ich finde schon, dann danke an Tanja Tummelei.
0: Ich möchte nicht ohne ein paar Ergänzungen von Laura Buchinger diesen Podcast beenden, wenn ich darf. Denn sie hat auch noch was Positives.
2: Beispielsweise ist man ja finanziell oft besser aufgestellt als im jungen Erwachsenenalter. Man ist erfahrener und routinierter im Beruf. Die kristalline Intelligenz, das ist so unser Faktenwissen sozusagen, ist am Höhepunkt, während die fluide Intelligenz, das ist so, wie schnell beispielsweise wir Informationen verarbeiten können. Diese Fähigkeiten, die haben noch nicht stark abgenommen. Also wir sind sehr leistungsfähig. Die meisten Menschen sind auch noch sehr gesund um die Zeit und solche Sachen wie Selbstwert sind beispielsweise auch höher als bei jungen Menschen. Also es deshalb auch, gibt auch sehr viel Positives.
0: Das ist doch schön, oder?
1: Das ist eine richtig geile Zeit.
0: Ja, und es, da wollte ich nochmal drauf zurückkommen. Ein Vorurteil bestätigt sich dann doch noch. Da hat deine Flexpertin gerade darauf hingewiesen und du hast mir mal den Kopf gewaschen, weil ich das hier schon mal so aus der Hüfte rausgeschossen hat. Ich habe es einfach frei und freudig behauptet. Dieses Sugar-Daddy-Ding, also dass Männer in der Lebensmitte so einen gut eingefahrenen Beziehungsstatus auf einmal gar nicht mehr so geil finden und sich nochmal spontan in was Frisches verlieben. Mhm. Das, ja, hat sie ja gerade gesagt, das stimmt zum Teil und es ist grundsätzlich so, egal in welchem Beziehungsstatus man sich in der Lebensmitte befindet, man wird unzufriedener und lädt sich dann doch vielleicht nochmal Bumble oder Tinja oder Finja runter.
1: Was ist denn Tinja?
0: Finja
1: gibt es schon seit Jahren nicht mehr.
0: Gibt's nicht mehr?
1: Nein. Steffi, ich muss dich enttäuschen.
0: Ja, schön, dass du mich da korrigiert hast.
1: Genau. Wenn es soweit ist, können wir uns das ja nochmal in Ruhe angucken.
0: Ja. Jetzt wollen wir erst nochmal Frau Laura Buchinger mit der Wissenschaft hören zu dem Thema.
2: Also, weil es tatsächlich nämlich Studien gibt von Janina Bühler und KollegInnen von 2021 und die haben sich nämlich Beziehungszufriedenheit angeschaut, auch in längsschnittlichen Studien. Und da findet man diesen Verlauf. Also das ist zwar nicht 50, aber das ist um die 40 ist die Beziehungszufriedenheit nach diesen Studien am niedrigsten. Und das Spannende ist, in der anderen Studie von Jobin Park und KollegInnen, also die haben sich das bei Singles angeschaut und Singles sind auch mit um die 40 am unzufriedensten mit dem Single-Dasein. Also dass das tatsächlich irgendwie eine vulnerable Phase für so die Einstellung zum Beziehungsstatus oder zur Beziehung sein kann.
0: Es muss mehr Ü40-Partys geben, stelle ich dir doch hier fest.
1: Das Thema hatte ich letztens mit einer Freundin, die Mitte 40 ist und Single, dass es echt so eine Marktlücke ist. Wobei, vielleicht ist auch keine Marktlücke, weil die Nachfrage nicht groß genug ist. Aber für Leute irgendwie in den 40ern oder sicherlich auch in den 50ern gibt es zu wenig Möglichkeiten auszugehen.
0: Genau.
1: So, also auszugehen, um vielleicht auch tanzen zu gehen, um Leute kennenzulernen und so weiter. Du kannst natürlich, jeder kann machen, was er will, um Gottes Willen, aber wenn man so ungefähr unter Gleichaltrigen, Gleichgesinnten sein will und dann dann gibt es, glaube ich, dann kannst du essen gehen, du kannst irgendwie
0: dann
1: noch
0: Oh Gott. Liebe Zartmann.
1: Aber ich wollte nur sagen, es gibt dann geht man, was macht man? Man geht in eine Bar und so weiter. Aber
0: ja,
1: es gibt
0: langweilig.
1: Ja wenige Clubs oder sowas, wo das Zielpublikum um die 40 ist.
0: Ja, macht euch da mal auf die Socken. Da scheint es
1: und
0: ja
1: wirklich
0: nur eine
1: gute Nachricht
0: zu geben. Ja, und Interessentin, ja.
1: Es gibt auch noch Finja. Ich habe es gerade kurz recherchiert. Ich will keine Werbung
0: ich
1: machen.
0: Ich bin froh, dann lade ich es mir wieder runter.
1: Es gibt ganz tolle verschiedene Online-Dating-Plattformen.
0: Ich habe extra drei aufgezählt und dann machst du mir die letzte hier madig, weil du es wieder besser weißt.
1: Tut mir leid, ich kenne mich auch nicht aus. Was weiß denn ich?
0: Danke, Laura Buchinger von der Humboldt-Uni.
3: Und das ist das Fazit.
0: Wenn ihr jetzt gerade Anfang 30 seid und schlecht drauf, das kann ja sein, da geht's nicht zwangsläufig weiter bergab. Das sind doch gute Nachrichten. Also dieses Märchen von der Verzichtbarkeit der Lebensmitte ist wohl auch nicht mehr als das. Also nur Märchen ist nicht wissenschaftlich belegt. Also hinein mit euch in die Lebensmitte. Anders sieht's leider bei der Quarterlife. Ich will immer Quarterlife sagen, weil ich immer angewiesen wurde, Hurricane zu sagen. Aber man kann Quarter sagen.
1: Hurricane?
0: Hurricane Festival.
1: Hurricane.
0: Anders sieht's mit der Quarterlife-Crisis aus. Da gibt's eine Menge wegzuschaffen, anzupacken. Ungewissheiten, Eigenverantwortung, da kann man schon mal ins Grübeln kommen. Und dann wünscht man sich vielleicht zum Kinderturnen zurück. Gönnt euch das einfach. Viele Möglichkeiten sind auch viele Probleme, wenn ihr mittendrin seid und zwischen 20 und 30 gerade in diesem Tsunami an Möglichkeiten und neuen Verpflichtungen die Orientierung verliert. Ihr seid nicht allein, das geht ganz vielen so. Und ich finde, das ist auch immer ein kleiner Trost.
1: Top-Punkte, die ich mitgenommen habe von Tanja. Wer eine harte Zeit in der Pubertät hatte, der könnte es auch in der Lebensmitte vielleicht ein bisschen schwerer haben. Könnte. Typische Anzeichen: Orientierungslosigkeit, Verunsicherung, Streitlust oder das Gefühl, sich immer mehr zurückzuziehen. Die wichtigsten Themen, die da oft auf den Prüfstand kommen, sind des Lebens, Job und Beziehung. Dann passiert eine Midlife-Crisis auch oft durch Druck von außen, also so Rollenwahrnehmung, Erwartung, was von mir als Frau erwartet, was wird von mir als Mann erwartet. Je stärker die Erwartungshaltung ist, die man so an sich selber hat, also diese inneren Antreiber, desto anfälliger ist man für eine Krise. Also ich glaube, wenn man etwas gnädiger mit sich selbst ist, ist man da im Vorteil.
4: Ja, ich glaube, da fangen viele an zu saufen. Deshalb.
1: Ja, bei Männern ist ein typisches Anzeichen innere Leere, also nichts mehr fühlen, seine Bedürfnisse nicht mehr benennen können. Und wo wir gerade bei Männern sind, liebe Männer, sucht euch mehr Bezugspersonen auch außerhalb eurer Beziehung.
5: Ja.
1: Das ist gar nicht mal so hilfreich, wenn man immer alles mit dem Partner oder der Partnerin aushandelt. Frauen müssen andersrum darauf achten, Grenzen zu setzen, Schuldgefühle abzulegen, mehr auf sich als auf andere zu achten. Und Midlife- oder Quarterlife-Crisis trifft nicht nur Menschen, die es eh schon schwer haben. Auch vermeintlich vom Glück geküssten Menschen zeigt da so eine Krise keine Gnade. Also auch erfolgreiche Menschen, steinreiche Menschen, Leute, die keine Traumata mit sich rumtragen und so weiter, sind nicht automatisch safe. Aber wichtig, man kann immer was dagegen machen und man ist damit auf jeden Fall nicht alleine. Das seid ihr, glaube ich, immer in guter Gesellschaft in so einer Situation.
0: Ich habe auch noch was, ich werde ja immer so ein bisschen als boomerig und verbittert abgetan, das stimmt natürlich, aber ich sag's nochmal, mit 50 geht's für einige Männer in die zweite Runde, dann wird die Altfamilie abgestreift und eine neue gegründet. Tatsächlich so ein bisschen Wahrheit ist dran. Mach das doch bitte nicht. Dann geht doch lieber zum Taiko-Trommeln oder zum Axtwerfen. Jetzt kommt noch das Gute hinten raus. Eigentlich ist man in der Lebensmitte komplett auf dem Peak der Leistungsfähigkeit. Hier geben sich Lebenserfahrung, Intelligenz und körperliche Fitness noch kurz die Hand, bevor sie in unterschiedliche Richtungen abbiegen.
1: Die klatschen sie noch einmal ab. Hey, schön war's.
0: Genieß das doch einfach.
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1: Um 22 Uhr mit Klaas Christoffersen. Beim Olympiareferendum in Hamburg hat sich eine klare Mehrheit gegen eine Bewerbung der Stadt ausgesprochen. Rund 55% der Wähler haben mit Nein gestimmt. Die Befürworter kommen auf gut 45%. Aus der NDR-Nachrichtenredaktion Karl Schreiber.
2: Damit ist klar, dass weder 2036 noch 2040 oder 2044 Olympische Spiele in Hamburg ausgetragen werden. Die Wahlbeteiligung beim Referendum lag bei knapp 50%. Hamburgs Bürgermeister Tschentscher bedauerte das Votum, bedankte sich aber bei allen, die das Ziel, die Spiele nach Hamburg zu holen, unterstützt haben. Schon 2015 konnten die Hamburger über eine mögliche Olympia-Bewerbung der Stadt abstimmen. Auch damals waren die Gegner in der Mehrheit, ihr Vorsprung fiel aber weniger deutlich aus.
1: Schleswig-Holsteins Ministerpräsident Günther fordert die schwarz-rote Koalition auf, für die anstehenden Reformen an einem Strang zu ziehen. Im ARD-Bericht aus Berlin sagte der CDU-Politiker, alle Beteiligten seien in der Verantwortung. Aus Berlin, Jim Bob Nikschas.
3: Die aktuellen Umfragewerte der Bundesregierung stellen auch Daniel Günther nicht zufrieden. Der CDU-Ministerpräsident aus Schleswig-Holstein glaubt, dass sie erst dann wieder steigen, wenn die Regierung Dinge vernünftig voranbringt. Das ist nicht nur die Aufgabe von Kanzler Friedrich Merz, betont Günther im ARD-Bericht aus Berlin. Alle seien in der Verantwortung und klug beraten, den Weg von Reformen mitzugehen. SPD, CSU und CDU müssten jetzt liefern. Die jüngsten Spekulationen um einen Austausch von Kanzler Friedrich Merz weist Günther als absurd zurück.
1: Israels Armee hat ihre Bodenoffensive im Libanon ausgeweitet. Truppen überschritten den Litani-Fluss und nahmen die alte Kreuzritterburg Beaufort ein. Verteidigungsminister Katz sagte, 44 Jahre nach dem ersten Libanon-Krieg seien israelische Soldaten dorthin zurückgekehrt. Die Burg gilt wegen ihrer Lage mit Blick über weite Teile des Südlibanon als strategisch wichtiger Punkt. Die Offensive richtet sich gegen die mit dem Iran verbündete Hisbollah-Miliz. Frankreich kritisierte das israelische Vorgehen und beantragte eine Dringlichkeitssitzung des UN-Sicherheitsrats. Alexander Zverev hat zum 6. Mal in Serie das Viertelfinale der French Open erreicht. Der Hamburger gewann in Paris gegen den Niederländer Jesper de Jong in 3 Sätzen. In der Runde der letzten 8 trifft Zverev auf den Spanier Rafael Jodar. Das waren die Nachrichten. Das Wetter in Deutschland. Wechselnd bewölkt, in Teilen der Mitte und des Südens gebietsweise Schauer und Gewitter. Sonst häufig trocken und locker bis gering bewölkt, 15 bis 9 Grad. Morgen ein Wechsel aus Sonne und Wolken, teilweise länger wolkig und vereinzelt Schauer. Im Südosten auch Gewitter, 19 bis 26 Grad. Und am Dienstag schauerartige, teils gewittrige Regenfälle und im Osten heiter bei Temperaturen von 20 bis 27 Grad. Es ist 22.03 Uhr.
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1: Zurzeit ohne Meldungen über Staus oder Behinderungen. Ihnen eine gute und störungsfreie Fahrt.
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1: Um 23 Uhr mit Klaas Christoffersen. Hamburg hat sich erneut aus dem Rennen um eine deutsche Olympia-Bewerbung verabschiedet. Die Menschen in der Hansestadt sprachen sich in einem Referendum klar gegen eine Kandidatur aus. Aus Hamburg, Oliver Wuttke.
2: Das Nein zu einer Hamburger Olympia-Bewerbung fiel deutlicher aus als von vielen erwartet. Rund 55% sprachen sich gegen Spiele in der Stadt aus, mehr als beim Olympia-Referendum 2015. Nur 45% unterstützten das Projekt. Das Ergebnis sei für den Senat bindend, sagte der erste Bürgermeister Peter Tschentscher. Er habe dem DOSB und dem deutschen IOC-Vertreter die Absage der Hamburger Bewerbung bereits mitgeteilt. Ende September kann der DOSB nun zwischen Berlin, München und der Rhein-Ruhr-Region als deutschem Austragungsort entscheiden.
1: Auf dem Bundesparteitag der FDP haben die Delegierten über die inhaltliche Ausrichtung beraten. Im Mittelpunkt standen Forderungen nach einem Bürokratieabbau, nach der Streichung von Subventionen und dem Wiedereinstieg in die Atomkraftnutzung. Der neue Generalsekretär Hagen sagte in der Debatte, Deutschland leide unter fehlendem Wirtschaftswachstum und einer zu hohen Steuer- und Abgabenlast. Gestern hatten die Delegierten Wolfgang Kubicki zum neuen Bundesvorsitzenden gewählt. Israels Armee hat ihre Bodenoffensive im Libanon ausgeweitet. Truppen überschritten den Litani-Fluss und nahmen die alte Kreuzritterburg Beaufort ein. Die Burg gilt wegen ihrer Lage mit Blick über weite Teile des Südlibanons als strategisch wichtiger Punkt. Die Offensive richtet sich gegen die mit dem Iran verbündete Hisbollah-Miliz. Die deutsche Fußballnationalmannschaft hat im vorletzten WM-Test einen souveränen Sieg gefeiert. Das Team von Bundestrainer Nagelsmann gewann gegen Finnland mit 4:0. Aus Mainz Philipp Hofmeister.
3: Der letzte Auftritt auf deutschem Boden vor den heimischen Fans vor dem Abflug Richtung Weltmeisterschaft hat durchaus Lust auf mehr gemacht. Die erste Hälfte gegen schwache Finnen war einigermaßen zäh. Dennis Undav, der Mann vom VfB Stuttgart, traf trotzdem per Kopf und sorgte so für die Pausenführung der DFB-Auswahl. Nach dem Wechsel Deutschland deutlich aktiver, deutlich zielstrebiger. Florian Wirtz, erneut Dennis Undav und Jamal Musiala schossen am Ende einen 4:0-Sieg heraus. Gegen allerdings eine wirklich schwache Mannschaft aus Finnland, die DFB-Auswahl kaum forderte.
1: Das waren die Nachrichten. Das Wetter in Deutschland. Wechselnd bewölkt, in Teilen der Mitte und des Südens gebietsweise Schauer und Gewitter. Sonst häufig trocken und locker bis gering bewölkt, 15 bis 9 Grad. Morgen ein Wechsel aus Sonne und Wolken, teilweise länger wolkig und vereinzelt Schauer. Im Südosten auch Gewitter bei 19 bis 26 Grad. Am Dienstag schauerartige, teils gewittrige Regenfälle und im Osten heiter bei dann 20 bis 27 Grad und am Mittwoch wechselhaft bei 17 bis 24 Grad. Es ist 23.03 Uhr.
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1: Um 0 Uhr Mitternacht mit Olaf Knapp. Hamburg wird sich nicht um Olympische und Paralympische Spiele bewerben. Beim Referendum stimmten knapp 55% der Wahlberechtigten gegen Sommerspiele in der Stadt. Aus Hamburg Jörg Narowska.
2: Für die Gegner der Olympiabewerbung war es ein unerwartet deutlicher Erfolg. Knapp 360.000 Wahlberechtigte stimmten beim Hamburger Olympiareferendum gegen Sommerspiele, nur gut 290.000 dafür. Bewerbungschef Steffen Rühlke sprach davon, dass man im Sport auch in Würde verlieren können müsse. Er wünsche den anderen deutschen Bewerberstädten nun viel Erfolg. Der Deutsche Olympische Sportbund setzt die Bewerbung um Sommerspiele mit Berlin, München und Köln-Rhein-Ruhr fort, aber ohne Hamburg.
1: Schleswig-Holsteins Ministerpräsident Günther fordert die schwarz-rote Koalition auf, bei anstehenden Reformen an einem Strang zu ziehen. Im ARD-Bericht aus Berlin erinnerte der CDU-Politiker alle Beteiligten an ihre Verantwortung. Unzufrieden zeigte sich Günther mit den schlechten Umfragewerten der Bundesregierung. Die würden erst wieder steigen, wenn die Regierung Dinge vernünftig voranbringt, sagte Günther. Das sei nicht die alleinige Aufgabe von Kanzler Merz. Jüngste Spekulationen um einen Austausch des Bundeskanzlers wies Günther als absurd zurück. Israels Armee hat ihre Bodenoffensive gegen die Hisbollah-Miliz im Südlibanon ausgeweitet. Truppen überschritten den Litani-Fluss und nahmen die alte Kreuzritterburg Beaufort ein. Verteidigungsminister Katz sagte, 44 Jahre nach dem ersten Libanon-Krieg seien israelische Soldaten dorthin zurückgekehrt. Die ehemalige Festung gilt wegen ihrer Lage als strategisch wichtiger Punkt. Frankreich beantragte eine Dringlichkeitssitzung des UN-Sicherheitsrats. Die deutsche Fußballnationalmannschaft hat im vorletzten WM-Test einen souveränen Sieg gefeiert. Das Team von Bundestrainer Nagelsmann gewann gegen Finnland mit 4:0. Aus Mainz, Philipp Hofmeister.
3: Der letzte Auftritt auf deutschem Boden vor den heimischen Fans vor dem Abflug Richtung Weltmeisterschaft hat durchaus Lust auf mehr gemacht. Die erste Hälfte gegen schwache Finnen war einigermaßen zäh. Dennis Undav, der Mann vom VfB Stuttgart, traf trotzdem per Kopf und sorgte so für die Pausenführung der DFB-Auswahl. Nach dem Wechsel Deutschland deutlich aktiver, deutlich zielstrebiger. Florian Wirtz, erneut Dennis Undav und Jamal Musiala schossen am Ende einen 4:0-Sieg heraus. Gegen allerdings eine wirklich schwache Mannschaft aus Finnland, die DFB-Auswahl kaum forderte.
1: Das Wetter in Deutschland. Nachts wechselnd bewölkt, in der Mitte und im Süden gebietsweise Schauer und Gewitter, sonst häufig trocken und locker bis gering bewölkt, bei 15 bis minimal 9 Grad. Es ist 0:03.
4: Hier ist die junge Nacht. Wir gucken auf die Straßen. Da geht's los auf der A5 Frankfurt Richtung Karlsruhe. Die ist zwischen Bruchsal und Karlsruhe Nord wegen Bergungsarbeiten gesperrt. Dann die A3 Oberhausen Richtung Arnheim. Die ist zwischen Emmerich Ost und Beek in den Niederlanden wegen Bauarbeiten bis Montagmorgen gesperrt. Da werden zwei Brücken abgerissen. Und die A66 Wiesbaden Richtung Frankfurt. Die ist zwischen Schiersteiner Kreuz und Wiesbaden-Biebrich wegen einer Baustelle bis 5 gesperrt. Die Umleitung führt euch da über die A643 und die A60. Gute Fahrt euch!
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4: Ja, neue Woche, neuer Monat, da starten wir zusammen rein. Hier, ich bin Laura Dahm und für alle, die noch so ein bisschen im Hangover- oder Weekend-Chill-Modus sind, lass mal ein bisschen Energy da unter der 0221 56789 dreimal die 1, so wie Hörer Klaas.
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Rock'n'Roll. Ryan Lewis liefern ja auch ein bisschen Energie am Montagmorgen. Brauchen wir auch für so einen neuen Wochenstart, oder? Ist ja echt immer so ein bisschen heavy, ne? In eine neue Woche reinzukommen, ist ein bisschen immer schwerfällig. Aber nicht heute. Und das nicht nur dank Macklemore. Nee, Leute, heute ist der, Gott sei Dank, ist Montagtag. Ja, okay, ich kann mir vorstellen, dass jetzt nicht alle so abgehen auf diesen Montagmorgen, aber ey, deswegen dachte ich mir dann auch erstmal so, nee, komm, ey, diesen Feiertag, den feiern wir auf jeden Fall nicht, aber heute ist auch der Sag-etwas-Nettes-Tag und deswegen dachte ich dann, okay, komm, wenn jetzt schon hier der Gott-sei-Dank-ist-Montag-Tag ist und der Sag-was-Nettes-Tag, dann lass uns die Feiertage doch mixen und sag doch mal was Nettes zum Montag. Also, Freunde, haut mal raus, was ist toll am Montag? Könnt ihr euch reinmelden unter der 0221 567 89 3x1 und jetzt gibt's hier Energy.

0: Boah, ich muss sagen, ich habe da zum Glück, aber viele Freundinnen, die haben wirklich krasse Schmerzen während ihrer Periode und man muss leider sagen, dass diese Schmerzen dazugehören. Aber Jennifer aus Iserlohn, die hat schon bei ihrer ersten Periode gemerkt, das sind nicht einfach nur in Anführungszeichen diese normalen Regelschmerzen. Sie hat gemerkt, da stimmt was nicht und dass Endometriose der Grund ist, das hat sie allerdings erst viel, viel später erfahren, nämlich das weiß sie erst seit 3 Jahren.
1: Dass das einfach 13 Jahre gedauert hat, ist halt krass. Und dass das auch dann teilweise von den Ärzten nicht so gesehen wird oder so runtergespielt wird, das ist halt schon heftig, ne?
0: Junge Nachtreporterin Toni Mertens, du hast mit vielen Endometriose-Patientinnen gesprochen. Geht's vielen so wie Jennifer?
2: Ja, eine Diagnose zu bekommen, das dauert im Schnitt 10 Jahre. Boah. Bei Jennifer war's eben noch länger. Mhm. Aber Frauen in Deutschland bekommen ihre Diagnose heute im Durchschnitt früher, mit 37 Jahren. Okay. Weltweit hat's jede 10. Das schätzt die Weltgesundheitsorganisation.
0: Ah, echt viele, aber ey, so eine Diagnose mit 37, das ist natürlich immer noch super spät, ne? Aber auch wenn wir jetzt schon in letzter Zeit ja wirklich viel über dieses Thema sprechen, kannst du nochmal zusammenfassen, welche Symptome haben denn Endometriose-Patientinnen genau?
2: Ja, Endometriose, das ist eine chronische Krankheit, bei der Gewebe, das sich so mit der Gebärmutterschleimhaut, dass der so ähnlich ist, außerhalb von der Gebärmutter wächst. Bei Jennifer äußert sich das so.
1: Also ich habe einen sehr langen Zyklus, teilweise bis zu 60 Tagen. Ja, ich habe sehr starke Unterleibsschmerzen, wenn ich meine Tage bekomme. Ich blute sehr, sehr stark. Für so ein Maxi-Tampon brauche ich 1 Stunde und dann muss ich den wechseln.
2: Ja, viele Frauen haben auch Schmerzen in der Brust, auf der Toilette oder eben auch beim Sex.
0: Boah, ist auf jeden Fall schlimm für die Betroffenen. Und wie die Diagnose schneller gestellt werden könnte und wie versprechend so eine neue Behandlung ist, darüber sprechen wir hier in der Jungnacht in den nächsten 20 Minuten.
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0: Es ist 12:30. Wir gucken auf die Straßen. Geht los auf der A3 Oberhausen Richtung Arnheim. Die ist zwischen Emmerich Ost und Beek in den Niederlanden wegen Bauarbeiten bis Montagmorgen gesperrt. Dort werden 2 Brücken abgerissen. Dann die A5 Frankfurt Richtung Karlsruhe. Die ist zwischen Bruchsal und Karlsruhe Nord nach einem Unfall gesperrt. Und die A66 Wiesbaden Richtung Frankfurt. Die ist zwischen Schiersteiner Kreuz und Wiesbaden-Biebrich wegen einer Baustelle auch bis 5 gesperrt. Die Umleitung führt euch da über die A643 und die A60. Gute Fahrt!
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0: Da bin ich, Laura Dahm, und hier übernimmt jetzt einer, der bald als Pizza mit Sonnenbrille zu sehen sein wird. Beziehungsweise, sagen wir mal, zu hören sein wird. Bad Bunny, der wird in Toy Story 5 eine Pizza sprechen. Seine erste Synchronrolle. Ja, hier gibt es Schlechteres, als Pizza mit Sonnenbrille zu sprechen, ne? Blöd ist nur, wenn man die synchronisiert, kriegt man wahrscheinlich die ganze Zeit Bock auf Pizza.

0: 0:36 Uhr in der jungen Nacht und wir haben vorhin schon über das Thema Endometriose gesprochen und wie krasse Schmerzen die Betroffenen dabei haben. Und jede 10. Frau weltweit hat Endometriose, das schätzt die Weltgesundheitsorganisation. Und Jennifer aus Iserlohn, vorhin haben wir die auch schon kennengelernt, die ist eine davon. Und sie sagt, dass die Diagnose bei ihr ganze 13 Jahre gedauert hat.
1: Mir hat es tatsächlich dann sehr geholfen, auch offiziell die Diagnose zu kriegen, weil das halt immer so unterschwellig zwischen einem oder über einem geschwebt hat quasi.
0: Aber junge Nachtreporterin Toni Mertens, was mache ich denn, wenn ich das Gefühl habe, Endometriose zu haben? Also gehe ich dann einfach zum Gynäkologen oder was?
2: Yes, genau. Das ist auf jeden Fall der erste Schritt. Und im besten Fall kann dann da auch direkt eine Diagnose gestellt werden. Mhm. Seit letztem Jahr soll die Diagnose schon da ablaufen und nicht direkt operiert werden. Die OP galt nämlich lange als Standard und ebenso am sichersten, um wirklich alles zu sehen, was da vielleicht an Endometriose ist. Aber dabei kann halt auch so Narben entstehen und dadurch mehr Schmerzen oder auch so Verwachsungen an den Organen. Neue Leitlinien sagen jetzt, dass die Diagnose jetzt auch durch einen Ultraschall oder ein MRT gestellt werden kann, wenn die Gyns die entsprechende Erfahrung haben. Und es gibt aber noch eine kleine Good News.
3: In Deutschland auch ein ausgezeichnetes System seit Jahren von Endometriosezentren. Also da sind wir eigentlich weltweit vorbildhaft.
2: Das weiß Chefarzt Thomas Römer vom Endometriosezentrum in Köln-Weiertal.
0: Okay, und wie genau wird das behandelt?
2: Ja, das ist natürlich sehr individuell, aber oft wird als erstes eine Gelbkörperpille verschrieben. Die kann dafür sorgen, dass die Endometrioseherde nicht mehr wachsen. Manche Frauen vertragen die aber auch nicht so ganz und dann gibt es öfter mal doch auch noch die Antibabypille. Die kann Endometriose nämlich auch eindämmen, aber ist laut Chefarzt Thomas Römer lange nicht mehr die erste Wahl für die Endometriosebehandlung.
0: Okay, und es wird ja auch gerade viel geforscht, ne, an neuen Behandlungsmethoden. Aber man muss auch sagen, jetzt neben der Erkrankung, die für viele Betroffene ja echt schon super hart ist und wie gesagt mit krassen Schmerzen verbunden ist, kommt noch was anderes dazu. Die Betroffenen, die müssen sich nämlich oft richtig blöde, sag ich jetzt mal, Sprüche für ihre Krankheit anhören. Und genau da sprechen wir hier in der Jungen Nacht in der nächsten Stunde drüber.

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2: Gut lutschen?
3: Lutschen.
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1: Um 1 Uhr mit Lisa Kupper. In Hamburg gibt es in den nächsten 20 Jahren keine olympischen und paralympischen Sommerspiele. In einem Referendum haben sich gut 55% der Bürger gegen eine Olympiabewerbung ausgesprochen. Das hat die Landeswahlleitung am Abend mitgeteilt. Jörg Naroska berichtet.
2: Bewerbungschef Steffen Rühlke sprach davon, dass man im Sport auch in Würde verlieren können müsse. Er wünsche den anderen deutschen Bewerberstädten nun viel Erfolg. Der Deutsche Olympische Sportbund setzt die Bewerbung um Sommerspiele mit Berlin, München und Köln-Rhein-Ruhr fort, aber ohne Hamburg. Der Sport und die Wirtschaft zeigten sich enttäuscht vom Referendumsergebnis. Für Norbert Aust, Präses der Handelskammer, hängt die Zukunft der Stadt zwar nicht von Olympia ab. Im Wettbewerb um Bundesgelder für wichtige Projekte wie eine neue Kühlbrandquerung im Hafen oder für die Modernisierung des Hauptbahnhofs werde es nun aber schwer, sich gegen die künftige deutsche Olympiastadt durchzusetzen.
1: Schleswig-Holsteins Ministerpräsident Günther hat die schwarz-rote Koalition dazu aufgerufen, bei geplanten Reformen an einem Strang zu ziehen. In der ARD sagte der CDU-Politiker, alle Parteien seien gut beraten, den eingeschlagenen Weg mitzugehen und nicht mit dem Finger auf den anderen zu zeigen. Die Bundesregierung müsse der Bevölkerung jetzt beweisen, dass man die Dinge in den Griff bekomme. Wenn das gelinge, würden die Umfragewerte von Union und SPD auch wieder steigen. Frankreichs Präsident Macron hat die Ausschreitungen rund um den Champions-League-Sieg von Fußballclub Paris Saint-Germain verurteilt. In der vergangenen Nacht hatten Randalierer unter anderem in der französischen Hauptstadt Polizisten angegriffen, Autos angezündet und Läden geplündert. Landesweit wurden 57 Beamte verletzt und fast 800 Menschen festgenommen. Man wolle nicht, dass sich diese Gewalt wiederhole, sagte Macron bei der Ehrung der Mannschaft im Élysée-Palast. Gleichzeitig kündigte er ein hartes Vorgehen gegen gefasste Täter an. Die deutsche Fußballnationalmannschaft hat das vorletzte Testspiel vor der Weltmeisterschaft gewonnen. Das Team rund um Kapitän Joshua Kimmich besiegte Finnland am Abend mit 4:0. Trotzdem sieht Kimmich noch Luft nach oben.
3: Das Spiel heute war ganz gut, weil wir viel von dem zeigen konnten, was wir uns auch vorgenommen haben. Natürlich wissen wir, dass wir uns noch verbessern müssen, weil die Gegner auch stärker werden. Das ist natürlich klar, die Bedingungen werden schwieriger. Trotzdem war das für uns ein wichtiger Schritt. Wir haben jetzt noch ein Testspiel in den USA und das wollen wir auch positiv bestreiten und dann sind wir bereit.
1: Am Dienstag geht es für die DFB-Elf von Frankfurt aus zur Weltmeisterschaft in den USA, Kanada und Mexiko. In Chicago steht am Samstag dann der letzte Test vor dem WM-Start gegen die USA an. Das Wetter in Deutschland. In der Nacht im Süden und Osten noch gewittrige Schauer, sonst meist trocken. Tiefstwerte 16 bis 9 Grad. Am Tag ein Mix aus Sonne und Wolken. Im Süden und Osten vereinzelt Schauer, maximal 20 bis 26 Grad. Die Zeit, es ist 1:03 Uhr.
4: Und dann gucken wir auf die Straßen. Geht los auf der A3 Oberhausen Richtung Arnheim. Die ist zwischen Emmerich Ost und Beek in den Niederlanden wegen Bauarbeiten bis Montagmorgen gesperrt. Da werden zwei Brücken abgerissen. Die A5 Frankfurt Richtung Karlsruhe ist zwischen Bruchsal und Karlsruhe Nord nach einem Unfall gesperrt. Und die A66 Wiesbaden Richtung Frankfurt ist zwischen Schiersteiner Kreuz und Wiesbaden-Biebrich wegen einer Baustelle bis 5 gesperrt. Die Umleitung führt euch da über die A643 und die A60. Gute Fahrt!
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4: Laura Dahm ist hier und Gonzalo hat sich reingemeldet und schreibt liebe Grüße aus der Schweiz. Da höre ich die junge Nacht. Ja, geil. Schöne Grüße in die Schweiz zurück. Und ey Leute, meldet euch mal weiter rein mit lieben Worten an den Montag. Heute ist nämlich der Gott sei Dank ist Montag-Tag. Und eigentlich dachte ich mir so, okay, feiern wir auf gar keinen Fall, weil wer feiert den Montag? Aber heute ist auch der Sag was Nettes Tag. Und deswegen dachte ich, komm, dann sagen wir doch einfach mal heute was Nettes zum Montag. Was ist denn toll am Montag? Habt ihr irgendwas, was ihr dem Montag Nettes sagen könnt? Dann meldet euch rein unter der 0221 567 893 mal die 1.

Khan in der jungen Nacht und jetzt habe ich hier Justin Bieber für euch. Hört ihr schon, zusammen mit Nicki Minaj. Wenn ihr wissen wollt, wie Justin Bieber in seinem Studio zu Hause abhängt und Mucke macht, kann ich euch sagen, hat er vorhin gepostet. Mit Gitarre und Augenpads im Gesicht. Aber ich glaube auch nur, weil die

0: Sabrina Carpenter, Busy Woman. Und was viele Frauen betrifft, ist die Krankheit Endometriose. Da sprechen wir heute Nacht hier in der Jungen Nacht drüber und haben vorhin auch schon mit einer Betroffenen gesprochen und über die Krankheit an sich. Und was echt heftig ist, also die Schmerzen an sich sind ja schon einfach übelst kacke, die Betroffenen erleiden müssen. Aber dann gibt es teilweise auch noch echt blöde Sprüche von anderen, die sie ertragen müssen, wie zum Beispiel sowas hier.
1: Nehmen Sie mal mehr Ibu. Frauen müssen da einfach durch. Sie können eh nicht schwanger werden. Haben Sie schon mal Mönchpfeffer probiert? Sind Sie glücklich in Ihrer Beziehung? Ach, das sind nur Regelschmerzen. Endometriose? Das ist gar nicht so schlimm. Schmerzen in der Periode sind vollkommen normal.
0: Ja, das ist Larissa Heck vom Verein End Endo Silence. Dieser Verein, der setzt sich für mehr Sichtbarkeit von Endometriose ein. Und auch wenn die Krankheit zwar teilweise doch noch unbekannt ist, bekommen immer mehr Frauen mittlerweile Endometriose diagnostiziert, weil sie eben davon hören, dass es diese Krankheit überhaupt gibt. Für Jennifer aus Iserlohn, die wir auch vorhin schon gehört haben, war es deswegen voll wichtig, sich mit ihren Freunden darüber auszutauschen und andere Betroffene kennenzulernen.
2: Als ich dann auch eine Freundin kennengelernt habe, die auch so schlimme Endometriose hat, ist dann auch alles so ein bisschen klarer geworden. Also dann hat man sich nicht mehr so gefühlt, als würde man sich das manchmal einbilden.
0: Ja, und wenn es euch ähnlich geht, es gibt viele Selbsthilfegruppen für Frauen mit Endometriose. Könnt ihr zum Beispiel mal die Website von der Endometriose-Vereinigung Deutschland checken. Und ja, auch wenn es das natürlich nicht wenn das nicht dabei hilft, dass man sich diese blöden Sprüche anhören muss, zumindest kann man dann wirklich im Endeffekt sagen, geteiltes Leid ist halbes Leid.

0: es ist halb zwei. Wir gucken auf die Straßen. Geht los auf der A3 Oberhausen Richtung Arnheim. Die ist zwischen Emmerich Ost und Beek in den Niederlanden wegen Bauarbeiten bis Montagmorgen gesperrt. Dort werden zwei Brücken abgerissen. Dann die A5 Frankfurt Richtung Karlsruhe. Die ist zwischen Bruchsal und Karlsruhe Nord nach einem Unfall gesperrt. Und die A66 Wiesbaden Richtung Frankfurt. Die ist zwischen Schiersteiner Kreuz und Wiesbaden-Biebrich wegen einer Baustelle bis 5 gesperrt. Die Umleitung führt euch da über die A643 und über die A60. Gute Fahrt!
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0: Ja, und er hier kann sich freuen. Das ist Yoshi. Kennt ihn aus dem Super Mario Universe? Ey, der kriegt ein eigenes Game. Was das kann, das checken wir gleich hier in der Jungnacht nach 2 Songs. Anfang macht Joe, End of Beginning. Und ich bin Laura Dahm. Hello.

0: Yay! Oder wie es aus seinem Mund klingt. Das ist Yoshi, der kleine grüne Dino aus dem Super Mario-Universum. Und der freut sich so, weil er kriegt sein eigenes Abenteuer. Also ein Spiel, ne? Und das Game heißt Yoshi and the Mysterious Book. Und junge Nachtkollegin Joanna Leindecker, die hat natürlich die Details dazu. Sag mal, Joanna, sucht Yoshi da ein mysteriöses Buch, wenn man jetzt nach dem Namen geht? Oder ist er in einem drin oder wie oder was?
1: Nee, die Yoshis, ja, es gibt tatsächlich mehrere, die finden eins. Zusammen mit Bowser Jr. stürzt dieses Buch nämlich auf ihrer Insel ab. Mhm. Ja, und bittet die Yoshis darum, möglichst viele Kreaturen zu sammeln, die man auf seinen Seiten sieht.
0: Also die Yoshis, die sollen jetzt irgendwelche Tierchen oder Kreaturen einsammeln und so Pokémon-mäßig?
1: Ja, also so halb. Auf jeder Seite von Enzo gibt's nämlich ein Level, in das wir dann einfach reinhüpfen. Mhm. Und in 2D-Ansicht, so wie diese alten Mario-Games, juckeln wir dann mit Yoshi über Wolken, unter die Erde, in den Dschungel oder wo auch immer uns der Weg hinführt.
0: Das klingt auf jeden Fall total chillig und du hast auch gesagt, ne, es geht da sehr gechillt zu in dem Spiel. Aber sag mal genau, was du damit meinst?
1: Ja, so bei Mario, da musst du ja sehr zielgenau springen und auch mal einen Gegner in den Boden stampfen oder mit Panzern in den Abgrund befördern. Und Yoshi, der nimmt hier eher so einen friedlicheren Weg und abseits von ein paar Bienchen oder ähnlichem geht's hier wirklich mehr ums Erkunden, Entdecken, alles drumherum, möglichst schnell und unbeschadet ans Levelende kommen, das ist hier jetzt nicht so der Fokus.
0: Oh, ich finde, das klingt total schön, also so nach positiven Vibes und typisch Yoshi ganz gechillt. Also wenn ihr da Bock drauf habt, Yoshi and the Mysterious Book gibt's ab jetzt auf der Switch 2 so.

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1: Um 2 Uhr mit Lisa Kupper. Die Bundesregierung hat ihre Ziele beim Sondervermögen offenbar bislang nicht erreicht. Das geht aus einem 380 Seiten langen Bericht des Bundesfinanzministeriums hervor. Aus der Nachrichtenredaktion Leo Eder.
2: Für das vergangene Jahr hatte die schwarz-rote Koalition Ausgaben in Höhe von rund 37 Milliarden Euro für Infrastruktur und Klimaneutralität vorgesehen. Tatsächlich ausgezahlt wurden laut dem Bericht aber nur 24 Milliarden. Das Finanzministerium spricht dennoch von einem erfolgreichen Start der Umsetzung. Unter anderem beim Wohnungsbau und der Digitalisierung seien erste Fortschritte und Wirkungen sichtbar, heißt es. In anderen Bereichen wie Energie- und Verkehrsinfrastruktur gäbe es aber noch Nachholbedarf. Das 500 Milliarden schwere Sondervermögen ist unter anderem für den Ausbau von Schienen, Schulen und Klimaschutz gedacht.
1: Hamburg wird sich nicht um Olympische und Paralympische Spiele bewerben. Beim Referendum stimmten knapp 55% der Wahlberechtigten gegen Sommerspiele in der Hansestadt, wie die Landeswahlleitung am Abend mitteilte. Bewerbungschef Röke sprach davon, dass man im Sport auch in Würde verlieren können müsse. Er wünsche den anderen Bewerberstädten nun viel Erfolg. Der Deutsche Olympische Sportbund setzt die Bewerbung um Sommerspiele jetzt mit Berlin, München und Köln-Rhein Ruhe fort. Mecklenburg-Vorpommerns Ministerpräsidentin Schwesig hat einen Bund-Länder-Gipfel zur Unterstützung von Unternehmen und Bürgern gefordert. Auf dem Ostdeutschen Wirtschaftsforum in Bad Saarow sagte die SPD-Politikerin, Kanzler Merz müsse die Länder, die Wirtschaft und die Gewerkschaften an einen Tisch holen. Gebraucht werde ein Gesamtpaket auf Bundesebene über Energieversorgung, Rente, Gesundheit und Pflege sowie einer Steuerreform für kleine und mittlere Einkommen.